0: des Irankrieges. Und das trotz des Tankrabatts der Regierung von rund 17 Cent und obwohl der Ölpreis zuletzt deutlich nachgegeben hat. Für den ADAC ist das aktuelle Preisniveau der Beweis, dass die Mineralölkonzerne günstigere Ölpreise nur sehr verlangsamt an die Kunden weitergeben. Zum Sparen rät der ADAC, am späten Vormittag zu tanken. Ronny Thorau, Berlin.
1: Die Gewerkschaft Verdi ruft auch heute Beschäftigte der Postbank zum Warnstreik auf. Die Gewerkschaft verlangt 8% mehr Geld, mindestens aber 300 Euro im Monat. Um den Druck zu erhöhen, werden Postbankbeschäftigte heute auch bei der Hauptversammlung der Deutschen Bank in Frankfurt am Main protestieren, zu der die Postbank gehört.
2: Dass eine Nacht, die relativ kühl wird, 6 bis 11 Grad erwarten wir. Dazu niederschlagsfrei, hier und da mal eine Wolke, aber es ist nachts. Komm, stört uns auch alles wirklich nicht. Nachher geht's dann sonnig weiter, paar mehr Wolken als gestern, aber immer noch warm. 28 Grad erreichen wir nachher erst am Freitag und am Samstag. Können ein paar Gewitter runterkommen, dementsprechend auch Regenschauer sind da möglich. Es bleibt aber weiter warm.
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4: A3 Oberhausen-Arnheim zwischen Dienstlaken Süd und Dienstlaken Nord. Dichter Verkehr, 5 Minuten Zeitverlust. Und A4 Köln-Aachen zwischen Köln-Klettenberg und Kreuz Köln-West. 1 Kilometer stockender Verkehr. Wir wünschen allen unterwegs gute Fahrt.
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2: Wenn ihr euch auch beispielsweise gerade fragt, warum kann ich nicht einschlafen oder warum muss ich eigentlich immer nachts arbeiten, dann habe ich jetzt genau den richtigen Song für euch. Hier ist Shawn Mendes. Why, why, why?

0: Wir sprechen ja in dieser Woche ganz verstärkt über Kreuzfahrten, denn die boomen nach wie vor und deswegen schauen wir uns das diese Woche mal genauer an. Wir stellen euch vor, welche Kreuzfahrten es so gibt. Wir fragen euch natürlich, findet ihr Kreuzfahrten gut, findet ihr Kreuzfahrten vielleicht nicht so gut? Und wir sprechen auch mit denjenigen, die auf Kreuzfahrtschiffen arbeiten. Zum Beispiel auch der Kollege Finn Weiden. Finn, was meinst du? Was ist der Reiz? Warum gehen immer so viele, auch jüngere Menschen, auf Kreuzfahrt?
1: Ja, ich glaube, viele feiern einfach dieses Gesamtpaket. Ne? Du wachst halt jeden Morgen woanders auf, musst aber nur einmal den Koffer auspacken. Ist schon Luxus irgendwie. Und du hast mittlerweile echt alles dabei. Wellness, gutes Essen, ne? Hier immer Buffet oder 5-Gänge-Menüs, dann Shows, Bars, Ausflüge. Also egal, ob jung oder älter, da findet eigentlich jeder irgendwas, was ihm Spaß macht. Und ehrlich, dieses Gefühl, abends auf dem Deck zu stehen, Sonnenuntergang, Blick aufs Wasser, so ein bisschen Musik im Hintergrund, das finde ich richtig toll und das catcht auch viele, glaube ich, einfach total an Kreuzfahrten.
0: Wir haben es ja gerade schon gesagt, du arbeitest ja selbst auf einem Kreuzfahrtschiff. Was passiert hinter den Kulissen auf so einem Schiff?
1: Boah, extrem viel. Also das läuft wirklich so ab wie in einer Kleinstadt. Während die Gäste schlafen, wird teilweise schon Essen vorbereitet, Ausflüge organisiert oder das komplette Tagesprogramm geplant. Und gerade auf Hochseeschiffen arbeiten da Menschen aus zig verschiedenen Ländern zusammen. Ne? Küche, Technik, Entertainment, Housekeeping, alles verschiedene Bereiche. Das ist schon krass durchgetaktet. Als Gast merkst du davon oft gar nichts, weil alles auch ja möglichst entspannt wirken soll.
0: Ja, es läuft sehr entspannt, aber es sind auch sehr, sehr viele Menschen unterwegs. Das muss man sich mal vorstellen, auf den größten Schiffen teilweise irgendwie 2.500, 3.000, bis zu 6.000 Menschen. Die Zahl der deutschen Kreuzfahrtgäste nimmt weiter zu. Deswegen müssen die Schiffe halt auch größer werden. Sprechen wir nachher noch drüber. Und die ganze Woche hier bei uns. Finn Weiden, danke dir erstmal.
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1: Diese Nacht ist relativ kalt, muss man sagen. 6 bis 11 Grad und etwas weiter oben sogar nur noch 4 Grad. Da sind wir gar nicht mehr gewohnt. Nachher geht es aber wieder rauf auf 28 Grad. Wir bekommen wieder sehr viel Sonnenschein. Es wird trocken bleiben. Regen ist erst ab Freitag und Samstag in Sicht. Regenschauer sind da nämlich gemeldet. Und ab und zu kann da auch mal ein Gewitter dabei sein, das aber nur örtlich.
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3: A4 Köln-Aachen. Zwischen Köln-Klettenberg und Kreuz Köln-West. 1 Kilometer Stau. Wir wünschen allen unterwegs gute Fahrt.
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1: Das ist wirklich Wahnsinn. Als ich das gelesen habe, habe ich gedacht, ist das irgendwie ein April-Scherz oder so. Weltstar Jason Derulo singt am legendären Ballermann im Bierkönig. Am 24. Juni wird er dort auftreten. Jason Derulo. Ole, ole, sage ich da nur. Ich hoffe, er weiß, was er sich da antut. Prost, und hier ist er schon mal zur Einstimmung. Jason Derulo von Breathing. Bin gespannt, ob er das da auch singt. Im Bierkönig. Schöne Nacht mit uns.

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0: Hallo Kevin Zimmer hier. Wir hatten Timmy. Die Franzosen haben derzeit einen Delfin. Wie, die haben dem noch keinen Namen gegeben? Sind die wahnsinnig? Haben die keine Boulevardzeitung? Sonst schicke ich denen die Kollegen der Bild rüber, ja? Ja, sind wir die schon mal los. Es ist also so, dass am Strand von Saint-Jean-de-Luz, dort in der Badebucht, besucht ein neugieriges Delfinweibchen immer wieder Schwimmer, Surfer und Stand-Up-Paddler. Das macht dieses Delfinweibchen schon seit sehr, sehr vielen Wochen. Ist schon ein Star dort, muss man sagen. Einheimische und Touristen sind fasziniert von dem Delfin, wie zutraulich das Tier ist. 2 Meter ist der Delfin lang, Delfinweibchen, muss man sagen, und schwimmt dann mal mit dem Schwimmer mit, keine Ahnung, springt über so einen Stand-Up-Paddler. Hui, ja. Ach Mensch, da freut sie sich. Wie er sich dann noch auf so ein Brett halten kann, wenn so ein Delfin über den drüber springt, keine Ahnung. Aber Tierschützer sind besorgt, das Tier ist viel zu nah an Menschen, das ist irgendwie auch nicht gut. Aber ich sag mal so, wenn wir Deutschen das mitbekommen, dann passt auf, ja. Wir geben dem Delfin einen Namen. Wir hatten Timmy für den Wal. Vermutlich nennen wir den Delfin, ist ja weiblich, Tanja. Und dann kommen wir mit dem Schlepper und mit einem Plan. Tanja, schwimm! Weit weg! Besser ist das.
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1: Ich bin Diana Kramer. Bundeskanzler Friedrich Merz hat seine Reformambitionen als Regierungschef unterstrichen. Deutschland habe die Kraft für einen neuen Aufbruch und er persönlich sei fest entschlossen, diesen Aufbruch mit seiner Regierung auch zu ermöglichen, sagte Merz bei einer CDU-Veranstaltung in seiner Heimat Arnsberg im Sauerland. Auf die aktuellen Spekulationen über einen möglichen Kanzlerwechsel ging Merz nicht ein. Bild und Stern hatten unter Berufung auf führende Christdemokraten darüber berichtet, dass Merz durch einen anderen Unionsmann ersetzt werden könnte. Der ukrainische Präsident Selenskyj hat neue Gegenschläge im russischen Hinterland angekündigt. Man müsse Moskau klar machen, dass es für den Angriffskrieg gegen sein Land mit eigenen Verlusten bezahlen müsse, sagte Selenskyj in seiner abendlichen Videobotschaft.
2: Moskau droht zwar mit Vergeltungsschlägen, doch Selenskyj setzt selbstbewusst auf Attacke. Dabei ist unwahrscheinlich, dass er den Kreml hier in Moskau auf diese Weise zu Verhandlungen zwingen kann. Vielmehr belächeln russische Kommentatoren, dass Selenskyj einerseits Moskau droht und er sich andererseits nun mit einem Hilferuf an US-Präsident Trump wendet. In einem Brief bittet er Trump um mehr Raketen für die Abwehr von Moskaus Angriffen. Aus Moskau, Ulf Mauder.
1: Auf der Bahnstrecke Hamburg-Berlin gibt es seit dem Abend Verzögerungen. Grund ist ein Ausfall eines Stellwerks bei Lüneburg. Nach Angaben der Bahn kann es noch bis heute Nachmittag zu Verspätungen und Zugausfällen kommen.
3: Es fahren noch ICE-Fernzüge zwischen Hamburg und Berlin, betont die Bahn, aber nur alle 2 Stunden. Und um die Stellwerksstörung zu beheben, brauche man voraussichtlich noch bis Donnerstag. Betroffen ist auch der Regionalverkehr. Die lokale Bahngesellschaft Metronom etwa teilte mit, dass sich der Verkehr immer weiter aufstaue. Fahrgäste sollen möglichst auf den ohnehin fahrenden Ersatzverkehr ausweichen. Die Strecke Hamburg-Berlin wurde seit letzten Sommer generalsaniert. Seit Mitte Mai ist ein Teil wieder freigegeben. Mitte Juni soll die ganze Strecke wieder befahrbar sein. Aus Berlin, Ronny Tochau.
1: Der Trend zur Teilzeit hält in Deutschland ungebrochen an. Immer mehr Beschäftigte arbeiten mit reduzierter Stundenzahl. 2025 erreichte die Teilzeitquote mit fast 32% einen neuen Höchststand, teilte das Statistische Bundesamt mit. Besonders hoch ist der Anteil der Frauen. Im vergangenen Jahr arbeitete mehr als jede zweite Frau in Teilzeit, bei Männern nur etwa jeder siebte.
4: Ja, jetzt in der Nacht wenig bewölkt oder klar, bleibt auch trocken, das bei noch 11 bis 6 Grad. Der Donnerstag heute wird dann auch wieder sehr schön, viele Sonnenstunden mit dabei, dazu Werte bis maximal 26 Grad.
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5: A4 Köln-Aachen, zwischen Köln-Klettenberg und Kreuz Köln-West, 1 Kilometer Stau. Und im weiteren Verlauf zwischen Elsdorf und Merz-Zinnig, 1 Kilometer stockender Verkehr, 60 Minuten Verzögerung. Wir wünschen allen unterwegs gute Fahrt.
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4: Ja, und einfach mal so mitten in der Nacht einen kultigen 90er dazwischen schieben. Genau das machen wir jetzt mit der Snow und Informer.
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0: Oh, ich sehe gerade, Kai Pflaume, der hatte gestern Geburtstag. Da müssen wir nochmal eben nachträglich gratulieren. Wer macht's? Okay.
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2: Kai Pflaume ist das personifizierte Vitamin D. Ja komm, da kriegen wir in Deutschland nicht genug von. Brauchen wir aber unbedingt. Eigentlich sollten wir das ärztlich verschrieben bekommen. Regelmäßige Zufuhr von Kai Pflaume. Bei Müdigkeit oder schlechter Laune auch hochdosiert. Wirklich, wenn der Pflaume um die Ecke biegt, da weißt du doch, wird gut. Ja? Zum Status Superman fehlt ihm doch nur noch, dass der den Schlüpfer über der Hose trägt. Kai Pflaume ist die Moderationsmaschine aus Halle an der Saale. Der hat Wetten, dass nur nicht übernommen, weil alle gewusst hätten, ha, shit, der gewinnt das Ding am Ende. Bei dem auf der Couch wünscht man sich ja, dass der mal die Hand aufs Knie legt. Aber macht er nicht, so anständig. Dann setzt er sich ja auch schon seit Jahren für schwer vermittelbare Fälle ein. Er gibt Menschen Hoffnung, die sonst gar keine Chance mehr hätten. Hier, Elton, den will doch sonst keiner mehr. Wusstet ihr eigentlich, dass Pflaume auf Türkisch Erik heißt? Ja. Und lieber Kai, immer dran denken, keine Angst vorm Alter. Denn Pflaumen werden erst mild, wenn sie rund sind.
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0: Ja, und dann geht es weiter trocken durch diese Nacht, sind eh kaum Wolken mit dabei. Temperaturen, die bewegen sich nochmal so zwischen 11 und 6 Grad. Der Donnerstag.
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1: Eine angenehme Nacht jetzt mit Musik von Katy Perry. Hier ist sie jetzt bei uns mit Teenage Dream.

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0: Das ist Alex Warren und Fever Dream, eine Riesenparty am Wasser. Ja, die haben wir für euch. 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
1: Ich bin Diana Kramer. Der Wohnungsbau in Deutschland soll beschleunigt werden. Das Bundeskabinett hat den Weg für ein neues Baugesetzbuch freigemacht. Damit sollen kommunale Planungen schneller und Wohnungsbau in gefragten Gebieten bevorzugt werden.
2: Städte und Gemeinden sollen noch leichter gegen sogenannte Schrottimmobilien vorgehen können. In extremen Fällen könnte dann sogar eine Enteignung möglich sein. Bauministerin Huberts bemängelt die zuletzt schwachen Zahlen beim Wohnungsbau. Im letzten Jahr sind nur noch knapp über 200.000 Wohnungen fertiggestellt worden. Neu ist außerdem, Kommunen mit angespanntem Wohnungsmarkt können künftig ein überragendes öffentliches Interesse für Wohnungsbau erklären. Dadurch soll die Bauplanung statt auf 5 bis 15 Jahren künftig in etwa 2 Jahren abgeschlossen werden können. David Riemer, Berlin.
1: Trotz Waffenruhe und laufender Verhandlungen für ein Kriegsende haben die USA nach Medienberichten erneut Ziele im Iran angegriffen. Die Schläge galten einer Anlage, die eine Bedrohung für US-Streitkräfte und die kommerzielle Schifffahrt darstelle, berichten die Sender CNN und CBS News unter Berufung auf einen Beamten. Dem Wall Street Journal zufolge feuerte der Iran zunächst 4 Drohnen auf amerikanische und zivile Schiffe ab. Der Iran meldete aus dem Süden des Landes an der Straße von Hormuz mehrere Explosionen. Menschenhandel soll in Deutschland künftig konsequenter verfolgt und härter bestraft werden können. Das sieht ein Gesetzentwurf des Bundesjustizministeriums vor, den das Bundeskabinett beschlossen hat.
3: Wer Menschen mit falschen Versprechungen nach Deutschland lockt, um sie hier dann unter Zwang arbeiten zu lassen, der wird künftig bei einer Verurteilung mit bis zu 10 Jahren Haft rechnen müssen. Neu ist außerdem, dass sich auch Kunden und Kundinnen strafbar machen, wenn sie etwa Leistungen bei Anbietern einkaufen, die klar fragwürdig sind. Da gibt es viele schwarze Schafe, etwa auf dem Bau und bei Nagelstudios. Aus Berlin, Lea Matschulat.
1: Nach einem Unfall mit 2 toten Kindern in Dienstlaken am Niederrhein prüfen Ermittler, ob bei der Autofahrerin ein medizinischer Notfall vorlag. Es spreche nichts für eine absichtliche Tat, teilte die Polizei mit. Die 47-Jährige hatte vor einer Schule die Kontrolle über ihr Auto verloren und war in eine Gruppe von 3 Jungen gefahren. 2 12-Jährige starben im Krankenhaus, der 3. wurde leicht verletzt. Die Autofahrerin kam schwer verletzt in eine Klinik.
4: Ja, und dann geht's weiter. Trocken durch diese Nacht, sind kaum Wolken mit dabei. Temperaturen, die bewegen sich noch mal so zwischen 11 und 6 Grad. Der Donnerstag ist dann wieder sehr sonnenverwöhnt, freundlich und trocken. Zeitweise ziehen wir so ein paar Schleierwolken durch. Dazu erreichen wir dann 23 Grad im Nordosten und 28 Grad sind's im Südwesten.
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5: A4 Köln-Aachen zwischen Elsdorf und Düren. 1 Kilometer Stau, 60 Minuten Zeitverlust. Wir wünschen allen unterwegs gute Fahrt.
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4: Ja, und ganz neue Musik packen wir jetzt mit rein in die Nacht von Kamrat. Hier ist er mit Hug Yourself. Ich bin Andreas Grunwald. Angenehme Nacht zusammen.

0: Ja, Sabrina Carpenter und Madonna und Bring Your Love. So, wir alle haben so ein Ding schon mal gesehen, oder? Sei es vor irgendeinem Hafen oder tatsächlich da auf dem Meer. Kreuzfahrtschiffe sind ja zum Teil dann doch Riesendinger. Und immer mehr Leute haben Bock, sich so eine Kreuzfahrt mal zu geben. Ist unser Thema ja diese Woche. Wir schauen auf die Pros und Kontras von Kreuzfahrten, gucken, was es für kuriose Kreuzfahrtmottos gibt und was für unterschiedliche Angebote. Und wir wollen natürlich auch von euch wissen, Kreuzfahrt ja oder nein, das sind eure Antworten.
1: Bis jetzt habe ich nur Positives davon gehört. Diese Atmosphäre finde ich irgendwie interessant, dass man diese Wassertage auch natürlich hat und auch der Fakt, dass man oft halt so verschiedene Orte gleichzeitig irgendwie bereisen kann. Das finde ich interessant, das spricht mich auf jeden Fall persönlich an.
2: Ich bin absolut Strandlieger, also mit Kreuzfahrt habe ich nichts mit am Hut.
3: Habe ich noch nie gemacht, muss ich sagen, aber würde mich auf jeden Fall mal interessieren. Wird bestimmt ganz schön sein, würde mit meinem Partner mal gerne so eine Kreuzfahrt machen, vielleicht mal über Mittelmeer irgendwo schön, so ein paar Tage mal erholen.
4: Ja, nein, weil es mir zu eng ist, ich brauche die Freiheit und ich mag Schiffe einfach nicht so.
0: Ja, ich fand, klang ganz ausgeglichen. Ne? Alles war mit dabei. Die einen, die haben Lust, die anderen sagen, ach nö, war so eingefercht auf engem Raum mit so vielen Leuten. Nee, das ist jetzt nicht meins. Kann ich natürlich auch verstehen.

Jetzt in der Nacht wenig bewölkt oder klar, bleibt auch trocken, das bei noch 11 bis 6 Grad. Jetzt in der Nacht wenig bewölkt oder klar, bleibt auch trocken, das bei noch 11 bis 6 Grad. Der Donnerstag heute wird dann auch wieder sehr schön.

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1: Ich bin Diana Kramer. In den großen Konflikten stehen die Zeichen erneut auf Eskalation. Trotz Waffenruhe und laufender Friedensverhandlungen haben die USA erneut Ziele im Iran angegriffen. Und auch im Ukraine-Krieg spitzt sich die Lage zu. Präsident Zelensky kündigte am Abend weitere Angriffe auf Russland an. Heute beschäftigt sich der UN-Sicherheitsrat in New York mit der aktuellen Lage.
2: Nach dem verheerenden Angriff auf Kiew und weiteren Drohungen aus Moskau sucht der ukrainische Präsident Zelensky Hilfe bei den USA und den Vereinten Nationen. Das höchste UNO-Gremium hat schon viele Male getagt, ohne viel bewirken zu können. Resolutionen werden von den Vetomächten Russland und China niedergeschlagen, Aufrufe zum Frieden verhallen im Nichts. Zelensky betonte, dass sich die Ukraine bei der Abwehr der Angriffe auf die ganze Welt verlasse, bei der Abwehr von ballistischen Raketen aber vor allem auf die USA. Aus den USA, Tina Eck.
1: Berichte über mögliche Diskussionen zu einem Austausch von Kanzler Merz sorgen in der Union für Unruhe. Bild und Stern hatten unter Berufung auf führende Christdemokraten darüber berichtet und als möglichen Nachfolger unter anderem NRW-Ministerpräsident Wüst genannt. Der Kanzler selbst äußerte sich bei einer CDU-Veranstaltung in seinem Heimatort Arnsberg am Abend nicht dazu, bekannte sich aber zu seiner Verantwortung als Regierungschef. Die Spritpreise sinken weiter. Superbenzin der Sorte E10 ist innerhalb einer Woche um 2,7 Cent billiger geworden, Diesel um 4,5 Cent. Der ADAC hält den Preisrückgang an den Tankstellen für viel zu gering.
3: Sowohl Diesel als auch Super E10 liegen mittlerweile im bundesweiten Tagesdurchschnitt unter 2 Euro. Allerdings sind beide immer noch gut 20 Cent teurer als vor Ausbruch des Iran-Krieges. Und das trotz des Tankrabatts von rund 17 Cent und obwohl der Ölpreis zuletzt deutlich nachgegeben hat. Für den ADAC ist das aktuelle Preisniveau der Beweis, dass die Mineralölkonzerne günstigere Ölpreise nur sehr verlangsamt an die Kunden weitergeben. Ronny Thorau, Berlin.
1: Die Gewerkschaft Verdi ruft bei der Postbank auch heute zu Warnstreiks auf. Die Gewerkschaft verlangt für die Beschäftigten 8% mehr Geld, mindestens aber 300 Euro im Monat. Um den Druck in den Tarifverhandlungen zu erhöhen, werden Postbankbeschäftigte heute auch bei der Hauptversammlung der Deutschen Bank in Frankfurt am Main protestieren, zu der die Postbank gehört.
4: Ja, heute ist wieder eine ganze Menge Sonne mit dabei, also durchweg sonnig dieser Donnerstag. Zeitweise ziehen da mal so ein paar harmlose Schleierwolken durch. Dazu nochmal sommerliche 23 Grad im Nordosten und auf 28 Grad kommen wir im Südwesten.
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5: A4 Köln-Aachen zwischen Kerpen und Merzenich, 1 Kilometer Stau, 60 Minuten Zeitverlust. Wir wünschen allen unterwegs gute Fahrt.
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4: Tja, und wir starten mal rein in diesen Donnerstag jetzt mit Musik von Pink und Runaway. Ich bin Andreas Grunwald. Schönen guten Morgen zusammen.

0: Da legt er sich nochmal ins Zeug. Am Ende neue Musik bei uns von Moskena.
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0: Ja, wir machen jetzt mal eine Kreuzfahrt mit der Kollegin Natascha Wittbach. Eine Kreuzfahrt durch die Themen, die heute anstehen. Habe ich das super gesagt oder habe ich das super gesagt?
2: Das hast du super gesagt.
0: Also, schönen guten Morgen.
2: Wir sind direkt im Thema absoluter Profi.
0: Ja, und direkt bei Windstärke 10, genau.
2: Ja, Kreuzfahrten sind ja auch heute wieder Thema bei uns. Wir sprechen ja schon die ganze Woche über Urlaub und ganz besonders über Kreuzfahrten, weil die boomen ja total wieder. Besonders bei den Jüngeren, tatsächlich bei der Gen Z.
0: Ja, da sprechen wir also heute drüber, über die Kreuzfahrten. Außerdem, Natascha, sprechen wir mit der Dame hier.
2: Ja, Anastasia, ihr Album Not That Kind wird nämlich 25. Deshalb ist sie auf großer Jubiläumstour. Und unter anderem kommt sie zu uns hier nach NRW, ins Sauerland und nach Düsseldorf. Und da sprechen wir mit ihr drüber. Und außerdem gibt es voraussichtlich ein Urteil beim Prozess um den versuchten Anschlag beim Taylor Swift-Konzert vor 2 Jahren in Wien im August. Damals mussten ja wegen einer Terrordrohung 3 Konzerte ihrer Eras-Tour abgesagt werden. Die konnten auch nicht mehr nachgeholt werden. Der Hauptverdächtige hatte auch schon vor ein paar Wochen ein umfassendes Geständnis abgelegt.
0: Also auch das wird uns heute beschäftigen. Vielen Dank, Natascha Wittmark. Und passend zum sommerlichen Wetter heute jetzt für euch Jean-Paul und Temperature.

0: Der Donnerstag heute wieder durchweg sonnig, zeitweise ziehen mal so ein paar harmlose Schleierwolken durch, dazu nochmal sommerliche 23 Grad im Nordosten und 28 Grad werden es im Südwesten.
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2: A4 Aachen-Köln zwischen Mertzenich und Elsdorf. 4 Kilometer Stau, 6 Minuten Zeitverlust. Und im weiteren Verlauf zwischen Kerpen und Düren 1 Kilometer stockender Verkehr, 20 Minuten Verzögerung. Wir wünschen allen unterwegs gute Fahrt.
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0: Ja, und Musik passend zur Uhrzeit. Da kriegt Michael Schulte gleich noch ganz gut die Kurve mit 5 a.m. Ja doch, komm, passt noch. Vorher noch Roxette und Spending My Time.

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0: Dann nochmal einen schönen guten Morgen an diesem Donnerstag. Vielleicht sagt ihr jetzt gleich, boah, was für ein Quatsch. Sebastian Richter, der erzählt heute Morgen im Augenblick mal von der evangelischen Kirche eine Geschichte, die nach Seemannsgarn klingt, aber tatsächlich genauso passiert ist.
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2: Mein Freund Jens erzählt mir von einem Aufenthalt am Rastplatz irgendwo in Frankreich. Sommer, Pause, Kaffee. Soweit? So normal. Doch dann liegt da im Gras ein Taschenmesser. Jens ist baff. Es ist das alte Taschenmesser seines Opas. Jens selbst hat es vor 5 Jahren genau hier verloren. Beim Rasten auf dem Weg zu einer Jugendfreizeit. Wow, denke ich in einer Mischung aus Ungläubigkeit und Hoffnung. Dieses spezielle Gefühl habe ich nur, wenn ich das Ende von einem Film nicht glauben kann oder eben, wenn etwas ganz Außergewöhnliches passiert. Ich denke über Dinge nach, die ich verloren habe. Meinen Handschuh, der irgendwo im Wald liegen muss, das Gespräch mit meiner Oma, das offen geblieben ist. Das macht mich auf eine Art traurig und ich frage mich, gibt es solche Taschenmesser-Momente auch in meinem Leben? Natürlich weiß ich, das ist kein System, kein tiefer Plan, auf den man sich verlassen kann. Und trotzdem macht mir die Geschichte von Jens auf eine andere Art auch Hoffnung. Es muss nicht immer alles endgültig weg und verloren sein. Manche Dinge liegen einfach eine Zeit im Gras. Manchmal findet man sich wieder. Denn Zeit trennt nicht nur, manchmal führt sie auch wieder zusammen. Sebastian Richter von der Evangelischen Kirche für Augenblick mal.

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1: Mit Danny Hoppe, guten Morgen. Der tödliche Unfall mit zwei Kindern in Dienstlaken hat gestern für Entsetzen gesorgt. Die Ermittlungen, wie es dazu kommen konnte, laufen noch. Geprüft wird, ob bei der Autofahrerin ein medizinischer Notfall vorlag. Das hat die Kreispolizei in Wesel am Abend mitgeteilt. Hinweise auf eine absichtliche Tat soll es bisher nicht geben. Malte Albrecht hat die Infos.
2: Die Deutsche Presseagentur meldet, dass ein internistischer Notfall der Grund dafür gewesen sein könnte, warum die 47-jährige Frau vor einer Schule die Kontrolle über ihr Auto verloren hatte. Sie war in eine Gruppe von 3 12-jährigen Radfahrern gefahren, die auf dem Weg zur Schule waren. 2 der Jungen starben später im Krankenhaus, der 3. wurde leicht verletzt. Die Fahrerin selbst erlitt schwere Verletzungen. An der betroffenen Schule sind unterdessen Notfallseelsorger, Schulpsychologen und zusätzliche Schulsozialarbeiter im Einsatz. Besondere Zuwendung bekomme dabei die Klasse, die um ihre 2 Mitschüler trauere, sagte eine Stadtsprecherin. Man brauche nun Zeit, um das Geschehene zu begreifen. NRW-Schulministerin Feller sprach den Familien ihr tiefes Beileid aus und sicherte der Schule jede mögliche Unterstützung zu.
1: Und jetzt weitere Meldungen im Überblick. Die USA haben erneut Ziele im Iran angegriffen, unter anderem eine iranische Stellung in der Nähe der Straße von Hormus. Am Morgen meldete außerdem der Golfstaat Kuwait neue Angriffe mit Raketen und Drohnen. Die Luftabwehr sei im Einsatz, teilte das Militär mit. Woher der Beschuss kam, ist noch unklar. Der Tankrabatt der Bundesregierung wird wohl nicht verlängert. Bundesverkehrsminister Schnieder hat diese Hoffnung vieler Autofahrer im Handelsblatt zumindest gedämpft. Der Staat komme irgendwann an die Grenzen seiner Möglichkeiten, sagte er. Der US-Konzern Meta führt bei Instagram, Facebook und WhatsApp kostenpflichtige Plus-Modelle ein. Sie sollen Nutzerinnen und Nutzern mehr Funktionen und Inhalte bieten. Genaue Preise nannte Meta nicht. In US-Medien ist aber von umgerechnet rund 3,40 Euro pro Monat für Facebook und Instagram die Rede. Die Deutschen tun sich weiter schwer mit dem Umstieg aufs E-Auto, aber so langsam wird die Skepsis offenbar weniger. Das zeigt das neue E-Barometer des Versicherers Hug Coburg. Denn da gab es jetzt im ersten Quartal einen Rekord beim Umstieg aufs E-Auto. 7,5% der Autokäufer seien in dieser Zeit vom Verbrenner auf einen Stromer umgestiegen, heißt es. Einen Anstieg beobachtete der Versicherer vor allem nach Ausbruch des Iran-Kriegs. Begleitet wurde das E-Barometer außerdem noch von einer YouGov-Umfrage und da hat fast jeder Fünfte gesagt, dass er sich wegen der neuen staatlichen Förderung wahrscheinlich früher als geplant ein E-Auto anschaffen wolle. Oder zumindest erstmals darüber nachdenke. Und das waren die Nachrichten mit Danny Hoppe.
3: Das Welle Niederrhein-Wetter bringt heute wieder Sonne von früh bis spät. Dazu aktuell frische 13 Grad in Waldnil und Benrath, später um die 26 Grad. Morgen 30 Grad bei Sonne und Wolken. Gegen Abend können dann Gewitter aufziehen. 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Die Straßen sind noch frei. Falls ihr doch schon was seht, meldet euch an der Welle Niederrhein Hotline 02151 50 60 70.
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3: Ich wünsche euch einen schönen guten Morgen und wir starten ganz entspannt um kurz nach 6 in diesen Tag mit Marlon Rodette und New Age.
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0: Es ist Donnerstagmorgen, Welle Niederrhein ist hier mit Natascha Brücker und ein fester Bestandteil des Sommers in Krefeld ist das SWK Open Air Kino. Läuft wieder ab Mitte Juli an der Krefelder Rennbahn. Geht bis Ende August, also genug Zeit für euch, da einen schönen Film anzugucken. Was dieses Jahr läuft, erzählt euch Mitveranstalter Uwe Papenroth.
1: Absoluter Highlight ist der Teufel trägt Prada 2. Schon einmal ausverkauft zum jetzigen Zeitpunkt, das hatten wir noch nie. Deswegen ist der Film noch zweimal im Programm. Wir haben sehr schöne deutsche Komödien mit Extrawurst, Horst Schlemmer sucht das Glück. Dann haben wir natürlich international Michael, den Michael Jackson Film. Und wir haben auch wieder Frau Höpker, Bitte zum Gesang, das Mitsingen-Konzert, was wir letztes Jahr als Premiere hatten. Das findet dieses Jahr zum Abschluss des Open-Air-Kinos statt.
0: War jetzt nichts dabei, wo ich jetzt Nein sagen würde. Also es klingt alles sehr cool. Seit ein paar Tagen kann man sich schon Tickets kaufen und da läuft der Vorverkauf, wie schon angedeutet, sehr gut.
1: Wir sind sehr zufrieden. Also der Vorverkauf liegt über dem Level vom letzten Jahr. Entscheidend ist immer das Wetter dann während des Kinos. Das heißt, kriegen wir wieder so einen durchwachsenen Sommer wie letztes Jahr, dann wird es auch so werden wie letztes Jahr. Kriegen wir ein Wetter wie jetzt momentan mit 28, 30 Grad, wird es wahrscheinlich ein hervorragender Kinosommer werden.
0: Ja, drücken wir mal die Daumen, auch für uns, die da gerne hingehen möchten. Ne? Alle Infos gibt es online auf der Website vom SWK Open Air Kino. Gibt natürlich noch viel mehr Filme, die ihr euch angucken könnt. Und da könnt ihr euch auch die Tickets kaufen. Und ich darf schon mal so viel verraten, auch in diesem Jahr könnt ihr wieder Tickets gewinnen. Das aber erst ab Kinostart im Juli. Welle Niederrhein ist hier. Guten Morgen. Es ist gleich 17:45.

0: Guten Morgen nach Willigkempen und Uerdingen. Welle Niederrhein startet mit euch in den Tag. Es ist gleich 20 nach 6. Unser Atze Schröder, der hat ja in seiner Jobbeschreibung stehen, mach uns lachen. Aber wenn man Atzes Podcast Wart ne Woche hört, lernt man immer noch ein bisschen was für's Leben dazu.
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3: Ja, nee, ist klar.
4: So, kaum war ich die Woche in Hamburg mit dem Auto unterwegs und hatte geparkt, kam auch schon so eine männliche Politesse, um die Falschparker über den Löffel zu barbieren, wie man so schön sagt. Was ist eigentlich der richtige Ausdruck für männliche Politesse, fällt mir gerade ein. Politasse? Polizecke? Nee, jetzt mal ernsthaft. Männliche Politesse, wie ist es denn richtig? Polomat, Polohorst, Polonaise, Holy Poly, Politur? Warte mal, ich guck mal eben. Ich frage mal eben die Kollegen von ChatGPT. Wie geil ist das denn? Hier steht's. Die männliche Form der Politesse nennt man offiziell Politeur. Das steht hier wirklich. Wie geil ist das denn? Dem Politeur ist nichts zu schwören. Politeur. Ja, siehst du, jetzt sind wir alle wieder etwas schlauer. Willkommen hier bei Ihrem Wissenspodcast. Man wird nicht blöder mit Atze Schröder.
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2: Mit Judith Deussen, schönen guten Morgen. Wer sich heute in einer Postbank-Filiale beraten lassen will, muss eventuell länger warten als sonst. Die Gewerkschaft Verdi hat die Beschäftigten zum Warnstreik aufgerufen. Der Warnstreik soll die Forderungen in den laufenden Tarifgesprächen unterstreichen. Sowohl in Willich als auch in Kempen beraten die Stadträte heute über höhere Hebesätze für Grundstücksbesitzer. Hintergrund sind neue Richtwerte vom Land NRW für die Grundsteuer B. In Willich könnte diese laut Verwaltung deswegen deutlich steigen. Dort rechnet die Stadt mit rund 1,5 Millionen Euro zusätzlich an Einnahmen pro Jahr. In Kempen wären es laut Verwaltung etwa 250.000 Euro mehr. Die Änderungen sollen rückwirkend ab Januar gelten. An einem Bahnübergang in Viersen ist ein Mann tödlich verunglückt. Der Grefrater wollte gestern Mittag den Übergang Klörater Mühle überqueren, sagt die Polizei Viersen. Dabei wurde er aber von einem Zug erfasst. Auch sein Hund wurde dabei getötet. Der Lokführer wurde von Notfallseelsorgern betreut. Rund 150 Fahrgäste mussten von der Feuerwehr aus dem Zug begleitet werden. Der Bahnverkehr wurde zeitweise komplett eingestellt. Die Polizei ermittelt jetzt, wie es dazu kommen konnte. Bereits im vergangenen Jahr hatte es an dem Bahnübergang tödliche Unfälle gegeben. In Schwalmtal-Waldnil müssen sich Autofahrer ab heute auf eine neue, aber immerhin sehr kurze Sperrung einstellen. Die Heinrich-Lewen-Straße bekommt eine neue Asphaltdecke. Die Arbeiten dafür dauern von heute Morgen bis morgen Nachmittag 15 Uhr, sagt die Gemeindeverwaltung. In dieser Zeit bleibe die Heinrich-Lewen-Straße komplett für den Autoverkehr dicht. Nur Rettungsfahrzeuge kommen noch durch. Grund für die Sperrung: Der neue Asphalt muss erst ausreichend abkühlen, damit die Fahrbahn keine Schäden bekommt. Und das waren die Nachrichten mit Judith Deussen. 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
0: Das Welle-Niederrhein-Wetter ist auch heute wieder super sonnig. Dazu aktuell 13 Grad in Breil und Gelb-Stratum, später um die 26 Grad. Morgen wird es nochmal heiß mit 30 Grad bei Sonne und Wolken. Gegen Abend können dann Gewitter aufziehen. Der beste Verkehrsservice für den Niederrhein. Die Straßen sind gerade noch frei. Falls ihr was seht, Blitzer zum Beispiel, dann meldet euch an der Welle Niederrhein Hotline 02151 50 60 70.
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0: Ja, das ist richtig. Ich wünsche euch einen schönen guten Morgen.

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0: Es ist 6:42 Uhr, hier ist Welle Niederrhein, Natascha Brücker ist hier. Ein Thema, das viele in Krefeld erschrocken hat, die Realschule oder das Gymnasium Horkesgard soll nach Hüls umziehen. Die Gerüchte sind in der letzten Woche in einer Elternchatgruppe rumgegangen. Weil Hüls einfach am anderen Ende Krefelds liegt, sind für viele Eltern aktuell besorgt. Ein paar Mütter haben uns ihre Bedenken mitgeteilt.
1: Ich bin gegen den geplanten Schulumzug, da der neue Weg für meine Kinder viel zu weit ist. Diese zusätzliche Belastung ist für unsere Familie kaum tragbar.
2: Durch den Umzug würde mein Kind auf jeden Fall die doppelte Zeit und Strecke brauchen. Viele Familien haben sich bewusst für diesen Standort entschieden, damit ihre Kinder in ihrer gewohnten Umgebung bleiben können. Ein Standortwechsel würde den Alltag vieler Familien daher erheblich erschweren und auch zahlreiche Umorganisationen notwendig machen. Die Kinder identifizieren sich mit ihrem jetzigen Standort und fühlen sich dort auch sicher und verwurzelt, weshalb ein Umzug einfach nicht im Sinne der Kinder wäre.
0: Noch ist es ein Gerücht. Wir haben auch die Stadt Krefeld um eine Stellungnahme gebeten. Sie hat uns gesagt, dass sie aktuell mit allen weiterführenden Schulen in Krefeld im Gespräch ist. Sie diskutieren, wie sich die Schullandschaft generell verändern könnte. Aber zum jetzigen Zeitpunkt wurden noch keine Entscheidungen getroffen. Anfang Juni soll es weitere Gespräche geben und am 7. Juli soll das Thema dann im Schulausschuss besprochen werden. Sobald es mehr Infos gibt, würden sie dann aber auch vor dem Ausschuss noch bekannt gegeben werden. Wir von Welle Niederrhein halten euch da auf dem Laufenden.

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1: Mit Danny Hoppe. Guten Morgen. Das Hin und Her im Iran-Krieg geht weiter. Nachdem zuletzt wieder ein Abkommen zwischen den USA und dem Iran im Raum stand, spitzt sich die Lage jetzt wieder zu. Denn trotz der geltenden Waffenruhe melden beide Seiten neue Angriffe rund um die Straße von Hormus. Und auch der Golfstaat Kuwait ist offenbar beschossen worden. Malte Albrecht aus dem News-Team, was genau ist da letzte Nacht passiert?
2: Also das US-Militär hat offenbar im Süden des Irans ein Militärgelände angegriffen, von dem aus Drohnen gesteuert wurden. Das sagte jedenfalls ein US-Beamter. 4 Drohnen seien abgeschossen worden. Der Iran wiederum meldet, dass ein amerikanischer Öltanker die Meeresenge mit abgeschaltetem Radar passieren wollte. Die Revolutionsgarden hätten ihn beschossen und zum Umkehren gezwungen.
1: Ja, gleichzeitig erhöhen die USA auch wirtschaftlich den Druck. Sie haben die iranische Behörde sanktioniert, die Gebühren für die Passage der Meerenge verlangt.
2: Ja, eine Gebühr für die Passage der Meeresenge zu erheben, verstoße gegen internationales Recht, heißt es aus dem US-Finanzministerium. Und auch Präsident Trump ist gerade ziemlich unzufrieden, was den Stand der laufenden Verhandlungen über ein Kriegsende angeht. Er droht offen damit, die Sache militärisch zu Ende zu bringen, falls es keinen Deal gibt. Der Iran gibt sich aber unbeeindruckt. Aus Teheran heißt es, man lasse sich die roten Linien, also die Kontrolle über die Straße von Hormus und das Recht auf Urananreicherung, nicht nehmen.
1: Danke, Malte. Und jetzt weitere Meldungen im Überblick. In NRW hat es wieder 2 tödliche Badeunfälle gegeben. In Herne ertrank am Abend ein 20-Jähriger. Er wollte sich laut Polizei nach einer Joggingrunde im Rhein-Herne-Kanal abkühlen, rief kurz darauf um Hilfe und konnte nur noch tot geborgen werden. Und auch im Feldmarksee in Sassenberg starb ein 27-Jähriger bei einem Badeunfall. Nach dem Unfall mit 2 toten Kindern in Dienstlaken prüft die Polizei, ob bei der 47-jährigen Autofahrerin ein medizinischer Notfall vorlag. Das hat die Kreispolizei in Wesel am Abend bestätigt. Nichts spreche für eine absichtliche Tat. Hitze wird zu einem immer größeren Problem für die deutsche Wirtschaft. Das zeigt eine Untersuchung des Kreditversicherers Allianz Trade. Zum einen würden steigende Temperaturen die Produktivität senken, zum anderen würden gleichzeitig die Energiekosten steigen. Bis 2030 seien dadurch Verluste von rund 112 Milliarden Euro möglich. Ein Alltag ohne WhatsApp, Instagram oder Facebook ist für viele von uns kaum noch vorstellbar. Der Meta-Konzern führt für seine wichtigsten Apps jetzt Bezahlmodelle ein mit neuen Funktionen. Bei Facebook und Instagram sollen verbesserte Analysen, Statistiken und Optionen zur Profilanpassung kommen. Das hat Meta in einem Video angekündigt. Wer das nutzen will, muss laut Medienberichten $4 pro Monat für Instagram Plus und Facebook Plus zahlen. Bei WhatsApp sollen es $3 sein. Meta selbst hat offiziell noch keine Preise genannt. Und das waren die Nachrichten mit Danny Hoppe.
3: Das Welle Niederrhein-Wetter bringt heute Sonne von früh bis spät. Dazu aktuell 13 Grad in Dülken und Hüls, später um die 26 Grad. Morgen 30 Grad bei Sonne und Wolken. Gegen Abend können dann Gewitter aufziehen. 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A40, Venlo Richtung Duisburg, zwischen Wankum und Wachtendonk. 2 Kilometer Stau, 5 Minuten plus. Und die 57, Krefeld Richtung Köln, zwischen Krefeld Zentrum und Kreuz Meerbusch. 4 Kilometer stockend, 4 Minuten plus. Falls ihr noch was seht, meldet euch an der Welle Niederrhein Hotline 02151 50 60 70. Gute Fahrt!
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3: Kommt gut in diesen Donnerstag.

0: Push the feeling on, die Nightcrawlers habe ich gleich für euch hier bei Welle Niederrhein. Guten Morgen um gleich 10 nach 7. Noch ist alles ein Gerücht, aber das hat sich schnell verbreitet. Schüler haben aufgeschnappt, dass das Gymnasium oder die Realschule Horkesgard umziehen könnte, und zwar nach Hüls. Welle Niederrhein-Kollegin Judith Deussen hat den Überblick.
1: Die Gerüchte ploppten in einem Elterngruppenchat auf. Das Gymnasium oder die Realschule Horkesgard könnte umziehen müssen. Und das womöglich nach Hüls. Eine Nachricht, die viele Eltern nicht glauben konnten.
2: Ich bin gegen den geplanten Schulumzug, da der neue Weg für meine Kinder viel zu weit ist. Diese zusätzliche Belastung ist für unsere Familie kaum tragbar.
3: Viele Familien haben sich bewusst für diesen Standort entschieden, damit ihre Kinder in ihrer gewohnten Umgebung bleiben können.
1: Auch Yvonne Kunze, Elternvertretung der Unterstufen am Gymnasium Horkesgard, konnte nur den Kopf schütteln.
4: Da waren sowohl Eltern als auch Schüler und Schülerinnen total schockiert und haben gesagt, wenn das passiert, dann gehen wir auf eine andere Schule, wir wollen hier bleiben.
1: Auch für das Gymnasium selbst kam nach Welle Niederrhein Informationen, das Thema wohl aus dem Nichts. Und Carola Kessler, die Leiterin des Gymnasiums, hat daraufhin direkt eine Stellungnahme veröffentlicht.
5: Ich möchte ganz ausdrücklich noch einmal betonen, und das mit Freude, dass wir weiterhin unsere wunderbare, erfolgreiche Schule an diesem Standort stärken werden.
1: Bei vielen Eltern ist der Unmut auf jeden Fall groß, vor allem was die Kommunikation der Stadt Krefeld angeht, sagt Yvonne Kunze.
4: Es mag ja Gründe dafür geben, dass man das noch nicht an die Öffentlichkeit gibt, weil man eben nicht möchte, dass alle darüber diskutieren oder dass Aussagen verfälscht werden und so weiter. Kann ich alles nachvollziehen, aber dann müssen zumindest die wichtigen Personen informiert werden, sodass man gemeinsam die Argumente vorbringen kann, die für diesen Standort sprechen. Und das sind viele.
1: Wir haben von Welle Niederrhein die Stadt selbst auch nochmal angefragt und um Stellungnahme gebeten. Dort hieß es aber erneut:
6: Die Schulverwaltung beschäftigt sich aktuell in einem aufwendigen Workshop-Verfahren mit der Zukunft der weiterführenden Schulen in Krefeld. Hierfür werden gemeinsam mit allen Schulleitungen verschiedene Lösungsvorschläge erarbeitet. Dieser Prozess ist aber noch nicht abgeschlossen. Noch gibt es keine Entscheidungen bezüglich der Schullandschaft in Krefeld.
1: Sobald es handfeste Informationen gibt, würden Sie öffentlich darüber informieren, sagt die Stadt.
0: In der kommenden Woche soll es weitere Workshops geben und am 7. Juli soll das Thema dann im Schulausschuss besprochen werden. Ist also noch alles recht unbefriedigend für die Eltern. Sobald es mehr Infos gibt, dann hört ihr das hier bei Welle Niederrhein.

Guten Morgen bei Welle Niederrhein um 19 Minuten nach 7. 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

0: Ob bei der Autofahrerin ein medizinischer Notfall vorlag, das teilte die Kreispolizei in Wesel am Abend mit. Eine 47 Jahre alte Frau hatte vor einer Schule die Kontrolle über ihr Auto verloren und war in eine Gruppe von 3 Jungen gefahren. Dabei wurden 2 12-Jährige so schwer verletzt, dass sie später im Krankenhaus starben. Ein ebenfalls 12-jähriger Junge wurde leicht, die Autofahrerin schwer verletzt. Hier bei uns am Niederrhein könnte die Grundsteuer B in mehreren Kommunen steigen. Sowohl in Willich als auch in Kempen beraten die Stadträte heute über höhere Hebesätze. Hintergrund sind neue Richtwerte vom Land NRW für die Grundsteuer. Luisa Lörs aus der Redaktion hat weitere Infos dazu.
1: Die Städte sollen sich an den neuen Richtwerten orientieren. Ziel ist es, dass sie bei den Kommunalfinanzen keine Nachteile haben. In Willich könnte die Grundsteuer B laut Verwaltung deswegen deutlich steigen. Dort rechnet die Stadt mit rund 1,5 Millionen Euro zusätzlichen Einnahmen pro Jahr. In Kempen wären es laut Verwaltung etwa 250.000 Euro mehr. Für Eigentümerinnen und Eigentümer könnte das höhere Kosten bedeuten. Die Änderungen sollen rückwirkend ab Januar gelten.
0: An einem Bahnübergang in Viersen ist ein Mann tödlich verunglückt. Der Grefrater wollte gestern Mittag den Übergang Klörater Mühle überqueren, sagt die Polizei. Dabei wurde er aber von einem Zug erfasst. Auch sein Hund wurde dabei getötet. Der Lokführer wurde von Notfallseelsorgern betreut. Rund 150 Fahrgäste mussten von der Feuerwehr aus dem Zug begleitet werden. Der Bahnverkehr wurde zeitweise eingestellt. Die Polizei ermittelt jetzt, wie es dazu kommen konnte. Bereits im vergangenen Jahr hatte es an dem Bahnübergang tödliche Unfälle gegeben. In Schwalmtal-Waldnil müssen sich Autofahrer ab heute auf eine kurze Sperrung einstellen. Die Heinrich-Lewen-Straße bekommt eine neue Asphaltdecke. Die Arbeiten dafür dauern bis morgen Nachmittag 15 Uhr, sagt die Gemeindeverwaltung. In dieser Zeit bleibe die Heinrich-Lewen-Straße komplett für den Autoverkehr dicht. Nur Rettungsfahrzeuge kommen noch durch, heißt es. Der Grund für die Sperrung: der neue Asphalt muss erst ausreichend abkühlen, damit die Fahrbahn keine Schäden bekommt. Und das waren die Nachrichten mit Judith Deussen. 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
2: Das Welle Niederrhein-Wetter bleibt weiterhin sommerlich mit ganz viel Sonne heute. Dazu aktuell 14 Grad noch zum Abkühlen in Mackenstein und Oppum, später um die 26 Grad. Morgen noch mal 4 Grad mehr, also 30 bei Sonne und Wolken. Und gegen Abend können dann Gewitter aufziehen. 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A40, Venlo Richtung Duisburg, zwischen Wankum und Wachtendonk. 2 Kilometer Stau, 8 Minuten plus. Dann noch die 57, Nimwegen Richtung Köln, zwischen Mörskapellen und Kreuzmeerbusch insgesamt 3 Kilometer stockend. Falls ihr noch was seht, meldet euch an der Welle Niederrhein Hotline 021 51 50 60 70.
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2: Guten Morgen. Manchmal verstehe ich die Welt nicht. Seit bestimmt einem Jahrzehnt hören wir immer wieder, wie dreckig Kreuzfahrten sind. Hier Umweltverpestung, CO2-Ausstoß und so weiter und so fort. Auf der anderen Seite haben wir gerade junge Menschen, die ja hier in Sachen Fridays for Future auch gerne auf die Straße gegangen sind, bei denen Kreuzfahrten boomen. Also Kreuzfahrten im Allgemeinen boomen, aber vor allem auch bei den jungen Leuten. Und ist für mich so ein bisschen widersprüchlich. Und nichtsdestotrotz sprechen wir in dieser Woche über Kreuzfahrten, weil sie halt eben gerade wieder so einen Hype erleben. Und in der nächsten halben Stunde fragen wir euch: Kreuzfahrt für euch gut, ja oder nein?

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0: Business Thing hier bei Welle Niederrhein. Und vom Raumschiff geht's raus aufs richtige Schiff. Sie gelten als Umweltverpester Nummer 1. Kreuzfahrten. Trotzdem boomt die Branche. Wir schauen uns das Thema Kreuzfahrten diese Woche genauer an. Was gibt's für Angebote? Was sind Vorteile, Nachteile? Und wie sieht's bei euch aus? Kreuzfahrt, ja oder nein?
1: Ja, noch nie gemacht, aber wäre bestimmt mal interessant zu sehen. So einfach mal so abgeschottet irgendwie von allem zu sein und dann aber auch mit anderen Leuten dann mal zusammen zu sein auf engem Raum. Ist bestimmt ganz lustig, ja.
2: Wir haben schon mal eine gemacht. War eigentlich ganz gut, aber ich bin sehr krank deswegen. Also ich würde es nicht nochmal machen.
3: Bei mir war es eigentlich auch gut. Es war interessant, die verschiedenen Städte auch zu sehen und verschiedene Restaurants auch.
4: Ist gar nichts für mich. Ich habe keine Lust auf Städtetrips. Ist nicht meins. Fühle ich mich auch zu eingeengt für.
0: Ja, sind halt auch viele Leute auf engem Raum, ne? Auf der anderen Seite kann man halt wirklich viel sehen, aber auch nur sehen und erleben. Keine Ahnung, ich war noch nie drauf, ich gehe auch nicht drauf. Natascha Brücker hier am Morgen bei Welle Niederrhein. Es ist 7:45.

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1: Mit Danny Hoppe. Guten Morgen. Lange waren viele Autofahrer in Deutschland skeptisch, was den Umstieg auf ein E-Auto angeht. So langsam ändert sich das aber offenbar. Das zeigt das aktuelle E-Barometer des Versicherers Coburg. Demnach sind noch nie so viele Autofahrer von Benzinern oder Diesel auf ein reines Elektroauto umgestiegen wie zu Beginn des Jahres. Malte Albrecht aus dem News-Team. Wie sehen die Zahlen genau aus?
2: Also laut dem E-Barometer lag die Umstiegsquote in den ersten drei Monaten bei 7,5%. Aber zum Quartalsende im März, also nach Beginn des Irankriegs und dem starken Anstieg der Benzinpreise, lag die Quote noch höher, da kam sie auf fast 9%. Nach einer YouGov-Umfrage dürfte auch der neue staatliche E-Auto-Zuschuss für Mittel- und Niedrigverdiener ein Grund dafür sein, warum die Zahlen steigen. Besonders auffällig ist, junge Autofahrer unter 40 steigen gerade fast doppelt so häufig um wie noch im Vorjahr.
1: Und welche Marken sind da am beliebtesten?
2: Bei den Privatkäufern dominieren ganz klar ausländische Marken. Die belegen laut dem Versicherer 9 der ersten 10 Plätze. Ganz vorne liegt die tschechische VW-Tochter Skoda, gefolgt vom US-Konzern Tesla, dessen Verkaufszahlen sich wieder erholt haben. Als einziger deutscher Hersteller schafft es Opel in die Top 10 der privaten Wechselwilligen. Schaut man aber auf die Gesamtzulassungen inklusive Firmenwagen, liegt VW in der Statistik immer noch ganz vorne.
1: Danke, Malte. Und jetzt weitere Meldungen im Überblick. Schon zum zweiten Mal in dieser Woche haben die USA Ziele im Iran angegriffen. Teheran hat reagiert und nach eigenen Angaben einen Vergeltungsschlag auf einen US-Stützpunkt durchgeführt. Auch Kuwait meldete Angriffe mit Drohnen und Raketen. Die Gewerkschaft Verdi warnt vor einer Sparorgie bei den Kliniken. Sie hat das Klinikpersonal in mehreren deutschen Städten heute zu Protestaktionen aufgerufen. Die Bundesregierung setze mit ihrem Sparpaket die Qualität der Krankenversorgung aufs Spiel, heißt es von Verdi. Der US-Konzern Meta führt bei Instagram, Facebook und WhatsApp kostenpflichtige Plus-Modelle ein. Sie sollen Nutzerinnen und Nutzern mehr Funktionen und Inhalte bieten. Genaue Preise nannte Meta nicht. In US-Medien ist aber von umgerechnet rund 3,40 Euro pro Monat für Facebook und Instagram die Rede. 2024 war weltweit gesehen bisher das heißeste Jahr seit Beginn der Aufzeichnungen. Der Rekordwert lag rund 1,55 Grad über dem vorindustriellen Niveau. Die Weltwetterorganisation geht aber davon aus, dass dieser Rekord schon bald fallen wird, möglicherweise schon im nächsten Jahr. So steht es in einem Bericht der WMO. Denn für Ende dieses Jahres wird ein El Niño vorhergesagt, ein Klimaphänomen, das alle paar Jahre vorkommt. Dabei erwärmt sich das Meer im Pazifik vor Südamerika und Folgen sind hohe Niederschläge, aber auch Dürren. Laut WMO liegt die Wahrscheinlichkeit, dass eines der Jahre 2026 bis 2030 einen neuen Hitzerekord aufstellt, bei 86%. Und das waren die Nachrichten mit Danny Hoppe.
3: Das Welle Niederrhein-Wetter bringt heute Sonne von früh bis spät. Dazu aktuell 15 Grad in Süchteln und in Fischeln. Später dann so um die 26 Grad. Morgen 30 Grad bei Sonne und Wolken. Gegen Abend können dann Gewitter aufziehen. Der beste Verkehrsservice für den Niederrhein. A40 Venlo Richtung Duisburg, zwischen Wankum und Wachtendonk 3 Kilometer Stau, 13 Minuten plus. Die 52 Remont Richtung Düsseldorf, zwischen Mönchengladbach-Hart und Mönchengladbach-Nord 2 Kilometer Stau, 7 Minuten plus. Und die 57 Köln Richtung Krefeld, zwischen Bovert und Krefeld-Oppum 2 Kilometer Stau, 6 Minuten plus. Die Welle Niederrhein-Hotline für euch, falls ihr noch was seht, ist die 02151 50 60 70. Meldet euch gern, kommt aber erstmal gut an.
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3: Guten Morgen. Ich habe immer noch einen Ohrwurm von Red Red Wine, was wir vor den Nachrichten gehört haben. Ach, ist das herrlich. Es geht trotzdem weiter mit anderer Musik. Taylor Swift, The Fate of Ophelia.

0: Musik, die nach Sommer klingt. Man, I Need Olivia Dean bei Welle Niederrhein. Guten Morgen um 10 nach 8. Viele Krefelder und darüber hinaus Menschen aus Willig, Kempen oder wo auch immer ihr herkommt, freuen sich auf den Sommer. Nicht nur, weil es dann rausgeht, sondern weil es dann auch wieder das Open-Air-Kino schlechthin gibt, das SWK Open-Air-Kino an der Krefelder Rennbahn. Läuft wieder ab Mitte Juli, geht bis Ende August. Also habt ihr genug Zeit, euch da einen Film reinzuziehen. Was dieses Jahr läuft, das erzählt euch Mitveranstalter Uwe Papenrod.
1: Absoluter Highlight ist der Teufel trägt Prada 2. Schon einmal ausverkauft zum jetzigen Zeitpunkt, das hatten wir noch nie. Deswegen ist der Film noch zweimal im Programm. Wir haben sehr schöne deutsche Komödien mit Extrawurst, Horst Schlemmer sucht das Glück. Dann haben wir natürlich international Michael, den Michael Jackson Film. Und wir haben auch wieder Frau Höpker, Bitte zum Gesang, das Mitsingen-Konzert, was wir letztes Jahr als Premiere hatten. Das findet dieses Jahr zum Abschluss des Open Air Kinos statt.
0: Seit ein paar Tagen kann man sich schon mit Tickets eindecken und da läuft der Vorverkauf schon sehr gut.
1: Wir sind sehr zufrieden. Also der Vorverkauf liegt über dem Level vom letzten Jahr. Entscheidend ist immer das Wetter dann während des Kinos. Das heißt, kriegen wir wieder so einen durchwachsenen Sommer wie letztes Jahr, dann wird es auch so werden wie letztes Jahr. Kriegen wir ein Wetter wie jetzt momentan mit 28, 30 Grad, wird es wahrscheinlich ein hervorragender Kinosommer werden.
0: Die ganze Liste mit den Filmen gibt es online auf der Website des SWK Open Air Kino. Da könnt ihr euch auch direkt schon Tickets für euren Lieblingsfilm kaufen. Und ich kann schon mal so viel verraten, dass ihr auch in diesem Jahr wieder Tickets gewinnen könnt. Das aber erst ab Kinostart im Juli. Hier ist Welle Niederrhein am Morgen, 12 Minuten nach 8 ist es.

0: Guten Morgen bei Welle Niederrhein um 20 nach 8. Unser Atze Schröder soll euch ja immer so ein bisschen zum Schmunzeln bringen, aber manchmal lernt man in seinem Podcast auch gerne mal was fürs Leben.
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3: Ja, nee, ist klar.
4: So, kaum war ich die Woche in Hamburg mit dem Auto unterwegs und hatte geparkt, kam auch schon so eine männliche Politesse, um die Falschparker über den Löffel zu barbieren, wie man so schön sagt. Was ist eigentlich der richtige Ausdruck für männliche Politesse, fällt mir gerade ein. Politasse? Polizecke? Nee, jetzt mal ernsthaft. Männliche Politesse, wie ist es denn richtig? Polomat, Polohorst, Polonaise, Holy Poly, Politur? Warte mal, ich guck mal eben. Ich frage mal eben die Kollegen von ChatGPT. Wie geil ist das denn? Hier steht's. Die männliche Form der Politesse nennt man offiziell Politeur. Das steht hier wirklich. Wie geil ist das denn? Dem Politeur ist nichts zu schwören. Politeur. Ja, siehste, jetzt sind wir alle wieder etwas schlauer. Willkommen hier bei Ihrem Wissenspodcast. Man wird nicht blöder mit Atze Schröder.
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0: Es ist Donnerstagmorgen, 8:30 haben wir's.
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2: Mit Judith Deussen, schönen guten Morgen. Im Prozess um mutmaßliche Anschlagspläne auf ein Konzert von US-Star Taylor Swift wird heute am Landesgericht Wiener Neustadt das Urteil erwartet. Ein 21-jähriger Islamist hatte gestanden, im August 2020.
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0: Verwaltung etwa 250.000 Euro mehr. Die Änderungen sollen rückwirkend ab Januar gelten. Auch hier am Niederrhein regt sich Protest gegen die geplanten Kürzungen im Gesundheitswesen. Die Gewerkschaft Verdi ruft Beschäftigte in Krankenhäusern heute zu Aktionen und Versammlungen auf, unter anderem beim LVR in Viersen und Mönchengladbach. Hintergrund ist ein geplantes Spargesetz der Bundesregierung. Laut Verdi könnten Krankenhäuser dadurch künftig weniger Geld bekommen, etwa für Tariferhöhungen oder zusätzliche Pflegekräfte. Die Gewerkschaft warnt vor mehr Druck auf Beschäftigte und möglichen Einschnitten bei der Versorgung. Bundesweit sind die Angaben nach verschiedene Protestaktionen vor Kliniken geplant. An einem Bahnübergang in Viersen ist ein Mann tödlich verunglückt. Der Gräfrater wollte gestern Mittag den Übergang Klörater Mühle überqueren, sagt die Polizei. Dabei wurde er von einem Zug erfasst. Auch sein Hund wurde dabei getötet. Der Lokführer musste von Notfallseelsorgern betreut werden. Zudem wurden rund 150 Fahrgäste von der Feuerwehr aus dem Zug begleitet. Der Bahnverkehr stand für einige Zeit komplett still. Die Polizei ermittelt jetzt, wie es dazu kommen konnte. Bereits letztes Jahr hatte es an dem Bahnübergang tödliche Unfälle gegeben. Und das waren die Nachrichten mit Judith Deussen. 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
1: Das Welle Niederrhein-Wetter bringt heute ganz viel Sonne mit. Dazu aktuell 16 Grad in Grefrath und auch in Fichtenhain. Später noch 26 Grad. Morgen 30 Grad bei Sonne und Wolken. Und gegen Abend können dann Gewitter aufziehen. Der beste Verkehrsservice für den Niederrhein, A40 Venlo Richtung Duisburg, zwischen Wankum und Wachtendonk, 3 Kilometer Stau, 9 Minuten plus. Die A52 Roermond Richtung Düsseldorf, zwischen Mönchengladbach-Hart und Mönchengladbach-Nord, 2 Kilometer Stau, 7 Minuten plus. Dann die A57 Köln Richtung Krefeld, zwischen Bovert und Krefeld-Oppum, 4 Kilometer stockend, 6 Minuten plus. Und in der Gegenrichtung zwischen Kreuz Mörs und Kreuz Meerbusch insgesamt 7 Kilometer stockend, eine Viertelstunde plus. Falls ihr noch was seht, meldet euch an der Welle Niederrhein Hotline 02151 50 60 70.
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1: Ich wünsche euch einen guten Morgen.

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0: Guten Morgen, hier ist Welle Niederrhein. Wir spielen euch gleich Anastacia. Und die hat vor 26 Jahren ihr Album Not That Kind rausgebracht und ist damit in Deutschland mit fünffach Gold ausgezeichnet worden. Letztes Jahr ist sie mit diesem Album auf 25-jährige Jubiläumstour gegangen. Und das lief so gut, dass sie dieses Jahr einfach wieder auf Tour geht. Da kommt sie auch in NRW vorbei. Ende Juni im Sauerlandpark in Hemer und im Oktober dann nochmal in Düsseldorf. Und sie hat uns erzählt, dass sie sich sehr freut, dass ihre Jubiläumstour vom letzten Jahr jetzt einfach weitergeht.
1: I am so excited. You know, everyone's like, we want to do more. And I'm like, more? I guess I just call it NTK, not 25. I guess I'm just going to go NTK 26 years?
0: Ihr nächstes Konzert in NRW ist im Sauerlandpark, ist ja Open Air und Anastacia ist total davon begeistert, wie gut wir Deutschen immer vorbereitet sind, falls es doch mal regnet beim Open Air.
1: I have to say, Germans are up for, like, in 5 seconds, 2 drops of rain and they're all in the raincoats and everyone's prepared. They don't run away from the rain. They're like, oh no, no, no, keep singing, girl.
0: Also niemand verlässt das Konzert. Alle wollen, dass sie weiter singt, auch bei Regen. Probleme sieht sie dann eher so bei sich selbst.
1: Sometimes I will swallow a fly and I'm like, ugh! And I'm like, oh my god, sorry everyone. But they definitely know I'm really singing because the note stops.
0: Also es kann schon mal vorkommen, dass Anastacia eine Fliege verschluckt beim Open-Air-Konzert. Aber das ist dann wenigstens der Beweis, dass sie wirklich live singt. Und ja, ist doch schön. Jetzt hören wir hier auf jeden Fall einen Song vom Jubiläumsalbum Not That Kind. Und zwar I'm Out of Love von Anastacia bei Welle Niederrhein.

Guten Morgen an alle Kämpfer, die heute Morgen schon die Wassermelone besiegt haben. Natascha Brücker ist hier bei Welle Niederrhein. Das Sommerwetter schreit ja nach Melone, ne? Habe ich mir auch gedacht. Und gestern eine gekauft. In der rechten Hand von der Garage dann nach Hause hatte ich eine schwere Einkaufstüte, ja? Und im linken Arm den Melonenbrummer. Und ihr ahnt es vielleicht. Es machte Bumm, ja? Fällt mir die Melone auf den Boden. Schön in zwei Teile. Bester Lifehack, um eine Melone zu schneiden. Ich hatte danach wirklich leichtes Spiel, ja? Ich wünsche euch einen schönen, mollig, warmen Donnerstag. Und ja, gute Laune vielleicht. Mit Welle Niederrhein. Hier ist Ronan Keating. 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
2: Mit Danny Hoppe, guten Morgen. Egal ob Facebook, Instagram oder WhatsApp, fast jeder von uns nutzt die sozialen Medien des Meta-Konzerns täglich. Firmengründer Mark Zuckerberg will aber offenbar noch mehr Geld mit seinen Diensten verdienen. Malte Albrecht aus dem News-Team: Meta hat angekündigt, dass es weltweit neue Plus-Modelle geben soll. Die kosten was, sollen Nutzerinnen und Nutzern aber auch mehr Funktionen und Inhalte bieten.
3: Ja, und die fallen ganz unterschiedlich aus. Wer für Instagram oder Facebook Plus zahlt, soll mehr Möglichkeiten für die Gestaltung seines Profils bekommen. Außerdem werden verbesserte Analysen und Statistiken zu bestimmten Profilzugriffen bereitgestellt. Bei WhatsApp Plus geht es eher um Personalisierung, also zum Beispiel Premium-Sticker und individuelle Klingeltöne. Offizielle Preise gibt es noch nicht. In Medienberichten ist aber von umgerechnet etwa 3,40 Euro für Facebook und Instagram und 2,99 Euro für WhatsApp Plus die Rede.
2: Heißt, Meta will mit seinen Plus-Modellen nochmal zusätzlich Geld machen.
3: Korrekt. Meta setzt bisher vor allem auf Werbung. Man will sich jetzt aber offenbar breiter aufstellen und weniger abhängig von Werbeeinnahmen werden. In Europa gibt es ja schon seit gut 3 Jahren kostenpflichtige Versionen von Facebook und Instagram. Nutzer haben die Wahl zwischen einem kostenpflichtigen Angebot ohne Werbung und einer kostenlosen Variante mit Werbung. Langfristig sollen die neuen Angebote dann unter einer gemeinsamen Marke namens Meta One gebündelt werden.
2: Danke, Malte. Und jetzt weitere Meldungen im Überblick. Im Irankrieg spitzt sich die Lage wieder zu, trotz der geltenden Waffenruhe. Die USA haben in der Nacht erneut Ziele im Iran angegriffen. Der wiederum hat mit eigenen Angriffen reagiert, unter anderem auf einen US-Stützpunkt. Angaben zum Ort wurden nicht gemacht. Allerdings meldete auch Kuwait Drohnen- und Raketenangriffe. Die Außenminister der EU wollen heute in Zypern über die Lage in der Ukraine und mögliche Gespräche mit Russland beraten. Einen Russland-Gesandten wird Brüssel aber erstmal nicht ernennen, das hat die Außenbeauftragte Kallas gesagt. Kremlchef Putin hatte Altkanzler Schröder ins Spiel gebracht, das lehnt die EU aber ab. Noch nie sind so viele Autofahrer vom Verbrenner auf einen Stromer umgestiegen wie im ersten Quartal des laufenden Jahres. Das zeigt das neue E-Barometer des Versicherers Hukoburg. Demnach lag die Umstiegquote bei 7,5%. Als Gründe gelten der Iran-Krieg und die neue Förderprämie. Seit dem Morgen gibt es bei uns in NRW eine Razzia im Rockermilieu. Es geht um Drogen und Waffen. Spezialeinsatzkommandos haben deshalb jeweils 4 Gebäude in Gelsenkirchen und Gladbeck durchsucht, außerdem noch ein weiteres im niedersächsischen Steinfeld. Das hat die Polizei vorhin bestätigt. Demnach wird gegen 8 Männer aus der Rockerszene ermittelt. Festnahmen gab es bisher aber nicht. Der Einsatz dauere noch an, heißt es. Und das waren die Nachrichten mit Danny Hoppe.
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4: Das Welle Niederrhein-Wetter bringt heute Sonne von früh bis spät. Dazu aktuell 18 Grad in Waldnil und Benrath, später 26 Grad. Morgen 30 Grad bei Sonne und Wolken und gegen Abend können dann Gewitter aufziehen. Der beste Verkehrsservice für den Niederrhein. A42 Dortmund Richtung Kamp-Lintfort. Zwischen Moers Nord und Kreuz Kamp-Lintfort 2 Kilometer Stau, 7 Minuten plus. Die 52 Remont Richtung Düsseldorf. Zwischen Kreuz Mönchengladbach und Mönchengladbach Nord 1 Kilometer Stau, 5 Minuten plus. Und die A57 Köln Richtung Krefeld. Zwischen Bovard und Krefeld-Oppum 2 Kilometer Stau, 6 Minuten plus. Und in der Gegenrichtung zwischen Kreuz Moers und Kreuz Meerbusch insgesamt 8 Kilometer stockend, 15 Minuten plus. Geblitzt wird in Süchteln auf der Humboldtstraße, das hat uns Harry gerade mitgeteilt. Besten Dank. Und falls ihr noch was seht, meldet euch an der Welle Niederrhein Hotline 02151 50 60 70.
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4: Guten Morgen.

0: Minuten nach 9 ist es. Guten Morgen, hier ist Welle Niederrhein. Noch ist alles nur ein Gerücht, aber das hat sich schnell verbreitet. Es geht um das Gymnasium oder die Realschule in Horkesgard. Und Welle Niederrhein-Kollegin Judith Deussen hat den kompletten Überblick für euch.
1: Die Gerüchte ploppten in einem Elterngruppenchat auf. Das Gymnasium oder die Realschule Horkesgard könnte umziehen müssen. Und das womöglich nach Hülst. Eine Nachricht, die viele Eltern nicht glauben konnten.
2: Ich bin gegen den geplanten Schulumzug, da der neue Weg für meine Kinder viel zu weit ist. Diese zusätzliche Belastung ist für unsere Familie kaum tragbar.
3: Viele Familien haben sich bewusst für diesen Standort entschieden, damit ihre Kinder in ihrer gewohnten Umgebung bleiben können.
1: Auch Yvonne Kunze, Elternvertretung der Unterstufen am Gymnasium Horkesgard, konnte nur den Kopf schütteln.
4: Da waren sowohl Eltern als auch Schüler und Schülerinnen total schockiert und haben gesagt, wenn das passiert, dann gehen wir auf eine andere Schule. Wir wollen hier bleiben.
1: Auch für das Gymnasium selbst kam nach Welle Niederrhein Informationen, das Thema wohl aus dem Nichts. Und Carola Kessler, die Leiterin des Gymnasiums, hat daraufhin direkt eine Stellungnahme veröffentlicht.
5: Ich möchte ganz ausdrücklich noch einmal betonen und das mit Freude, dass wir weiterhin unsere wunderbare, erfolgreiche Schule an diesem Standort stärken werden.
1: Bei vielen Eltern ist der Unmut auf jeden Fall groß, vor allem was die Kommunikation der Stadt Krefeld angeht, sagt Yvonne Kunze.
4: Es mag ja Gründe dafür geben, dass man das noch nicht an die Öffentlichkeit gibt, weil man eben nicht möchte, dass alle darüber diskutieren oder dass Aussagen verfälscht werden und so weiter. Kann ich alles nachvollziehen, aber dann müssen zumindest die wichtigen Personen informiert werden, sodass man gemeinsam die Argumente vorbringen kann, die für diesen Standort sprechen. Und das sind viele.
1: Wir haben von Welle Niederrhein die Stadt selbst auch nochmal angefragt und um Stellungnahme gebeten. Dort hieß es aber erneut:
6: Die Schulverwaltung beschäftigt sich aktuell in einem aufwendigen Workshop-Verfahren mit der Zukunft der weiterführenden Schulen in Krefeld. Hierfür werden gemeinsam mit allen Schulleitungen verschiedene Lösungsvorschläge erarbeitet. Dieser Prozess ist aber noch nicht abgeschlossen. Noch gibt es keine Entscheidungen bezüglich der Schullandschaft in Krefeld.
1: Sobald es handfeste Informationen gibt, würden sie öffentlich darüber informieren, sagt die Stadt.
0: In der kommenden Woche soll es weitere Workshops geben und am 7. Juli soll das Thema dann im Schulausschuss besprochen werden. Ist also noch alles recht unbefriedigend für die Eltern. Sobald es mehr Infos gibt, hört ihr sie bei uns bei Welle Niederrhein.
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Sommer von Bibi Rexha, New Religion bei Welle Niederrhein. Guten Morgen, gleich 20 nach 9. Und bei dem Wetter aktuell in Anrad, Forst oder auch Schwalmtal ist man froh, wenn man eine ruhige Kugel schieben kann. Ne? 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
2: Mit Judith Deussen, schönen guten Morgen. Wer sich heute in einer Postbank-Filiale beraten lassen will, muss eventuell länger warten als sonst. Verdi hat die Beschäftigten zum Warnstreik aufgerufen. Der Warnstreik soll die Forderungen der Gewerkschaft in den laufenden Tarifgesprächen unterstreichen. Hier bei uns am Niederrhein könnte die Grundsteuer B in mehreren Kommunen steigen. Sowohl in Willich als auch in Kempen beraten die Stadträte heute über höhere Hebesätze. Hintergrund sind neue Richtwerte vom Land NRW für die Grundsteuer. Luisa Lörs aus der Redaktion hat weitere Infos.
3: Die Städte sollen sich an den neuen Richtwerten orientieren. Ziel ist es, dass sie bei den Kommunalfinanzen keine Nachteile haben. In Willich könnte die Grundsteuer B laut Verwaltung deswegen deutlich steigen. Dort rechnet die Stadt mit rund 1,5 Millionen Euro zusätzlichen Einnahmen pro Jahr. In Kempen wären es laut Verwaltung etwa...
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0: Akt musste schließen, da es im Gebäude einen großen Wasserschaden gegeben hatte. Laut des Bürgermeisters wurde der DM in Willich von den Bürgern sehr vermisst. In Schwalmtal-Waldniel müssen sich Autofahrer ab heute auf eine neue, aber immerhin kurze Sperrung einstellen. Die Heinrich-Lewen-Straße bekommt eine neue Asphaltdecke. Die Arbeiten dafür dauern bis morgen Nachmittag 15 Uhr, sagt die Gemeindeverwaltung. In dieser Zeit bleibe die Heinrich-Lewen-Straße komplett für den Autoverkehr dicht. Nur Rettungsfahrzeuge kommen noch durch, heißt es. Der Grund für die Sperrung: der neue Asphalt muss erst ausreichend abkühlen, damit die Fahrbahn keine Schäden bekommt. Und das waren die Nachrichten mit Judith Deussen. 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
1: Das Welle-Niederrhein-Wetter bringt heute Sonne von früh bis spät. Aktuell haben wir es 18 Grad in Breil und Gelb-Stratum, später 26 Grad. Morgen wird es noch mal ein bisschen wärmer, 30 Grad bei Sonne und Wolken. Und gegen Abend können dann Gewitter aufziehen. Der beste Verkehrsservice für den Niederrhein. A57 Köln Richtung Krefeld. Zwischen Bobert und Krefeld-Oppum 3 Kilometer stockend, 5 Minuten plus. Und die Gegenrichtung zwischen Krefeld-Gartenstadt und Kreuz-Meerbusch 7 Kilometer stockend, 8 Minuten plus. Geblitzt wird auch, und zwar in Süchteln auf der Humboldtstraße. Das hat uns Harry mitgeteilt. Dankeschön. Und falls ihr noch was seht, meldet euch an der Welle Niederrhein-Hotline 021 51 50 60 70.
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1: Ja, ich wünsche euch einen guten Morgen.

0: Feelingless Frequencies. Ich liebe diese Musik momentan bei uns, weil die so schön sommerlich klingt. Guten Morgen bei Welle Niederrhein. Wir schippern mit euch nicht nur durch den Donnerstag, sondern auch durch die Themen hier und sprechen über Kreuzfahrten. Wir sind längst nicht mehr nur was für Rentner mit Fernglas auf dem Sonnendeck. Im letzten Jahr haben knapp 1,5 Millionen Menschen ihre Kreuzfahrt von einem deutschen Hafen aus gestartet. Das sind noch mal gut 4% mehr als noch im Jahr davor. Wir haben mit Jan Brüker vom Kreuzfahrtreiseveranstalter Phoenix Reisen aus Bonn gesprochen. Der hat uns erzählt, warum der Hype immer noch so hoch bei den Reisenden ist.
1: Also die sind immer noch sehr beliebt, weil man innerhalb kurzer Zeit sehr viele Ziele sehen und erleben kann. Gleichzeitig muss man einmal Koffer packen, es ist rundum organisiert, man muss sich um nichts kümmern. Das ist einfach eine attraktive Urlaubsform.
0: So, und immer mehr Jüngere haben Lust auf Urlaub auf dem Wasser. Ein Grund dafür, man kommt schnell mit anderen Reisenden in Kontakt.
1: Also für jüngere Leute ist es interessant, dass sie an Bord der Schiffe auch sehr viel geboten bekommen. Viele Bars, viel Unterhaltungsprogramm, viele Sachen sich zu beschäftigen, auch mit Gleichaltrigen halt in Kontakt zu kommen. Da gerade an Bord ist man natürlich in so einer Community auch unterwegs und da fällt es einem leichter, Leute kennenzulernen. Und da kann ich mir schon vorstellen, dass es für die junge Generation eben sehr attraktiv ist, darüber auch zu connecten.
0: Die Kreuzfahrten boomen, vor allem auch bei der jüngeren Generation geht der Trend nach oben. Finde ich jetzt ein bisschen komisch, weil man ja immer sagt, dass Kreuzfahrten absolute Umweltverpestung sind und gerade junge Menschen ja doch noch eher so auf die Umwelt schauen. Aber gut, der Trend sagt was anderes. Hier ist Welle Niederrhein am Morgen. Natascha Brücker ist hier. Ich wünsche euch einen schönen Donnerstag.

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Die Black Eyed Peas immer für eine Party zu haben. I got a feeling hier bei Welle Niederrhein. Es ist 10:12. Ich sage jetzt mal Türkis für heute. Habt noch einen schönen Donnerstag. Ist ja nicht ganz so brütend heiß, ne? Und dann hören wir uns morgen wieder hier bei Welle Niederrhein. Ich bin Natascha Brücker. Keine Ahnung, ob ich das jetzt gerade schon gesagt habe. Ich wünsche euch auf jeden Fall noch einen schönen Donnerstag.

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1: Mit Danny Hoppe. Guten Morgen. Das kostenlose Hautkrebs-Screening steht vor dem Aus, denn die Bundesregierung will hier bei der anstehenden Gesundheitsreform Geld einsparen. Die Deutsche Krebshilfe und andere Experten warnen vor der Streichung und sie dürften sich durch die neuen Zahlen des Statistischen Bundesamts bestätigt fühlen. Denn demnach hat sich die Zahl der Hautkrebsbehandlungen im Krankenhaus in den vergangenen 20 Jahren fast verdoppelt. Malte Albrecht aus dem News-Team, du hast die konkreten Zahlen für uns.
2: Ja, zuletzt mussten rund 120.000 Menschen wegen Hautkrebs stationär behandelt werden. Das waren knapp 95% mehr als noch im Jahr 2004. Besonders drastisch haben die Fälle von hellem Hautkrebs zugenommen, der in Verdacht steht, durch Sonnenlicht mit ausgelöst zu werden. Der schwarze Hautkrebs kommt noch immer vergleichsweise selten vor, gilt aber als aggressiver, weil er Metastasen bilden kann. Männer sind von Hautkrebs etwas häufiger betroffen als Frauen und auch die Zahl der Todesfälle ist gestiegen. Im Jahr 2024 starben rund 4.600 Menschen an Hautkrebs. Mehr als die Hälfte von ihnen war 80 Jahre oder älter.
1: Ja, seit 2008 können Versicherte ab 35 Jahren ja alle zwei Jahre zum Hautkrebs-Screening gehen, aber genau das steht jetzt auf dem Prüfstand.
2: Richtig, die Krankenkassen müssen sparen und deshalb sollen bei der Gesundheitsreform einzelne Kassenleistungen wegfallen, eben auch das Hautkrebs-Screening. Eine Expertenkommission argumentiert nämlich, es sei nicht belegt, dass das Screening Krankheits- und Todesfälle reduziere. Kritik kommt unter anderem von der Organisation CAMPACT. Wer bei der Vorsorge kürze, riskiere, dass Hautkrebs viel zu spät entdeckt werde, heißt es. Und ähnlich sieht das auch die Deutsche Dermatologische Gesellschaft. Früh erkannt lasse sich Hautkrebs besser behandeln und eine Kostenexplosion verhindern.
1: Danke, Malte. Und jetzt weitere Meldungen im Überblick. Schon zum zweiten Mal in dieser Woche haben die USA Ziele im Iran angegriffen. Teheran hat reagiert und nach eigenen Angaben einen Vergeltungsschlag auf einen US-Stützpunkt durchgeführt. Auf welchen genau, sagte der Iran nicht. Allerdings meldete auch Kuwait am Morgen Angriffe mit Drohnen und Raketen. In Gelsenkirchen, Gladbeck und im niedersächsischen Steinfeld hat es am Morgen Razzien im Rockermilieu gegeben. Spezialeinsatzkommandos haben insgesamt 9 Gebäude durchsucht. Das hat die Polizei bestätigt. Demnach geht es bei den Durchsuchungen um Waffen und Drogen. Ermittelt wird gegen 8 Männer. In NRW hat es wieder 2 tödliche Badeunfälle gegeben. In Herne ertrank am Abend ein 20-Jähriger. Er wollte sich laut Polizei nach einer Joggingrunde im Rhein-Herne-Kanal abkühlen, rief kurz darauf um Hilfe und konnte nur noch tot geborgen werden. Und auch im Feldmarksee in Sassenberg starb ein 27-Jähriger bei einem Badeunfall. Die Deutschen tun sich weiter schwer mit dem Umstieg aufs E-Auto, aber so langsam wird die Skepsis offenbar weniger. Das zeigt das neue E-Barometer des Versicherers Coburg. Denn da gab es jetzt im ersten Quartal einen Rekord beim Umstieg aufs E-Auto. 7,5% der Autokäufer seien in dieser Zeit vom Verbrenner auf einen Stromer umgestiegen, heißt es. Einen Anstieg beobachtete der Versicherer vor allem nach Ausbruch des Iran-Kriegs. Laut einer neuen YouGov-Umfrage sagt außerdem fast jeder Fünfte, dass er sich wegen der neuen staatlichen Förderung wahrscheinlich früher als geplant ein E-Auto anschaffen wolle. Und das waren die Nachrichten mit Danny Hoppe.
3: Das ist heute wieder ein schöner Tag. Viel Sonnenschein, nur wenige Wolken und angenehm warm mit bis zu 28 Grad. Ab morgen wird es zwar wieder ein bisschen wärmer, 31 Grad könnten drin sein, aber wir müssen örtlich mit Gewittern und Regen rechnen. Und das geht auch am Samstag so weiter. Da kann örtlich auch schon mal so ein Starkregenschauer dabei sein. Und das sind die längsten Staus, alles ab 22 Minuten Zeitverlust. A2 Dortmund-Oberhausen zwischen Dreieck Bottrop und Kreuz Oberhausen, 6 Kilometer 25 Minuten mehr. Die A3 Oberhausen-Köln zwischen Kreuz Oberhausen-West und Kreuz Kaiserberg, 3 Kilometer 26 Minuten. Die 4 Aachen-Köln zwischen Düren und Elsdorf, 7 Kilometer hat es einen Unfall gegeben, da müsst ihr eine Stunde mehr Zeit einplanen. A4 Köln-Aachen zwischen Frechen-Nord und Kreuz Kerpen, 5 Kilometer 26 Minuten. Die 40 Dortmund-Duisburg zwischen Dreieck Bochum-West und Essen-Huttrop, 9 Kilometer, 33 Minuten on top. Die A46 Heinsberg-Düsseldorf zwischen Kreuzholz und Kapellen, 7 Kilometer, kostet euch 29 Minuten Zeit. Und die A565 Bonn-Meckenheim zwischen Dreieck Bonn-Nordost und Bonn-Auerberg, 2 Kilometer, 22 Minuten on top. Allen unterwegs, gute Fahrt mit uns.
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3: Und das Ganze mit Kevin Zimmer. Schön, dass ihr da seid. Viele haben sie letztens noch im Kino gesehen, ja, wenn ihr in Der Teufel trägt Prada 2 gewesen seid. Da saßt ihr dann so und dann ist euch vielleicht vor Schreck das Popcorn aus der linken Gesichtshälfte geklallt, weil ihr gedacht habt, sag mal, ist das nicht Lady Gaga? Lady Gaga hatte wirklich in der Teufel trägt Prada 2 einen Gastauftritt. Ist sie sehr stolz drauf. Ist von ihrer Tour direkt zu den Dreharbeiten geflogen. Den CO2-Fußabdruck will ich nicht sehen. Jetzt hat sie ihren Gastauftritt bei uns. Hier ist sie. Abracadabra.

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0: größtes Kreuzfahrervorurteil, das ist doch nur was für Rentner, oder? Nee, im letzten Jahr haben knapp 1,5 Millionen Menschen ihre Kreuzfahrt von einem deutschen Hafen aus gestartet. Das sind nochmal gut 4% mehr als noch im Jahr davor. Wir haben mit Jan Brücker vom Kreuzfahrtreiseveranstalter Phoenix Reisen aus Bonn gesprochen. Er hat uns erzählt, warum der Hype immer noch so hoch bei den Reisenden ist.
1: Also die sind immer noch sehr beliebt, weil man innerhalb kurzer Zeit sehr viele Ziele sehen und erleben kann. Gleichzeitig muss man einmal Koffer packen, es ist rundum organisiert, man muss sich um nichts kümmern. Das ist einfach eine attraktive Urlaubsform.
0: Und was ich jetzt beispielsweise nicht gedacht hätte, immer mehr Jüngere haben Lust auf Urlaub auf dem Wasser. Ein Grund dafür, man kommt schnell mit anderen Reisenden in Kontakt.
1: Also für jüngere Leute ist es interessant, dass sie an Bord der Schiffe auch sehr viel geboten bekommen. Viele Bars, viel Unterhaltungsprogramm, viele Sachen sich zu beschäftigen, auch mit Gleichaltrigen halt in Kontakt zu kommen. Da gerade an Bord ist man natürlich in so einer Community auch unterwegs und da fällt es einem leichter, Leute kennenzulernen. Und da kann ich mir schon vorstellen, dass es für die junge Generation eben sehr attraktiv ist, darüber auch zu connecten.
0: Ich habe immer gedacht, hier, wenn du da kannst mit Opa und Oma connecten, aber doch nicht mit jüngeren Leuten, aber scheint anders zu sein. Kreuzfahrten boomen, vor allem bei der jüngeren Generation, bei der sogenannten Gen Z geht der Trend nach oben. Jetzt The Weeknd und Blinding Lights.
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0: Es ist 10:30.
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0: Mit Judith Deussen, schönen guten Tag. In Krefeld geht die Sanierung der Hubert-Huben-Kampfbahn weiter. Nach Angaben.
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1: Ist ein geplantes Spargesetz der Bundesregierung. Laut Verdi könnten Krankenhäuser dadurch künftig weniger Geld bekommen, etwa für Tariferhöhungen oder zusätzliche Pflegekräfte. Die Gewerkschaft warnt vor mehr Druck auf Beschäftigte und möglichen Einschnitten bei der Versorgung. Bundesweit sind nach Angaben von Verdi verschiedene Protestaktionen vor Kliniken geplant. Und das waren die Nachrichten mit Judith Deussen. 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Wir bekommen heute nochmal viel, viel Sonne mit nur ganz wenig Wolken zwischendurch und bis zu 26 Grad. Und die sollten wir auch nochmal genießen, denn morgen scheint zwar auch erstmal noch die Sonne Richtung Abend, sollen dann aber Wolken aufkommen und da können dann sogar auch mal Regen und Gewitter runterkommen. Es wird aber morgen auch nochmal gut warm mit bis zu 31 Grad.
2: Das sind die Staus aktuell. A2 Dortmund-Oberhausen zwischen Dreieck Bottrop und Kreuz Oberhausen 6 Kilometer, plant da 33 Minuten mehr Zeit ein. Die A4 Aachen-Köln zwischen Düren und Elsdorf, da hat es einen Unfall gegeben. Mittlerweile ist die Strecke wieder freigegeben. Aktuell noch 6 Kilometer Stau und das bedeutet immer noch eine Stunde Zeitverlust, wird jetzt aber weniger wahrscheinlich. Die A4 Köln-Aachen zwischen Frechen-Nord und Kreuz-Kerpen 3 Kilometer, 13 Minuten mehr. Die A40 Dortmund-Duisburg zwischen Dreieck Bochum-West und Essen-Huttrop 7 Kilometer, 36 Minuten. 46 Heinsberg-Düsseldorf zwischen Kreuz-Holz und Kapellen 7 Kilometer, 19 Minuten on top. Und die A565 Bonn-Meckenheim zwischen Dreieck Bonn-Nordost und Bonn-Auerberg 2 Kilometer, 21 Minuten mehr.
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2: Hallo, Kevin Zimmer hier. Es wundert mich ja nichts mehr, ja? Zu seinem 80. Geburtstag lässt US-Präsident Donald Trump eine riesige Käfigkampf-Arena vor das Weiße Haus bauen, ja? Darin sollen dann umstrittene Käfigkämpfe stattfinden. Schön, was man halt so als US-Präsident macht, ne, zum 80. Geburtstag. Richte deinen Käfigkampf für mich aus. Ich bin Präsident. Es klingt ein bisschen wie im alten Rom, ja? Cäsar hat Geburtstag, komm. Lassen wir halt ein paar Gladiatoren sich wegmetzeln. Ne?
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2: Hier ist Rosé und Bruno Mars.

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0: Michael Patrick Kelly. Hey.
1: Raquel.
0: And Raquel.
1: Wonders.
0: Wonders. Das Wunder der Frau. Auch ein Thema. Jetzt bei Daily Hannes.
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3: Mal eine Frage an die Männer. Habt ihr eine Ahnung, was Tampons und Binden kosten? Oh, ich weiß, das Thema mögen wir Kerle nicht, ne? Es ist wie Beine rasieren. Unangenehm. Ja, die meisten Männer zucken beim Wort Binde ja schon zusammen. Aber klar, normal. Viele Männer haben eben Bindungsängste. Sorry, den konnte ich nicht liegen lassen. Aber jederzeit können wir über Fettauffangschalen beim Gasgrill diskutieren. Aber Hygiene? Pah! Frauensache. Trotzdem, gar nicht so billig die Dinger. Ich sollte die letzten Mal kaufen und ich bin fast hinten rübergekippt. Das ist ja kein Luxusartikel, sondern die braucht man einfach. Also, Frau brauchst. Naja. Und dann habe ich mal ChatGPT gefragt, was das kosten würde, wenn Tampons und Binden in Deutschland umsonst wären. Soll ich euch was sagen? Es wäre weniger als der Tankrabatt. Aber die einzige Periode, die die Regierung interessiert, ist die Wahlperiode. Zum Schluss aber nochmal eine ganz wichtige Frage. Meine Fettauffangschale beim Weber, ist die spülmaschinenfest eigentlich?
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1: Mit Danny Hoppe. Guten Tag. Die geplante Gesundheitsreform der Bundesregierung sorgt weiter für viel Kritik. Die Gewerkschaft Verdi protestiert deshalb heute gegen die geplanten Einsparungen im Gesundheitswesen und spricht von einer Sparorgie. In mehreren Kliniken soll es heute Proteste, Kundgebungen und andere Aktionen geben. Verdi hatte im Vorfeld nur ein paar Orte genannt, darunter Düsseldorf, Minden, Viersen, Remscheid und Mönchengladbach. Marc Weiß hat die Infos dazu.
2: Verdi will die Kliniken nicht lahmlegen, trotzdem sollen die Proteste sichtbar sein für Mitarbeiter, Patienten, Besucher und letztlich auch für die Politik, denn gegen deren Pläne richtet sich der Protest. Hintergrund ist das geplante Spargesetz der Bundesregierung zur gesetzlichen Krankenversicherung. Nach dem Gesetzentwurf sollen Tariferhöhungen in Krankenhäusern nicht mehr vollständig refinanziert werden, außerdem drohen Kürzungen bei der Finanzierung zusätzlicher Pflegekräfte. Nach Angaben von Verdi sollen die Krankenhausbudgets allein im Jahr 2027 bundesweit um über 5 Milliarden Euro sinken. Die Gewerkschaft sieht die Patientenversorgung in den Krankenhäusern in Gefahr und hält den Druck auf die Beschäftigten für viel zu hoch. Viele Kliniken arbeiteten schon jetzt am Limit. Weitere Einschnitte würden Personalabbau und wirtschaftlichen Druck verschärfen, heißt es. Die Beschäftigten hätten in den vergangenen Jahren hart für bessere Arbeitsbedingungen gekämpft. Es wäre jetzt ein fatales Signal, wenn diese Fortschritte zurückgedreht würden, heißt es von Verdi NRW.
1: Und jetzt weitere Meldungen im Überblick. Der Iran hat die nächtlichen US-Angriffe scharf verurteilt. Das Außenministerium warf den USA vor, wiederholt gegen die Waffenruhe verstoßen zu haben. Der Iran hat mit eigenen Angriffen auf einen US-Stützpunkt reagiert. Angaben zum Ort wurden aber nicht gemacht. Allerdings meldete auch Kuwait Drohnen- und Raketenangriffe. In deutschen Krankenhäusern sind zuletzt fast doppelt so viele Menschen mit Hautkrebs behandelt worden wie noch vor 20 Jahren. Das zeigen neue Zahlen des Statistischen Bundesamts. 2024 waren es demnach 120.000 Patienten, die stationär mit Hautkrebs behandelt wurden. Das sind 95% mehr als 2004. Der tote Buckelwal Timmy bleibt jetzt doch auf der Insel Anholt. Er soll am Wochenende an Land gezogen und dann in der nächsten Woche direkt am Strand obduziert werden. Das hat die dänische Umweltbehörde mitgeteilt. Der Bereich um den Wal werde dann abgesperrt, heißt es. Am Samstag ist in Werne eine Großdemo gegen den Bau neuer Gaskraftwerke geplant. Aufgerufen haben dazu Greenpeace, Fridays for Future, der BUND und Campact. Sie rechnen mit mehreren tausend Demonstranten. Unklar ist aber noch, wo die Demo startet. Das soll jetzt das Verwaltungsgericht Gelsenkirchen klären. Denn die Klimaschützer wollten eigentlich in Sicht und Hörweite eines mit Erdgas betriebenen Kraftwerks starten. Es befindet sich in Werne an der Stadtgrenze zu Hamm, wo die Klimaaktivisten ein Camp errichtet haben. Die Polizei hat allerdings einen alternativen Startpunkt der Demo zur Auflage gemacht. Man müsse Objekte der kritischen Infrastruktur schützen, hieß es zur Begründung. Dagegen klagt das Demobündnis jetzt. Wann das Gericht darüber entscheidet, ist noch unklar. Und das waren die Nachrichten mit Danny Hoppe.
3: Heute dürfen wir uns erstmal über richtig schönes Wetter freuen. Es gibt viel Sonnenschein, nur wenige Wolken und dazu angenehm warme Temperaturen bis 28 Grad. Ab morgen wird es dann nochmal wärmer mit Spitzenwerten bis 31 Grad. Dafür sind örtlich aber auch Gewitter und Regen mit drin. Und am Samstag bleibt es ähnlich. Also auch da immer wieder mal Gewitter oder sogar ein Starkregenschauer kann da runterkommen. Das sind die längsten Staus. Wir starten auf der A2 Dortmund-Oberhausen zwischen Bottrop und Kreuz. Oberhausen 6 Kilometer, plant da 28 Minuten mehr Zeit ein. Die A4 Aachen-Köln zwischen Düren und Elsdorf 7 Kilometer, 51 Minuten on top. Da hat es einen Unfall gegeben auf der A4 im Baustellenbereich. Fahrt bitte vorsichtig. Die A40 Dortmund-Duisburg zwischen Bochum-Wattenscheid und Essen-Huttrop 7 Kilometer, 23 Minuten on top. Die A46 Heinsberg-Düsseldorf zwischen Kreuz-Holz und Kapellen 7 Kilometer, hier sind es 20 Minuten mehr. Und die A565 Bonn-Meckenheim zwischen Dreieck Bonn-Nordost und Bonn-Auerberg. 2 Kilometer, 16 Minuten mehr.
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3: Sehr schön. Wir hören ja immer wieder, wie es Trickbetrüger so auf ältere Menschen abgesehen haben. Ein 91-jähriger Mann hat jetzt bei einem Trickbetrüger einen Trick angewandt und hat ihn so geschnappt. Ja, er hatte dem Trickbetrüger am Telefon nämlich gesagt, dass er riesige Mengen Gold zu Hause hat, die er polizeilich sichern lassen wollte. Der Trickbetrüger hatte das angeboten, ja, dass er das besser mal zu sich nimmt als Polizei. Ja. Der falsche Polizist kam also und dann ließ der 91-Jährige sich den Dienstausweis von dem Typen zeigen. Der reichte ihm dazu sein Handy durch das Fenster, weil darauf der Dienstausweis war, sagte der Trickbetrüger. Ja, der Rentner nahm das Handy, schloss das Fenster, alles barrikadiert, ja, hat die Polizei gerufen, denen das Handy gegeben, also der echten Polizei, und die konnten dann aufgrund des Handys den Täter ausfindig machen. Das ist, wie cool kann ein Opa bitteschön sein? Meine Trickbetrüger-Story des Tages. Sigmar jetzt bei uns mit Nobody to Love. Ich bin Kevin Zimmer, wünsche euch einen schönen Donnerstag.

Ich weiß nicht, hat sie ihn mittlerweile eigentlich gefunden, ihren Ehemann? Ich mache mir Sorgen. Where's my husband? Ray, hier bei uns. Kommen wir jetzt zu einem der erfolgreichsten Solokünstler in Deutschland. Jetzt gehen wahrscheinlich bei euch so Namen rum wie, was weiß ich, Herbert Grönemeyer vielleicht, Mark Forster, keine Ahnung. Aber ich sag mal so, er singt gar nicht selbst. Er produziert meistens nur. Den Typen kennt ihr doch, oder?

0: ratet doch mal, welcher DJ war das? Ja? Robin Schulz natürlich, der mit der eckigen Sonnenbrille immer, also zumindest trägt er sie sehr oft. Habe ich einmal irgendwann mal in einem Instagram-Post seine Augen gesehen? Nee, ich glaube nicht. Ich sehe da immer sehr viel Shampoosflaschen. Ganz oft ist er in Dubai unterwegs oder so. Und er liebt so ein bisschen den Luxus auch, Robin Schulz. Seit über 13 Jahren ist er inzwischen im Showgeschäft, deswegen kann er sich das alles leisten. Hat wirklich einen Hit nach dem anderen veröffentlicht und schafft es irgendwie trotzdem immer wieder, alles frisch und neu klingen zu lassen. Das zeigt er jetzt auch. Er hat einen neuen Song draußen, Better Times heißt er. Dafür hat sich Robin Schulz mit Barbs zusammengetan. Was? Mit wem? Ja, es ist eine griechisch-amerikanische Künstlerin, die lebt derzeit in Berlin. Die wird wahrscheinlich durch diesen Song dann nochmal größer rauskommen. Gemeinsam haben die beiden einen Song aufgenommen. Ich finde, klingt nach einem Hit. Ich finde auch, es klingt nach Sommer. Better Times ist neu bei uns.
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0: Mit Judith Deussen, guten Tag. In Krefeld geht die Sanierung der Hubert-Huben-Kampfbahn weiter. Nach Angaben der Stadt wird in den kommenden Wochen die denkmalgeschützte Tribüne eingerüstet. Ein Prüflabor soll dann weitere Betonproben nehmen und ein Gutachten erstellen. Die Tribüne ist seit November vergangenen Jahres gesperrt, weil sie nicht mehr standsicher ist. Im Juli oder August sollen außerdem die Arbeiten am bisherigen Ascheplatz beginnen. Geplant sind dort ein Kunstrasen-Großspielfeld, ein Kunststofffeld für mehrere Sportarten, ein Fitnessbereich und Tischtennisplatten. Später soll dann auch der Rasenplatz mit Wettkampfanlage modernisiert werden. Für viele Willicher ist es ein Grund zur Freude. Für den DM-Markt am Güterbahnhof gibt es jetzt einen offiziellen Eröffnungstermin. Wie Bürgermeister Christian Parkusch ist es ein Grund zur Freude. Für den DM-Markt am Güterbahnhof gibt es jetzt einen offiziellen Eröffnungstermin. Wie Bürgermeister Christian Parkusch mitteilt,

0: Abend können dann auch mal Regen und Gewitter runterkommen. Aber auch morgen wird es noch mal gut warm mit bis zu 31 Grad.
1: Und das sind die längsten Staus, alles ab 17 Minuten Zeitverlust. Wir starten auf der A2 Dortmund-Oberhausen zwischen Bottrop und Kreuz-Oberhausen. 6 Kilometer plant 31 Minuten mehr Zeit ein. Die A4 Aachen-Köln zwischen Düren und Elsdorf 7 Kilometer. Hier müsst ihr mit fast 53 Minuten Zeitverlust rechnen. Die A40 Dortmund-Duisburg zwischen Gelsenkirchen-Süd und Essen-Huttrop 6 Kilometer 20 Minuten am Top. Die A46 Heinsberg-Düsseldorf zwischen Kreuz-Holz und Kapellen 5 Kilometer 18 Minuten mehr. Und die A57 Krefeld-Köln zwischen Holzbüttgen und Neuss-Reuschenberg, 3 Kilometer, 17 Minuten. Allen unterwegs, gute Fahrt.
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1: Und das Ganze mit Kevin Zimmer. Taylor Swift will ja in diesem Jahr noch heiraten. Es wird so viel über die Hochzeit geredet. Ja, welches Kleid, welche Blumen, wo sie heiraten wird, bla bla bla. Jetzt kam raus, dass Taylor anscheinend ihren Hochzeitsgästen verbietet, eine Begleitperson mitzunehmen. Ja? Das wird sonst zu voll. Ja? Was man allerdings sagen muss, es ist auch irgendwie angenehm für die ganzen Singles, ja, die sonst alleine kommen würden. Ja? Die würden ja immer am schlimmsten Tisch in der Sitzplanung landen. Hier, kannst dich da hinsetzen. Das ist der Kindertisch. Ja, der Kindertisch und der Tisch für die Singles. Du Loser. Alles klar. Taylor Swift, ich weiß nicht, muss ja wahrscheinlich auch ein bisschen sparen bei der Hochzeit. Wir hören Taylor Swift gleich, damit wieder ein bisschen Geld reinkommt. Helfen wir sehr gerne. Wir spielen Opalite. Vorher noch Usher mit Scream.

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0: gab Kritik. Es gab Missverständnisse. Aber jetzt bitte Harmonie. Sofort, bitteschön.
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0: Glaube ich, Tag 2 im Trainingslager der deutschen Fußballnationalmannschaft. Kollege Sascha Fassbender, alle Zeichen stehen auf hier. Teambuilding, ne?
2: Ja, sogar noch mehr. Bundestrainer Nagelsmann sagt das hier.
3: Dass wir jetzt für die nächsten Wochen wie eine Familie sind und dass jeder das Vertrauen zu seinem Nebenmann, zu seiner Nebenfrau hat im gesamten Team. Dass da nichts zwischen Spielern ist, zwischen Trainerteam, nichts irgendwie schwelt und jeder immer offen die Dinge auch anspricht.
2: Ja, also richtiges Family-Building fast schon.
0: Los, habt euch lieb jetzt.
2: Ja, so.
0: Und das nach dem Julian Nagelsmann. In der Kritik steht natürlich die eigentliche Nummer 1. Baumann soll ja für Manuel Neuer wieder auf die Bank. Das klingt nicht nach Harmonie.
2: Nee, nicht wirklich, genau. Und Nagelsmann hat ja auch immer mal wieder den wirklich erfolgreichen Stürmer Dennis Undav kritisiert und stattdessen eher erfolglosere Stürmer aufgestellt. Wobei er sich ja für die Kritik an Undav mittlerweile dann auch entschuldigt hat.
0: Sascha, ein bisschen mehr Harmonie bitte jetzt.
2: Ja, total. Das will Nagelsmann auf jeden Fall tun. Er will jedem Spieler eine Aufgabe geben, auch die, die nicht spielen. Es geht viel um Zusammenhalt und Stimmung. Hat er manche Spieler auch als Kaugummi und Kleber bezeichnet, die dann für den Zusammenhalt sorgen sollen. Und vielleicht funktioniert das ja auch nach diesem ganzen Hin und Her. Morgen ist zum Beispiel ein Grillfest mit allen Spielern und ihren Familien geplant.
0: Werden die Probleme weggegrillt, sozusagen.
2: So.
0: Wir sind so, wir Deutschen, ja? Gibt's Streit, gibt's erstmal ein Grillfest. Das lieben wir alle.
2: Ja, genau. Und so erhoffen wir uns das dann zumindest, dass das dann irgendwie funktioniert. Denn am kommenden Sonntag steht das Testspiel gegen Finnland an in Mainz. Und danach geht's dann so langsam Richtung USA. In North Carolina ist das WM-Quartier der Deutschen.
0: So, und da will man auch politisch anders auftreten als zum Beispiel in Katar.
2: Sie wollen politisch quasi gar nicht auftreten. So DFB-Sportdirektor Rudi Völler.
4: Es gibt viele Dinge in der Welt, die uns allen nicht gefallen, die hier sitzen. Ich glaube schon, dass wir gut daran tun, das ein bisschen zu trennen. Wir sind da, um eine Weltmeisterschaft zu spielen. Und am Ende geht es dann auch nur um Fußball.
2: Ja, dennoch wolle man niemandem den Mund verbieten.
0: So, okay. Hoffentlich haben wir nicht wieder so eine peinliche Armbinden-Diskussion oder irgendwie sowas. Das ist auch schön. Also, Teambuilding angesagt bei der deutschen Fußballnationalmannschaft. Ist aber auch krass, ne, wenn du als Spieler hörst, ich bin das Kaugummi.
2: Ja, genau. Ich bin der Kleber.
0: Ja, das bist du ja auch hier bei uns im Sender.
2: Absolut.
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1: Mit Danny Hoppe, guten Tag. Lange waren viele Autofahrer in Deutschland skeptisch, was den Umstieg auf ein E-Auto angeht. So langsam ändert sich das aber offenbar. Das zeigt das aktuelle E-Barometer des Versicherers Hukoburg. Demnach sind noch nie so viele Autofahrer von Benziner oder Diesel auf ein reines Elektroauto umgestiegen wie zu Beginn des Jahres. Walter Albrecht aus dem News-Team, wie sehen die Zahlen genau aus?
2: Also laut dem E-Barometer lag die Umstiegsquote in den ersten drei Monaten bei 7,5%. Aber zum Quartalsende im März, also nach Beginn des Irankriegs und dem starken Anstieg der Benzinpreise, lag die Quote noch höher, da kam sie auf fast 9%. Nach einer YouGov-Umfrage dürfte auch der neue staatliche E-Auto-Zuschuss für Mittel- und Niedrigverdiener ein Grund dafür sein, warum die Zahlen steigen. Die Anträge können zwar erst seit kurzem gestellt werden, aber rückwirkend bis Anfang Januar. Besonders auffällig ist, junge Autofahrer unter 40 steigen gerade fast doppelt so häufig um wie noch im Vorjahr.
1: Und welche Marken sind da am beliebtesten?
2: Bei den Privatkäufern dominieren ganz klar ausländische Marken. Die belegen laut dem Versicherer 9 der ersten 10 Plätze. Ganz vorne liegt die tschechische VW-Tochter Skoda, gefolgt vom US-Konzern Tesla, dessen Verkaufszahlen sich wieder erholt haben. Als einziger deutscher Hersteller schafft es Opel in die Top 10 der privaten Wechselwilligen. Schaut man aber auf die Gesamtzulassungen inklusive Firmenwagen, liegt VW in der Statistik immer noch ganz vorne.
1: Danke, Malte. Und jetzt weitere Meldungen im Überblick. Die Außenminister der EU wollen heute in Zypern über die Lage in der Ukraine und mögliche Gespräche mit Russland beraten. Einen Russland-Gesandten wird Brüssel aber erstmal nicht ernennen, das hat die Außenbeauftragte Kallas gesagt. Kreml-Chef Putin hatte Altkanzler Schröder ins Spiel gebracht, das lehnt die EU aber ab. Der Tankrabatt der Bundesregierung wird wohl nicht verlängert. Bundesverkehrsminister Schnieder hat diese Hoffnung vieler Autofahrer im Handelsblatt zumindest gedämpft. Der Staat komme irgendwann an die Grenzen seiner Möglichkeiten, sagte er. Der US-Konzern Meta führt bei Instagram, Facebook und WhatsApp kostenpflichtige Plus-Modelle ein. Sie sollen Nutzerinnen und Nutzern mehr Funktionen und Inhalte bieten. Genaue Preise nannte Meta nicht. In US-Medien ist aber von umgerechnet rund 3,40 Euro pro Monat für Facebook und Instagram die Rede. Während sich die meisten bei uns gerade wohl über das schöne Wetter freuen, ächzen Teile Frankreichs unter einer ersten heftigen Hitzewelle. Die zweithöchste Hitzewarnstufe des Landes wurde jetzt auch auf den Großraum Paris ausgeweitet. Dort werden heute bis zu 35 Grad erwartet. Im Süden Frankreichs könnte das Thermometer sogar die 39-Grad-Marke knacken. Die Temperaturen liegen in Frankreich momentan zwischen 10 und 15 Grad über denen, die für die Jahreszeit eigentlich üblich sind. Wegen dieser Rekordwerte hat die Regierung für den Nachmittag eine Krisensitzung einberufen. Sie steht in der Kritik, sie habe die Bevölkerung nicht auf die immer häufigeren und schlimmeren Hitzeperioden vorbereitet, heißt es. Das gelte auch für die Schulen. In vielen gäbe es weder Klimaanlagen, Vorhänge vor den Fenstern oder schattige Schulhöfe, sagt zum Beispiel die Opposition. Und das waren die Nachrichten mit Danny Hoppe.
3: Das ist heute wirklich ein Tag zum Genießen. Viel Sonne, nur ein paar Wolken und angenehm warm mit bis zu 28 Grad. Morgen steigen die Temperaturen dann nochmal an auf bis zu 31 Grad. Allerdings müssen wir stellenweise auch mit Regen und Gewittern rechnen. Und so geht's dann am Samstag auch weiter. Das sind die längsten Staus, alles ab 21 Minuten Zeitverlust. A2 Dortmund-Oberhausen zwischen Dreieck-Bottrop und Kreuz-Oberhausen 6 Kilometer 26 Minuten. Die 4 Aachen-Köln zwischen Düren und Elsdorf 5 Kilometer, hier sind es 44 Minuten mehr. Auf der A4 Köln-Olpe zwischen Bergisch-Gladbach-Refrath und Bergisch-Gladbach-Bensberg gibt es einen Stau von 4 Kilometern, seid ihr nach 21 Minuten durch. Die A40 Dortmund-Duisburg zwischen Gelsenkirchen-Süd und Essen-Huttrop 6 Kilometer 24 Minuten. Und die A57 Krefeld-Köln zwischen Holzbüttgen und Neuss-Reuschenberg 4 Kilometer, 22 Minuten on top. Allen unterwegs, gute Fahrt mit uns.
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3: Und das Ganze mit Kevin Zimmer. Schön, dass ihr da seid. Gestern wurde in Köln die neue Netflix-Doku über Fußball-Weltmeister Lukas Podolski vorgestellt. Ich habe die noch nicht gesehen. Logischerweise läuft ja auch noch nicht bei Netflix. Aber es soll ja sehr privat sein, was da zu sehen sein wird. Alles, was ich Privates über Poldi wissen muss, hat er uns doch eigentlich schon gesagt.
4: Na, manchmal ist es kein Thema. Ich denke, 80% von euch und ich kauen sich auch mal an den Eiern. Und daher ist alles gut.
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3: Was die Doku sonst noch kann, hören wir in etwa 8.

0: Das, was die Jungs im Fußballnationalmannschaftstrainingslager in Herzogenaurach werden wollen in etwa 2 Wochen, ist dieser Kollege schon. Lukas Podolski ist Fußballweltmeister. Auf Netflix wird es bald eine Doku über ihn geben. Poldi heißt die. Die Weltpremiere der Netflix-Doku über Lukas Podolski war gestern natürlich im Rhein-Energie-Stadion in Köln. Ja. Reporter Luis Eck war gestern bei der Vorstellung mit dabei, hat geguckt. Und Luis, im Trailer kündigt Podolski ja an, es ist eine sehr ungewöhnliche Doku. Stimmt das denn? Du hast ja gesehen.
1: Klar, natürlich geht es um Poldis Karriere. Und natürlich erzählen auch ganz klassisch Mitspieler wie Thomas Müller oder André Iniesta auf der Couch Stories über Poldi. Aber das spielt eben schon nur eine Nebenrolle. Hier, selbst der WM-Titel, der taucht erst im Abspann auf. Stattdessen geht es um sehr persönliche Einblicke, seinen Familienalltag, Fragen rund um Herkunft und Identität. So in Richtung Karriereende wird es dann auch wirklich sehr emotional. Also die Doku zeigt den privaten Poldi ehrlich, direkt und, na klar, natürlich auch immer lustig mit einem guten Spruch.
0: Ja, gibt es denn Szenen, die dir, was weiß ich, im Kopf geblieben sind? Worauf können sich da die Zuschauerinnen und Zuschauer freuen?
1: Was ich richtig schön fand, war, dass in der Doku die Frau von Lukas Podolski das erste Mal ein Interview gibt, zumindest auf der Tonspur. Man merkt, das bedeutet Poldi ganz viel, hat er mir auch gestern nochmal auf der Premiere erzählt.
2: Ich wollte, glaube ich, dann auch, dass die Doku was Besonderes wird und nicht irgendwie der 50. Spieler, der dann sagt, oh, wie geil der Poldi war.
1: Und wo mir klar wurde, okay, Poldi will da mal wirklich eine andere Doku machen und ganz tief blicken lassen. In einer Szene sitzt dann nackt unter der Dusche und schäumt sich den Pöppes ein. Ja, solche Szenen für Poldi aber kein Problem.
2: Wenn man die Hosen runterlässt, dann muss man die runterlassen und das gehört dazu.
0: Absolut, also gibt auch für die Damen was zu gucken. Poldi nackt in der Doku über Lukas Podolski. 4. Juni wird sie zu sehen sein auf Netflix.

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1: Mit Judith Deussen, schönen guten Tag. In Krefeld geht die Sanierung der Hubert-Huben-Kampfbahn weiter. Nach Angaben der Stadt wird in den kommenden Wochen die denkmalgeschützte Tribüne eingerüstet. Ein Prüflabor soll dann weitere Betonproben nehmen und ein Gutachten erstellen. Die Tribüne ist seit November vergangenen Jahres gesperrt, weil sie nicht mehr standsicher ist. Im Juli oder August sollen außerdem die Arbeiten am bisherigen Ascheplatz beginnen. Geplant sind dort ein Kunstrasen-Großspielfeld, ein Kunststofffeld für mehrere Sportarten, ein Fitnessbereich und Tischtennisplatten. Später soll dann auch der Rasenplatz mit Wettkampfanlage modernisiert werden. In Schwalmtal-Waldnil müssen sich Autofahrer ab heute auf eine kurze Sperrung einstellen. Die Heinrich-Lewen-Straße bekommt eine neue Asphaltdecke. Die Arbeiten dafür dauern bis morgen Nachmittag 15 Uhr, sagt die Gemeindeverwaltung. In dieser Zeit bleibe die Heinrich-Lewen-Straße komplett für den Autoverkehr dicht. Nur Rettungsfahrzeuge kommen noch durch, heißt es. Der Grund für die Sperrung, der neue Asphalt, muss erst ausreichend abkühlen, damit die Fahrbahn keine Schäden bekommt. Und das waren die Nachrichten mit Judith Deussen. 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Wir bekommen heute nochmal viel, viel Sonne mit nur ganz wenig Wolken zwischendurch und bis zu 26 Grad. Und die sollten wir auch nochmal genießen, denn morgen scheint zwar auch erstmal noch die Sonne Richtung Abend, sollen dann aber Wolken. Die sollten wir auch nochmal genießen, denn morgen scheint zwar auch erstmal noch die Sonne Richtung Abend, sollen dann aber Wolken aufkommen und da können dann sogar auch mal Regen und Gewitter runterkommen.

0: Die 4 Köln-Olpe zwischen Bergisch Gladbach-Refrath und Bergisch Gladbach-Bensberg, 4 Kilometer, 16 Minuten. Die A40 Dortmund-Duisburg zwischen Essen-Krai und Essen-Holsterhausen, 5 Kilometer, 12 Minuten mehr. Die A43 Wuppertal-Recklinghausen zwischen Bochum und Kreuzherne, 2 Kilometer, seid ihr nach 13 Minuten durch. Und die A59 Bonn-Köln zwischen Spich und Flughafen Köln-Bonn, 5 Kilometer, kostet euch 12 Minuten Wartezeit. Allen unterwegs, gute Fahrt mit uns.
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0: Hallo, Kevin Zimmer hier. Habt ihr das mitbekommen von dieser Touristin aus Frankreich, die auf Sardinien in Italien war und 40 Kilo Steine, Muscheln, Sand von der Insel als Souvenir mitschleppte? Bewusst, ja? Ich sag mal so, 40 Kilo Sand habe ich auch gerne mal, wenn ich von der Nordsee komme, aber unbewusst in der Schlappe drin. Aber sie musste jetzt 3.000 Euro Strafe bezahlen. Was wollte die mit dem Sand und den ganzen Steinen? Ich meine, in Frankreich, da haben sie da auch genug davon, oder? Ich sag mal so, wenn sie Holländerin gewesen wäre, dann hätte ich es noch verstehen können. Wäre Landgewinnung gewesen. Aber so? Naja. Ava Max, Maybe You're the Problem. Jetzt bei uns im besten Mix. Schönen Donnerstag.

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0: In meiner Jobbeschreibung steht, spiel die neue von Teddy Swims, Mr. Know-It-All. In der Jobbeschreibung von Atze Schröder steht, hier, bring uns alle zum Lachen. 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
3: Ja, nee, ist klar.
4: So, kaum war ich die Woche in Hamburg mit dem Auto unterwegs und hatte geparkt, kam auch schon so eine männliche Politesse, um die Falschparker über den Löffel zu barbieren, wie man so schön sagt. Was ist eigentlich der richtige Ausdruck für männliche Politesse, fällt mir gerade ein. Politasse? Polizecke? Nee, jetzt mal ernsthaft. Männliche Politesse, wie ist es denn richtig? Polomat? Polohorst? Polonese? Holy Poly? Politur? Warte mal, ich guck mal eben. Ich frage mal eben die Kollegen von ChatGPT. Wie geil ist das denn? Hier steht's. Die männliche Form der Politesse nennt man offiziell Politeur. Das steht hier wirklich. Wie geil ist das denn? Dem Politeur ist nichts zu schwören. Politeur. Ja, siehst du, jetzt sind wir alle wieder etwas schlauer. Willkommen hier bei Ihrem Wissenspodcast. Man wird nicht blöder mit Atze Schröder.
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1: Mit Christian Böder, guten Tag. Die Löhne in Deutschland sind zu Jahresbeginn schneller gewachsen als die Preise. Im Schnitt haben sie um mehr als 4% zugelegt, während die Preise nur um gut 2% gestiegen sind. Einzelheiten und Reaktionen auf die Entwicklung hat Thorsten Adolfs aus dem News-Team.
2: Das Statistische Bundesamt meldet, dass vor allem Leute mit geringem Einkommen davon profitieren. Mit zur positiven Entwicklung trage die Erhöhung des Mindestlohns bei, der seit Januar bei 13,90 Euro pro Stunde liegt. Deutlich mehr Geld in der Tasche haben nach Angaben der Statistiker vor allem diejenigen, die in Bereichen wie dem Bergbau, bei Versicherungen oder bei der Energieversorgung arbeiten. Außerdem bekommen viele Azubis zurzeit mehr Geld als früher. Damit bleibt unter dem Strich mehr Kaufkraft, was wichtig ist, damit wir konsumieren können und die Wirtschaft in Schwung bleibt. Auch wenn das aktuelle Plus erfreulich klingt, warnt das Wirtschafts- und Sozialwissenschaftliche Institut der Hans-Böckler-Stiftung vor einer möglichen Wende. Die Sorge ist groß, dass die Inflation bald wieder anziehen könnte und das Lohnwachstum dann komplett aufgefressen wird. Sollte es so kommen, könnte die Wirtschaft in diesem Jahr auf der Stelle treten, sagen die Experten. Das wäre bitter, denn schon die erste Hälfte der 2020er Jahre hat den Beschäftigten bis jetzt unter dem Strich stagnierende Reallöhne beschert.
1: Und hier haben wir weitere Nachrichten in der Zusammenfassung. Immer mehr Menschen in Deutschland sind empfänglich für einen Umstieg aufs E-Auto. Das liegt auch an den neuen staatlichen Förderungen. Laut dem E-Barometer der Versicherung Hug Coburg waren im ersten Quartal so viele deutsche Haushalte von einem Verbrenner auf ein Elektroauto gewechselt wie nie zuvor. Vor allem im März gab es eine sprunghafte Zunahme. Da hatte der Iran-Krieg die Spritpreise explodieren lassen. Schweden und die Ukraine wollen ein Abkommen zur Luftverteidigung bekannt geben. Die Ankündigung ist für diese Minuten geplant. Nach schwedischen Zeitungsberichten will Schweden der Ukraine mehrere ältere Modelle von Kampfflugzeugen aus eigener Produktion überlassen und mit Kiew über den Verkauf neuerer Modelle verhandeln. Die CDU hat eine Broschüre mit dem Titel Abstieg für Deutschland an alle Bundestagsabgeordneten der AfD verschickt. In der Broschüre übt die CDU scharfe Kritik an der Partei und wirft ihr unter anderem vor, an der Abschaffung der Demokratie zu arbeiten. Das bestätigte eine CDU-Sprecherin. Die Broschüre enthält auch ein Musterschreiben für den Austritt aus der AfD. Der deutsche Elektronikfachhändler Mediamarkt Saturn ist der größte seiner Art in Europa und gehört auch im deutschen Onlinehandel zu den Top 5. Doch der Konzern mit Sitz im bayerischen Ingolstadt soll unter chinesische Kontrolle kommen. Der E-Commerce-Riese JD.com will Mediamarkt Saturn übernehmen. In der Sache hat sich aber die EU-Kommission eingeschaltet. Sie nimmt die geplante Übernahme genauer unter die Lupe. Nach einer ersten Untersuchung gäbe es Hinweise, dass JD.com ausländische Subventionen bekommen hat, die den EU-Binnenmarkt verzerren könnten, heißt es von der Brüsseler Behörde. Das Geld könnte vom chinesischen Staat kommen, durch das der Online-Händler dann die Mitbewerber überbieten konnte. Die Kommission befürchtet auch, dass durch eine Fusion der Unternehmen China zu viel Einfluss auf den EU-Binnenmarkt bekommt. Die EU-Kommission hat nun bis Oktober Zeit für eine endgültige Entscheidung. Das waren die Nachrichten mit Christian Böder.
3: Heute zeigt sich das Wetter nochmal von seiner freundlichen Seite. Viel Sonnenschein, wenig Wolken, Temperaturen bis 28 Grad. Sehr, sehr angenehm. Also ab morgen wird es dann nochmal wärmer, bis zu 31 Grad. Es können sich örtlich so ein paar Gewitter bilden. Auch Regen ist drin und am Samstag könnten sogar Starkregenschauer runterkommen. Da halten wir euch auf dem Laufenden. Und das sind die längsten Staus, alles ab 20 Minuten Zeitverlust, ordentlich was los. A2 Dortmund-Oberhausen zwischen Bottrop und Kreuz-Oberhausen, 6 Kilometer, 26 Minuten mehr. Die A4 Aachen-Köln zwischen Düren und Elsdorf, 6 Kilometer, 35 Minuten. Die 40 Dortmund-Duisburg zwischen Gelsenkirchen-Süd und Essen-Frohnhausen, 7 Kilometer, hier müsst ihr 35 Minuten mehr Zeit einplanen. Und die A57 Krefeld-Köln zwischen Holzbüttgen und Neuss-Reuschenberg, 4 Kilometer, 28 Minuten mehr. Allen unterwegs, gute Fahrt.
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3: Hallo, ich bin Kevin Zimmer. Wenn ich mal 80 bin, dann trage ich, glaube ich, auch so eine große Sonnenbrille und so einen riesigen Hut wie Udo Lindenberg. Dann sieht man einem die 80 gar nicht an. Udo Lindenberg, ja gerade 80 geworden. Und gleich hören wir ihn zusammen mit Apache. Komet gleich bei uns. Vorher noch die 90er. Fool's Garden. Hier ist Lemon Tree. Oh, war das dein Glas?

0: Vor ein paar Jahren rausgekommen, jetzt aber erst ein großer Hit geworden. Kato featuring John und Turn the Lights Off hier bei uns. Schönen Donnerstag. Ich weiß auch nicht, die verdient doch schon so viel Geld, aber anscheinend nicht genug. Mark Zuckerberg von Meta, was braucht der denn noch? Noch eine Riesenjacht oder die 10. Villa? Das kostet alles Unterhalt, ja gut. Auf jeden Fall will der Meta-Konzern, also der Konzern von Mark Zuckerberg, in Zukunft Bezahldienste bei seinen Angeboten einführen. Also zum Beispiel nutzen wir alle WhatsApp oder viele von euch ja auch Facebook und Instagram. Man bekommt dann beispielsweise keine Werbung mehr angezeigt, wenn man zahlt. Oder man bekommt sogenannte Premium-Sticker. Premium-Emojis. Super. Ja. Und ganz besondere Klingeltöne bei WhatsApp. Das ist Klingeltöne, die nicht jeder bekommt. Irgendwas zwischen 2,99 Euro und 3,40 Euro soll das dann irgendwie kosten, der Dienst. Für besondere Klingeltöne. Das kommt mir irgendwie bekannt vor. What's going on? Hilfe, der Crazy Frog ist zurück. Ich befürchte es.
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0: Mit Judith Deussen, guten Tag. In Krefeld geht die Sanierung der Hubert-Huben-Kampfbahn weiter. Nach Angaben der Stadt wird in den kommenden Wochen die denkmalgeschützte Tribüne eingerüstet. Ein Prüflabor soll dann weitere Betonproben nehmen und ein Gutachten erstellen. Die Tribüne ist seit November vergangenen Jahres gesperrt, weil sie nicht mehr standsicher ist. Im Juli oder August sollen außerdem die Arbeiten am bisherigen Ascheplatz beginnen. Geplant sind dort ein Kunstrasen-Großspielfeld, ein Kunststofffeld für mehrere Sportarten, ein Fitnessbereich und Tischtennisplatten. Später soll dann auch der Rasenplatz mit Wettkampfanlage modernisiert werden. Für viele Willicher ist es ein Grund zur Freude. Für den DM-Markt am Güterbahnhof gibt es jetzt einen offiziellen Eröffnungstermin. Wie Bürgermeister Christian Parkusch mitteilt, soll der Markt am 23. Juni wieder seine Türen öffnen. Der Markt musste schließen, da es im Gebäude einen großen Wasserschaden gegeben hatte. Laut des Bürgermeisters wurde der DM in Willich von den Bürgern sehr vermisst. Und das waren die Nachrichten mit Judith Deussen. 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Heute und morgen bekommen wir tagsüber nochmal wunderschönes Wetter. Heute nochmal mit viel Sonne, nur wenig Wolken und bis zu 26 Grad. Morgen ist es dann auch erstmal schön. Im Laufe des Tages ziehen dann aber auch ein paar Wolken auf. Und gerade auch Richtung Abend können dann auch mal Regen und Gewitter runterkommen. Aber auch morgen wird es nochmal gut warm mit bis zu 31 Grad.
2: 13:30 und das ist noch los auf den Straßen. Einiges, muss man sagen. Alle Staus ab 23 Minuten Zeitverlust. A2 Dortmund-Oberhausen zwischen Bottrop und Kreuz-Oberhausen 5 Kilometer 27 Minuten. A4 Olpe-Köln zwischen Engelskirchen und Overath 3 Kilometer 35 Minuten. Die 40 Dortmund-Duisburg zwischen Bochum-Wattenscheid-West und Essen-Frohnhausen 10 Kilometer 39 Minuten mehr. Die A46 Heinsberg-Düsseldorf zwischen Kreuz-Holz und Neueshafen 6 Kilometer 23 Minuten. Und die 57 Krefeld-Köln zwischen Holzbüttgen und Neuss-Reuschenberg 5 Kilometer. Hier sind es fast eine Stunde obendrauf. Allen unterwegs eine gute Fahrt.
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0: In dieser Woche sprechen wir ja über die verschiedenen Arten von Urlaub. Und für viele ist es ja ein Traum, irgendwie auf so eine einsame Insel mal zu gehen. Ja? Eine Düsseldorferin, die hat jetzt seine Insel quasi bekommen. Kurz vor Schweden konnte man sich darauf bewerben. Ich weiß gar nicht, ob man das Insel nennen kann. Es ist so ein Steinhaufen. Die gehört ihr jetzt auf jeden Fall. Hat sie da den Zuschlag bekommen? Jetzt fragen wir uns natürlich, wen nimmt man mit auf so eine einsame Insel? Der Kollege Sascha Fassbender hat da Ideen, wen wir alle auf so einer Reise wirklich brauchen.
1: Ich gründe eine Urlaubs-WhatsApp-Gruppe und packe rein. Wichtig ist ja vor allem die Verpflegung. Du brauchst ja einfach einen Freund, der gut in der Küche ist.
2: Man kann Nudeln machen warm, man kann Nudeln machen kalt. Also man kann abends, morgens essen, wie man gerade Hunger hat.
1: Und natürlich, du willst ja auch nicht alleine essen. Du brauchst also auch jemanden an deiner Hand, der gern mit dir zusammen isst.
3: Hi, ich bin heute wieder mal im McDonald's. Hier mein Big Mac.
1: Boah, ziemlich deftig. Da braucht's Getränke zum Runterspülen. Vielleicht ja mal ein gemütliches Bierchen.
4: Wie viel hast du getrunken?
5: Einiges. Oh, aua.
4: Was hast du getrunken?
5: Wodka und Bier. Aua.
1: Ey, und denk dran, bei regnerischen Tagen oder so, wenn es mal nicht läuft oder wenn du Heimweh kriegst, da brauchst du Leute, die gute Laune verbreiten.
6: Das ist mein kleiner Stimmungstest. Wie ist die Stimmung hier? Zicke, zacke, zicke, zacke. Schlecht.
1: Und zu guter Letzt, auf so eine einsame Insel nehme ich jemanden mit, der sich schnell auskennt und geografisch den Überblick behält.
7: Vom Hauptbahnhof in München, ohne dass Sie am Flughafen noch einchecken müssen, dann starten Sie im Grunde genommen am Flughafen. Am Hauptbahnhof in München starten Sie Ihren Flug, weil das ja klar ist.
1: Weil das ja klar ist, brauche ich ja eigentlich keinen Urlaub. Also nie wieder.
8: Wir haben uns ausgeruht. Wir sind ein bisschen zu bequem geworden.
0: Alles klar. Ich sag mal so, Friedrich Merz hat sich damit disqualifiziert, um mit uns auf eine einsame Insel zu kommen.
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0: Ich nehme mein Radio auf jeden Fall mit auf die einsame Insel. Ich bin Kevin Zimmer, wünsche euch einen schönen Donnerstag.

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1: Mit Christian Böder. Guten Tag. Die Wirtschaft in Nordrhein-Westfalen wächst in diesem Jahr deutlich langsamer als noch zuletzt erwartet. Grund dafür ist nach Einschätzung des RWI-Leibniz-Instituts vor allem der Iran-Krieg und die dadurch erneut gestiegenen Energiepreise. Besonders betroffen sind energieintensive Branchen. NRW-Wirtschaftsministerin Neubauer sieht darin eine weitere Folge der Abhängigkeit von fossilen Energieträgern. Aus dem Landtagsstudio in Düsseldorf berichtet José Nasiandi.
2: Die Wirtschaftsexperten rechnen für NRW in diesem Jahr nur noch mit einem Wachstum von 0,5%. Damit liegt NRW zwar in etwa auf Bundesniveau, die Belastungen durch steigende Energiepreise treffen das Industrieland aber besonders stark. Auch am Arbeitsmarkt zeigen sich erste Folgen. Die Zahl der sozialversicherungspflichtig Beschäftigten geht leicht zurück. Unter anderem die Chemieindustrie gerät laut Wirtschaftsministerin Neubauer unter Druck.
3: Wer abhängig ist, und das ist die Chemieindustrie, von funktionierenden Lieferketten, von stabilen Rohstoffpreisen, der struggelt natürlich, wenn durch den Iran-Krieg, durch die Schließung der Straße von Hormus, das ins Wanken gerät.
2: Für das kommende Jahr erwartet das RWI allerdings wieder eine leichte Erholung der Wirtschaft. Das Wachstum in NRW soll dann bei 0,8% liegen. Wichtigster Treiber sollen dann vor allem öffentliche Investitionen in die Infrastruktur sein.
1: Und hier haben wir weitere Nachrichten kompakt zusammengefasst. 9 von 10 Menschen in Deutschland stoßen im Internet regelmäßig auf Falschinformationen. Das geht aus einer Studie des Digitalverbands Bitkom hervor. Alarmierend ist demnach das Verhalten vieler Nutzer. Jeder Zweite gab an, schon einmal falsche oder irreführende Inhalte weitergeleitet zu haben, obwohl Zweifel an deren Wahrheitsgehalt bestanden hatte. 2/3 können Falschinformationen nicht gut einschätzen. Der Billig-Online-Händler Temu soll 200 Millionen Euro an die Europäische Union zahlen. Die EU-Kommission hat die Strafe verhängt, weil der Online-Riese unsichere und gesundheitsgefährdende Produkte verkauft und verschickt hat. Temu habe in seinen Berichten an Brüssel deutlich unterschätzt, wie viele illegale Produkte auf seiner Plattform angeboten werden, heißt es aus Brüssel. Der deutsche Ableger der israelischen Holocaust-Gedenkstätte Yad Vashem kommt nicht nach NRW, sondern nach München. Die Stadt wurde wegen ihrer strategisch günstigen Lage und Bildungslandschaft ausgewählt, heißt es von Yad Vashem. Es handelt sich demnach um den ersten Ableger der Gedenkstätte in einem anderen Land. Neben der Holocaust-Bildungsstätte in München soll auch ein Ableger in Leipzig entstehen. Ein Alltag ohne WhatsApp, Instagram oder Facebook ist für viele von uns kaum noch vorstellbar. Der Meta-Konzern führt für seine wichtigsten Apps jetzt Bezahlmodelle ein mit neuen Funktionen. Für WhatsApp zum Beispiel soll es unter anderem Premium-Sticker und individuelle Klingeltöne geben. Bei Facebook und Instagram sollen verbesserte Analysen, Statistiken und Optionen zur Profilanpassung kommen. Das hat Meta in einem Video angekündigt. Wer das nutzen will, muss laut Medienberichten $4 pro Monat für Instagram Plus und Facebook Plus zahlen. Bei WhatsApp sind $3 geplant. Meta selbst hat offiziell noch keine Preise genannt. Das waren die Nachrichten mit Christian Böder.
4: Das Welle Niederrhein-Wetter bleibt auch heute Nachmittag freundlich in Krefeld und im Kreis Viersen. Viel Sonne, trocken und angenehm warme Temperaturen. Wir messen aktuell um die 25 Grad in Krefeld-Stadtmitte und auch in St. Tönis. Dazu weht nur ein schwacher Wind, also bestes Draußenwetter bis heute Abend auch noch. Morgen wird es dann noch mal ein gutes Stück wärmer. Morgen sind so um die 30 Grad wieder drin. Im Laufe des Tages morgen steigt dann aber auch das Risiko für Schauer und Gewitter. Der beste Verkehrsservice für den Niederrhein, da ist schon ein bisschen was los. Da haben wir auf der A40 Venlo Richtung Duisburg zwischen Wankum und Wachtendong 3 Kilometer Stau, 10 Minuten plus. A52 Reumont zwischen Düsseldorf, zwischen Kreuz Mönchengladbach und Mönchengladbach Neuwerk 1 Kilometer Stau, hier braucht ihr 5 Minuten länger. A52 Düsseldorf Richtung Mönchengladbach zwischen Kreuz Nersen und Mönchengladbach Nord 1 Kilometer Stau, auch hier 5 Minuten länger. A57 Köln Richtung Krefeld zwischen Bovard und Krefeld Zentrum 3 Kilometer Stau. Hier braucht ihr ungefähr 10 Minuten länger. Und auf der A61 Venlo Richtung Mönchengladbach zwischen Süchteln und Kreuz Mönchengladbach 4 Kilometer Stau. Hier müsst ihr gute 10 Minuten obendrauf rechnen. Und solltet ihr irgendwelche Staus oder Blitzer sehen, die ich jetzt nicht genannt habe, und Blitzer habe ich hier tatsächlich auch gerade keine stehen, dann gerne her damit. Geht über die Welle Niederrhein Hotline. Das ist die 02151 50 60 70. Gute Fahrt!
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4: Maike Breitbach hier für euch und ich habe jetzt auch ein Lied für euch. Und zwar ein Lied von Mark Forster. Schönen Donnerstagnachmittag.

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0: Fading Like a Flower von Roxette hier bei Welle Niederrhein für euch. Und ich würde sagen, wir kennen es doch irgendwie alle. Spannende Gerüchte machen super schnell die Runde. Kennen wir wahrscheinlich alle auf jeden Fall mindestens noch von der Schulzeit. Und so ein Gerücht haben auch Schüler in Krefeld aufgeschnappt. Das Gymnasium oder die Realschule Horkesgard könnte umziehen und zwar nach Hüls. Welle Niederrhein-Kollegin Judith Deussen hat den Überblick.
1: Die Gerüchte ploppten in einem Elterngruppenchat auf. Das Gymnasium oder die Realschule Horkesgard könnte umziehen müssen und das womöglich nach Hüls. Eine Nachricht, die viele Eltern nicht glauben konnten.
2: Ich bin gegen den geplanten Schulumzug, da der neue Weg für meine Kinder viel zu weit ist. Diese zusätzliche Belastung ist für unsere Familie kaum tragbar.
3: Viele Familien haben sich bewusst für diesen Standort entschieden, damit ihre Kinder in ihrer gewohnten Umgebung bleiben können.
1: Auch Yvonne Kunze, Elternvertretung der Unterstufen am Gymnasium Horkesgard, konnte nur den Kopf schütteln.
4: Da waren sowohl Eltern als auch Schüler und Schülerinnen total schockiert und haben gesagt, wenn das passiert, dann gehen wir auf eine andere Schule. Wir wollen hier bleiben.
1: Auch für das Gymnasium selbst kam nach Welle Niederrhein Informationen, das Thema wohl aus dem Nichts. Und Carola Kessler, die Leiterin des Gymnasiums, hat daraufhin direkt eine Stellungnahme veröffentlicht.
5: Ich möchte ganz ausdrücklich noch einmal betonen und das mit Freude, dass wir weiterhin unsere wunderbare, erfolgreiche Schule an diesem Standort stärken werden.
1: Bei vielen Eltern ist der Unmut auf jeden Fall groß, vor allem was die Kommunikation der Stadt Krefeld angeht, sagt Yvonne Kunze.
4: Es mag ja Gründe dafür geben, dass man das noch nicht an die Öffentlichkeit gibt, weil man eben nicht möchte, dass alle darüber diskutieren oder dass Aussagen verfälscht werden und so weiter. Kann ich alles nachvollziehen, aber dann müssen zumindest die wichtigen Personen informiert werden, sodass man gemeinsam die Argumente vorbringen kann, die für diesen Standort sprechen. Und das sind viele.
1: Wir haben von Welle Niederrhein die Stadt selbst auch nochmal angefragt und um Stellungnahme gebeten. Dort hieß es aber erneut:
6: Die Schulverwaltung beschäftigt sich aktuell in einem aufwendigen Workshop-Verfahren mit der Zukunft der weiterführenden Schulen in Krefeld. Hierfür werden gemeinsam mit allen Schulleitungen verschiedene Lösungsvorschläge erarbeitet. Dieser Prozess ist aber noch nicht abgeschlossen. Noch gibt es keine Entscheidungen bezüglich der Schullandschaft in Krefeld.
1: Sobald es handfeste Informationen gibt, würden sie öffentlich darüber informieren, sagt die Stadt.
0: In der kommenden Woche soll es weitere Workshops geben und am 7. Juli soll das Thema dann auch im Schulausschuss besprochen werden. Sobald wir mehr Infos haben, bekommt ihr sie natürlich auch von uns. Welle Niederrhein hier.

Jetzt hier ein Song für euch, bei dem meine Kollegin Monique von Scandal und ich das Radio immer so richtig laut aufdrehen und einfach die 3,5 Minuten genießen. Das könnt ihr jetzt auch hier mit We Pray bei Welle Niederrhein.

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0: Es ist 2:30.
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2: Mit Lena Bauer, guten Nachmittag. Der Hausärzteverband Nordrhein kritisiert die geplante Apothekenreform der Bundesregierung scharf. Der Verband warnt davor, dass Apotheken künftig mehr medizinische Aufgaben übernehmen sollen. Luisa Lörs mit den Einzelheiten dazu.
3: Impfungen, Blutentnahmen oder bestimmte Medikamentenausgaben ohne Rezept, das soll in Apotheken in Zukunft möglich sein. Die Hausärzte in unserer Region sehen darin allerdings eine Schwächung der ärztlichen Versorgung. Das Ganze würde zudem das Gesundheitssystem zusätzlich finanziell belasten. Medizinische Leistungen dürften nicht durch kurze Zusatzkurse ersetzt werden, heißt es vom Verband. Die Hausärzte befürchten außerdem neue Doppelstrukturen und Nachteile für die Versorgung auf dem Land. Die Reform war letzte Woche im Bundestag beschlossen worden.
2: Wo kann ich mich bei diesen heißen Temperaturen am besten aufhalten oder kostenlos an Wasser kommen? Auch im Kreis Viersen und in Krefeld gibt es sogenannte coole Karten. Auf ihnen sind Orte eingetragen, die das Wetter erträglicher machen sollen, darunter Waldwege am Wasser, Freibäder, Refillstationen oder auch kühle Kirchen. Sie sollen bei den warmen Temperaturen Abhilfe schaffen. Die Links dazu findet ihr bei uns im Netz. Bei den heißen Temperaturen sollten vor allem ältere, kranke, schwangere oder auch obdachlose Menschen besonders vorsichtig sein. Für viele in Willig ist es ein Grund zur Freude. Für den DM-Markt am Güterbahnhof gibt es jetzt einen offiziellen Eröffnungstermin. Wie der Bürgermeister mitteilt, soll der Markt am 23. Juni wieder seine Türen öffnen. Er musste schließen, da es im Gebäude einen großen Wasserschaden gegeben hatte. Laut Stadt wurde der DM in Willig von den Bürgern sehr vermisst. Und das waren die Nachrichten mit Lena Bauer. 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
0: Danke dir. Das Welle-Niederrhein-Wetter ist heute ein richtig starker Frühsommertag, würde ich sagen. In Krakau und Krefeld haben wir um die 25 Grad, genauso wie in Öd in Grefrath. Bis zum Abend bleibt es sonnig bis leicht bewölkt und ziemlich entspannt, würde ich sagen. Morgen wird es dann schwüler und heißer, bis es zum Abend hin dann auch mit Schauern oder Gewittern der Tag beendet werden kann. 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Da haben wir auf der A40 Venlo Richtung Duisburg zwischen Wankum und Wachtendong 3 Kilometer Stau, 10 Minuten plus. A52 Düsseldorf Richtung Roermond zwischen Kreuz Nersen und Kreuz Mönchengladbach 3 Kilometer Stau. Hier braucht ihr 20 Minuten länger. Und auf der A57 Köln Richtung Krefeld zwischen Bowert und Krefeld-Oppum 2 Kilometer Stau. Mindestens 5 Minuten braucht ihr da länger. Einen Blitzer haben wir von Bernd rein bekommen, und zwar in Krefeld-Uerdingen auf der Hochstandenstraße, Lange Straße. Also passt da gut auf und generell gute Fahrt euch allen. Und solltet ihr noch einen Blitzer sehen, einfach melden über die 021 51 50 60 70.
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0: Maike Breitbach hier und jetzt mit Taylor Swift und The Fate of Ophelia.

0: Im Jahr 2000 hat diese Stimme die Popwelt erobert und wurde auch hier bei uns bei Welle Niederrhein rauf und runter gespielt. Anastasia, damals hat sie ihr Album Not That Kind rausgebracht und ist damit in Deutschland mit 5-fach Gold ausgezeichnet worden. Letztes Jahr ist sie mit dem Album auf 25-jährige Jubiläumstour gegangen und das lief so gut, dass sie sich in diesem Jahr dachte, ja, ich gehe wieder auf Tour. Und da kommt sie natürlich auch bei uns in NRW vorbei, am 28.06. im Sauerlandpark in Hema und im Oktober dann auch nach Düsseldorf. Sie hat uns erzählt, dass sie sich sehr freut, dass ihre Jubiläumstour von letztem Jahr einfach weitergeht.
1: I am so excited. You know, everyone's like, we want to do more. And I'm like, more? I guess I just call it NTK, not 25. I guess I'm just going to go NTK 26 years?
0: Sie sind so aufgeregt und alle wollten mehr, sagt sie. Jetzt hat sie ihre Tour einfach von NTK 25 years in NTK 26 years umgenannt. Ihr nächstes Konzert in NRW im Sauerlandpark ist ja Open Air und Anastasia ist so begeistert davon, wie gut wir Deutschen immer vorbereitet sind, falls es doch auch mal regnet draußen.
1: I have to say, Germans are up for like in 5 seconds, 2 drops of rain and they're all in the raincoats and everyone's prepared. They don't run away from the rain. They're like, oh no, no, no, keep singing, girl.
0: Wir rennen also nicht weg vom Regen und bei den kleinsten Tropfen sind wir einfach gut ausgestattet und haben vielleicht auch direkt einen Regenponcho an. Also niemand verlässt das Konzert. Alle wollen, dass sie weiter singt, auch bei Regen. Also egal wie das Wetter wird, die Show von Anastasia wird auf jeden Fall richtig gut. Können wir uns schon mal darauf einstimmen hier bei Welle Niederrhein mit einem Song von ihrem Jubiläumsalbum Not That Kind, I'm Outta Love.

0: Ich war ja noch nie auf einer Kreuzfahrt, aber ich muss ja gestehen und oute mich jetzt hier. Ich schaue ja schon gerne mal das Traumschiff. Das ist schon richtig schön leichte Kost zum Abschalten. Und da sieht Kreuzfahrt ja immer ganz schön toll aus, muss ich sagen. Wir sprechen hier bei Welle Niederrhein ja diese Woche über das Thema Urlaub und Kreuzfahrten scheinen in diesem Jahr richtig zu boomen. Wie sieht das denn bei euch aus? Kreuzfahrt? Ja oder nein?
1: Ja, noch nie gemacht, aber wäre bestimmt interessant zu sehen. So einfach mal so abgeschottet irgendwie von allem zu sein und dann aber auch mit anderen Leuten dann mal zusammen zu sein auf engem Raum. Ist bestimmt ganz lustig, ja.
2: Wir haben schon mal eine gemacht. War eigentlich ganz gut, aber ich bin sehr krank, deswegen. Also ich würde es nicht nochmal machen.
3: Bei mir war es eigentlich auch gut. Es war interessant, die verschiedenen Städte auch zu sehen und verschiedene Restaurants auch.
4: Ist gar nichts für mich. Ich habe keine Lust auf Städtetrips. Ist nicht meins. Fühle ich mich auch zu eingeengt für.
0: Ja, da gibt es ja immer überall die klassischen Vor- und Nachteile. Wie sieht das denn bei euch aus? Würdet ihr Kreuzfahrt machen oder habt ihr vielleicht schon eine gemacht? Schickt mir gerne eine Nachricht hier zu mir ins Studio an unsere Welle Niederrhein WhatsApp-Nummer. Das ist die 02151 50 60 70. Und erzählt mir gerne mal, ob ihr Kreuzfahrt machen würdet oder sagt, nee, nie im Leben. Maike Breitbach hier für euch. Ich wünsche euch einen wunderschönen Donnerstagnachmittag.

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1: Mit Christian Böder, guten Tag. Die Sommer werden heißer und das ist nicht gut, auch nicht für die wirtschaftliche Entwicklung. Laut einer neuen Studie entstehen ihr dadurch Milliardenkosten. Thorsten Adolfs aus dem News-Team, wo genau besteht da der Zusammenhang? Was passiert mit der Wirtschaft, wenn es draußen extrem heiß ist?
2: Also das große Problem ist, dass wir in Deutschland einfach nicht gut genug auf so heiße Phasen vorbereitet sind. Allianz Trade hat jetzt berechnet, dass die Produktivität bei sehr hohen Temperaturen spürbar sinkt. Und zwar sobald das Thermometer über 30 Grad klettert. Weil wir dann auch deutlich mehr Strom zum Kühlen brauchen, wirkt sich das auf die Energiekosten aus, die dadurch kräftig ansteigen. Und in der Folge gehen Investitionen zurück und lähmen so das künftige Wachstum. Wenn wir so weitermachen wie bisher, könnten uns bis zum Jahr 2030 wirtschaftliche Verluste von über 100 Milliarden Euro drohen, sagt die Versicherungsgruppe.
1: Und was muss jetzt passieren, damit wir das Ganze in den Griff bekommen?
2: Ja, die Experten sagen ganz klar, wir müssen endlich anfangen, Hitze bei der Planung als wichtigen Faktor voll einzukalkulieren. Andere Regionen sind da schon viel weiter, weil sie ihre Gebäude und Infrastruktur einfach besser an die hohen Temperaturen angepasst haben. Und die Zeit rennt. Allianz Trade sagt, dass der Staat und die Unternehmen schnell handeln müssen, um bei der Gesundheit und der Sicherheit für die Arbeitnehmer aufzuholen. Wer jetzt in eine klimafeste Infrastruktur investiere, sichere am Ende auch unsere Wettbewerbsfähigkeit, heißt es. Also es geht darum, Deutschland fit für die Zukunft zu machen, damit wir trotz der Hitze wirtschaftlich nicht den Anschluss verlieren.
1: Vielen Dank, Thorsten. Und hier haben wir weitere Nachrichten in der Zusammenfassung. Die Löhne in Deutschland sind zum Jahresbeginn schneller gewachsen als die Preise. Im Schnitt haben sie um mehr als 4% zugelegt, die Preise nur um gut 2%. Das meldet das Statistische Bundesamt. Mit zur positiven Entwicklung trage die Erhöhung des Mindestlohns bei, der seit Januar bei 13,90 Euro pro Stunde liegt, heißt es. Nach einem schweren Verkehrsunfall mit zwei toten Jugendlichen in Dienstlaken ermittelt die Staatsanwaltschaft gegen die 47-jährige Fahrerin des Unfallautos. Gegen die Frau bestehe der Verdacht der fahrlässigen Tötung, heißt es von der Staatsanwaltschaft Duisburg. Die 47-Jährige hatte bereits vor einem Jahr einen Unfall gehabt, als sie am Steuer ohnmächtig wurde. Die Frau war gestern Morgen aus ungeklärter Ursache von der Straße abgekommen und mit drei 12-jährigen Radfahrern zusammengestoßen. Am Samstag ist in Werne eine Großdemo gegen den Bau neuer Gaskraftwerke geplant. Aufgerufen dazu haben Greenpeace, Fridays for Future, der BUND und Camp Act. Sie rechnen mit mehreren tausend Demonstranten. Unklar ist aber noch, wo die Demo startet. Das soll jetzt das Verwaltungsgericht Gelsenkirchen klären. Denn die Klimaschützer wollten eigentlich in Sicht und Hörweite eines mit Erdgas betriebenen Kraftwerks starten. Es befindet sich in Werne an der Stadtgrenze zu Hamm, wo die Klimaaktivisten ein Camp errichtet haben. Die Polizei hat allerdings einen alternativen Startpunkt der Demo zur Auflage gemacht. Man müsse Objekte der kritischen Infrastruktur schützen, heißt es zur Begründung. Dagegen klagt das Demobündnis jetzt. Wann das Gericht darüber entscheidet, ist noch unklar. Das waren die Nachrichten mit Christian Böder.
3: Das Welle Niederrhein-Wetter zeigt sich weiter von einer sehr, sehr guten Seite, vielleicht sogar von seiner besten. Trocken, sonnig und schön warm. In Krefeld-Kliebruch sind es rund 26 Grad aktuell, genauso wie in Waldmiel. Der Abend bleibt freundlich, erst in der Nacht ziehen dann ein paar lockere Wolken auf. Morgen geht es dann nochmal ein bisschen wärmer weiter, also da sind wieder so um die 30 Grad drin, bis es dann Richtung Abend auch zu Gewitter kommen kann. 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Da haben wir erstmal eine Meldung von der Polizei. A61 Koblenz Richtung Mönchengladbach. Zwischen Mönchengladbach-Reit und Mönchengladbach-Holt gab es einen Unfall. Die Polizei ist vor Ort, da ist der rechte Fahrstreifen gesperrt. Sonst haben wir noch auf der A40 Venlo Richtung Duisburg zwischen Strahlen und Wachtendonk 5 Kilometer Stau plus von 20 Minuten. A52 Düsseldorf Richtung Mönchengladbach zwischen Kreuznersen und Mönchengladbach Nord 1 Kilometer Stau, 10 Minuten braucht ihr hier länger. Und auf der A57 Köln Richtung Krefeld zwischen Bowert und Krefeld-Oppum 5 Kilometer Stau, hier braucht ihr eine halbe Stunde länger. Einen Blitzer habe ich hier auch noch für euch in Krefeld-Uerdingen auf der Hochstandenstraße Langstraße. Solltet ihr unterwegs noch irgendwas sehen, Staus, Blitzer oder irgendwelche Störungen, einfach her damit. Das geht über die 02151 50 60 70. Das ist unsere Welle Niederrhein Hotline.
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3: Das denken sich jetzt viele vielleicht bei den heißen Temperaturen. Why, why, why? Von Shawn Mendes hier jetzt. Ich bin Maike Breitbach. Hallo.

0: Ich muss sagen, ich finde so Aktionen ja immer richtig schön. Maike Breitbach hier für euch bei Welle Niederrhein. Kinder aus Forst wollen Kindern aus Krisengebieten in der ganzen Welt eine kleine Freude machen. Schüler der städtischen Gemeinschaftsgrundschule Forst haben deswegen Kartons von dem Medikamentenhilfswerk Aktion Medior aus Tönesforst bemalt. Die werden mit Hilfsgütern gefüllt und dann in die unterschiedlichsten Länder geschickt, wo halt auch andere Kinder in Not sind. Auf diese Weise soll eine Brücke der Solidarität und Gemeinsamkeit zwischen den Kindern hier und dort gebaut werden, erzählt Stefanie Wickrath von Aktion Medior.
1: Also wir haben gedacht, wenn die Menschen krank sind, geht es ihnen ja eh schon nicht so gut. Und wenn sie jetzt unsere Hilfe bekommen, geht es ihnen hoffentlich bald besser. Aber noch schöner ist diese Hilfe ja, wenn da noch Grüße sind von Kindern aus Deutschland, die den Menschen in aller Welt gute Besserung wünschen.
0: Die Kartons gehen jetzt zum Beispiel in die Ukraine und sollen da den Betroffenen ein kleines Lächeln ins Gesicht zaubern. Und die Kids waren auch wirklich sehr kreativ mit den Ideen, was sie auf die Kartons malen wollten.
2: Regenbogen oder Herzen?
3: Ich wollte ein Herz und ein Arm machen für Aktion Medior.
4: Und ich wollte so Wellen, bunte Wellen machen, damit es cool aussieht. Und danach noch hier so Graffitis.
5: Also ich will eine Sonne malen.
6: Ich werde vielleicht Sterne oder was draufschreiben.
0: Das klingt doch alles richtig schön, finde ich auch eine sehr süße Aktion. Die Schüler der städtischen Gemeinschaftsgrundschule Forst haben Kartons vom Medikamentenhilfswerk Aktion Medior bunt bemalt, um Menschen in Krisengebieten ein Lächeln ins Gesicht zu zaubern. 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

0: Es ist 15.30 Uhr.
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2: Mit Lena Bauer, guten Nachmittag. Der Hausärzteverband Nordrhein kritisiert die geplante Apothekenreform der Bundesregierung scharf. Der Verband warnt davor, dass Apotheken künftig mehr medizinische Aufgaben übernehmen sollen, darunter Impfungen, Blutabnahmen oder auch Medikamentenausgaben ohne Rezept. Die Hausärzte in unserer Region sehen darin allerdings eine Schwächung der ärztlichen Versorgung. Das Ganze würde außerdem das Gesundheitssystem zusätzlich finanziell belasten. Medizinische Leistungen dürften nicht durch kurze Zusatzkurse ersetzt werden, sagt der Verband. Wo kann ich mich bei diesen heißen Temperaturen am besten aufhalten oder kostenlos am Wasser kommen? Auch im Kreis Viersen und in Krefeld gibt es sogenannte coole Karten. Auf ihnen sind Orte eingetragen, die das Wetter erträglicher machen sollen. Darunter Waldwege am Wasser, Freibäder, Refillstationen oder auch kühle Kirchen. Sie sollen bei den warmen Temperaturen Abhilfe schaffen. Die Links zu den Karten findet ihr bei uns im Netz. Bei den heißen Temperaturen sollten vor allem ältere, kranke, schwangere oder auch obdachlose Menschen besonders vorsichtig sein. Die Krefelderin Elisabeth Lenzen-Bussler erhält heute das Bundesverdienstkreuz. Oberbürgermeister Frank Meyer überreicht die Auszeichnung im historischen Ratssaal der Stadt. Lenzen-Bussler hatte Anfang der 90er Jahre den gemeinnützigen Verein Familie und Kinder gegründet. Daraus entstand später auch die Kita Krokobär im Krefelder Südbezirk. Mit dem Bundesverdienstkreuz würdigt Bundespräsident Frank-Walter Steinmeier ihr jahrzehntelanges ehrenamtliches Engagement für Familien und Kinder in Krefeld. Und das waren die Nachrichten mit Lena Bauer. 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
0: Danke dir. Das Welle-Niederrhein-Wetter, da kann man wirklich nicht meckern, finde ich heute. In Krefeld und im Kreis Viersen ist es sonnig und trocken. Rund 26 Grad messen wir zum Beispiel am Elfrater See und auch in Kempen in St. Hubert. Also viel passiert da auch nicht mehr am Himmel, außer Sonne und ein paar harmlose Wolken, vor allem Richtung Abend. Morgen wird es deutlich wärmer und schwüler. Später am Tag morgen kann es dann auch Schauer und Gewitter geben. 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Da haben wir auf der A40 Venlo Richtung Duisburg zwischen Wankum und Wachtendong 3 Kilometer stockt und Verkehr plus von 10 Minuten ungefähr. A52 Düsseldorf Richtung Mönchengladbach zwischen Kreuz Nersen und Mönchengladbach Nord 2 Kilometer Stau und 10 Minuten plus auch hier. A61 Koblenz Richtung Venlo zwischen Mönchengladbach Holt und Mackenstein 3 Kilometer stockenden Verkehr. Hier braucht ihr so ungefähr 5 Minuten länger. Einen Blitzer habe ich hier noch stehen für euch in Krefeld. Uerdingen steht er nicht hier bei mir im Studio. Und zwar in der Hochstadenstraße, Lange Straße. Danke an Bernd. Und solltet ihr noch einen Blitzer unterwegs sehen, einfach her damit über die 02151 50 60 70 unsere Welle Niederrhein Hotline.
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0: Jetzt geht's mit einem richtig guten Song weiter: Invisible Touch von Genesis hier. Bei Welle Niederrhein. Ich bin Maike Breitbach. Habt einen wunderschönen Donnerstagnachmittag.

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0: Ihr hattet Welle Niederrhein an diesem Donnerstagnachmittag und ich muss ja gestehen, als ich jünger war, habe ich einen Tanzkurs gemacht, so einen schönen Standardtanzkurs, aber ich habe keinen Mann gefunden, der mit mir tanzen wollte. Deswegen war ich der Mann und habe auch eigentlich nur die Männerschritte gelernt. Natascha Brücker aus dem Morgenteam, warst du schon mal in einem Tanzkurs?
1: Nein, ich wäre aber wahrscheinlich auch der Mann gewesen, weil ich mich auch manchmal ein bisschen doof anstelle, obwohl ich früher rhythmische Sportgymnastik gemacht habe. Also ein bisschen was an Tanzen kann ich schon, aber um ehrlich zu sein, also eine Tanzschule habe ich noch nicht von innen gesehen.
0: Tatsächlich ist das aber was aktuell ganz viele machen hier in Krefeld und Umgebung. Viele gehen wieder zu Tanzschulen, ne?
1: Genau, weil

0: Let's Dance im Fernsehen läuft. Immer dann ist die Anfrage besonders hoch, hat man uns gesagt. Und ja, jetzt ist morgen das Finale von Let's Dance und da haben wir uns gedacht, naja komm, dann sprechen wir nochmal über die klassische Tanzschule hier bei uns am Niederrhein und hören uns mal an, was die Leute da gerne lernen wollen und wie es so läuft.
1: Und wenn ihr jetzt sagt, vielleicht habt ihr ja auch schon mal einen Tanzkurs gemacht und was sind eure Erfahrungen, da sind wir auch sehr gespannt, könnt ihr jetzt schon mal reinschicken zu uns ins Welle Niederrhein Studio. Geht ganz einfach über die 02151 50 60 70 und jetzt können wir mal wieder tanzen, denn es gibt wieder den besten.

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1: Mit Christian Böder, guten Tag. Nach dem gewaltsamen Tod der 12-jährigen Luise aus Freudenberg gibt es eine gerichtliche Entscheidung. Die Familie des Opfers erhält zumindest eine finanzielle Anerkennung. Die Einzelheiten zum Fall und zum Urteil hat Thorsten Adolfs aus dem News-Team.
2: Die Mädchen, die damals 12 und 13 Jahre alt waren, müssen insgesamt 125.000 Euro an Luises Familie zahlen. Dazu kommen die Beerdigungs- und Anwaltskosten. Die Richter sehen es als erwiesen an, dass die Täterinnen Luise vor gut 3 Jahren heimtückisch und aus niederen Beweggründen getötet haben. Sie hätten genau gewusst, was sie taten und müssten deshalb die volle Verantwortung für ihr Handeln tragen, so das Gericht. Der Mord an dem Mädchen mache bis heute fassungslos. Die hohe Summe, die die Eltern erhalten, verknüpfte das Gericht vor allem mit der Frage, wie sehr Luise in ihren letzten Minuten gelitten hat. Nach Ansicht des Gerichts war das Mädchen nach dem Angriff noch bei Bewusstsein und durchlebte Todesängste. Der Todeskampf habe bis zu einer halben Stunde gedauert. Luise starb an den Folgen von 74 Messerstichen und weiteren Verletzungen. Weil die Täterinnen zum Tatzeitpunkt noch strafunmündig waren, gab es in dem Fall eine zivilrechtliche Entscheidung und keinen Strafprozess. Das Urteil ist noch nicht rechtskräftig.
1: Und das sind weitere Nachrichten in der Zusammenfassung. Die immer heißer werdenden Sommer schaden auch der deutschen Wirtschaft. Das zeigt eine Studie des Versicherers Allianz Trade. Demnach sinkt die Produktivität von Beschäftigten ab 30 Grad deutlich. Außerdem steigen die Energiekosten, weil unter anderem mehr Strom fürs Kühlen gebraucht wird. Setzt sich der Trend fort, dann drohen bis zum Jahr 2030 wirtschaftliche Verluste von über 100 Milliarden Euro. Im Iran sind seit Kriegsbeginn vor 3 Monaten mehr als 6.000 Menschen festgenommen worden. Unter den Inhaftierten seien Demonstranten, Medienschaffende, Anwälte, Dissidenten und Angehörige ethnischer Minderheiten, heißt es in einem Bericht von Amnesty International. Im selben Zeitraum seien außerdem 39 politische Todesurteile vollstreckt worden. Um ihre Macht zu sichern, haben die Behörden einen umfassenden Angriff auf die Menschen im Iran gestartet, heißt es in einer Mitteilung der Menschenrechtsorganisation. Die Europäische Kommission hat eine Strafe von 200 Millionen Euro gegen den chinesischen Billig-Online-Marktplatz Temu verhängt. Es geht um den Vertreib illegaler Produkte. Temu habe die Risiken und Schäden für Verbraucher nicht ordnungsgemäß bewertet und verstößt damit gegen EU-Recht, heißt es aus der Behörde in Brüssel. Von dort berichtet Dieter Ebeling.
3: Von einem besonders schwerwiegenden Verstoß gegen EU-Regeln sprach die Kommission. 130 Millionen EU-Bürger seien bei Temu Kunden und das Risiko für sie sei zu groß. So sei ein hoher Prozentsatz von Ladegeräten mangelhaft gewesen. Zu viele Babyspielzeuge hätten zu viele Chemikalien enthalten und bei anderen habe Erstickungsgefahr bestanden. Temu kümmere sich zu wenig um die Sicherheit der verkauften Produkte.
1: Das waren die Nachrichten mit Christian Böder.
4: Das Welle Niederrhein-Wetter läuft auch jetzt noch wie gemalt. Trocken, viel Sonne und Spätsommerlicht mit lichen Temperaturen bei bis zu 26 Grad, zum Beispiel in Hinsbeck oder auch in Grefrath. Bis zum Abend bleibt das ziemlich ruhig und freundlich hier bei uns. Morgen wird es dann heißer mit um die 30 Grad, bevor es zum Abend morgen zumindest dann etwas ungemütlicher werden kann mit Schauern und Gewitter. Der beste Verkehrsservice für den Niederrhein. Da haben wir auf der A40 Venlo Richtung Duisburg zwischen Wankum und Wachtendrong 2 Kilometer stockenden Verkehr plus von 5 Minuten. Und auf der A52 Düsseldorf Richtung Mönchengladbach zwischen Kreuz Nersen und Mönchengladbach Nord 2 Kilometer Stau. Hier braucht ihr ungefähr 15 Minuten länger. Einen Blitzer habe ich noch für euch in Uerdingen auf der Hochstandenstraße, Lange Straße. Danke an Bernd. Und solltet ihr auch noch einen Blitzer sehen, gerne her damit über die 02151 50 60 70. Gute Fahrt.
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4: Da habe ich einfach mein Mikro wieder ausgemacht. Maike Breitbach hier für euch jetzt mit Don't Worry von Leonie.

0: The Best von Tina Turner hier bei Welle Niederrhein. Die Beliebtheitswerte für Kanzler Merz gehen in den Keller und das Vertrauen in die Regierung laut Umfragen auch. Immer häufiger hören wir, dass sich die Union in Berlin auf die Suche nach einem Ersatzkanzler macht. Und da fällt der Blick häufig auf NRW-Ministerpräsident Hendrik Wüst. Wäre Wüst denn wirklich ein möglicher Ersatz? Fragen wir einfach jemanden, der sich damit auskennt. José Nasiani leitet unser Landtagsstudio und ist unser Politikexperte. José, wie nachvollziehbar ist dieses Munkeln darüber, dass Wüst als Kanzler übernehmen sollte?
1: Also ich finde es total verständlich, dass man in der CDU und auch in der CSU überhaupt nicht zufrieden ist mit Kanzler Merz. Es sind ja nicht nur die Umfragewerte, sondern auch die Tatsache, dass er in letzter Zeit kaum ein Fettnäpfchen ausgelassen hat. Und ich kann auch verstehen, dass viele dann nach Düsseldorf blicken und sich fragen, könnte Wüst das machen? Ich habe Wüst vergangene Woche auf seiner Reise nach Polen begleitet. Dort war er in heikler diplomatischer Mission unterwegs. Und er hat das, muss man sagen, gut gemacht. Wüst regiert hier in NRW zusammen mit den Grünen. Auch das klingt für viele in Berlin interessant. Viele in der CDU bereuen nämlich gerade, dass sie die Grünen im Wahlkampf so schlecht gemacht haben, weil es mit der SPD nicht so gut läuft.
0: Wie wahrscheinlich wäre das denn, dass Wüst dann bald das Kanzleramt tatsächlich übernimmt?
1: Naja, zum jetzigen Zeitpunkt ist das eher unwahrscheinlich. Wüst bereitet sich auf den Wahlkampf hier in NRW vor. Nächstes Jahr im April sind Landtagswahlen. Würde er jetzt nach Berlin gehen, würde der CDU hier in NRW das wichtigste Zugpferd abhanden kommen. Und dann wäre da noch die Frage, wie das ablaufen sollte. Um Friedrich Merz als Kanzler jetzt zu ersetzen, müsste Merz entweder von alleine gehen oder es müsste ein Misstrauensvotum im Bundestag geben oder es müsste Neuwahlen geben. Alle drei Szenarien halte ich im Moment für nicht sehr wahrscheinlich. Was wahrscheinlicher ist, das ist, dass Merz bei der nächsten Bundestagswahl nicht mehr antritt und dann Wüst aufgestellt wird. Sollte er die Landtagswahl im kommenden Jahr hier in NRW gewinnen, hätte er dann auch noch ein sehr gutes Arbeitszeugnis als Kanzlerkandidat.
0: Ja, das stimmt. In Berlin wird in der CDU hinter vorgehaltener Hand darüber getuschelt, ob Hendrik Wüst Friedrich Merz als Kanzler ablösen könnte. Eine Einschätzung war das von Welle Niederrhein-Kollege José Nasiani aus unserem Landtagsstudio.

Save My Love hier bei Welle Niederrhein und ich bin Maike Breitbach. 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

0: Es geht für viele Richtung Feierabend. Es ist 16.30 Uhr.
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0: Mit Lena Bauer, guten Nachmittag. Der Hausärzteverband Nordrhein kritisiert die geplante Apothekenreform der Bundesregierung scharf. Der Verband warnt davor, dass Apotheken künftig mehr medizinische Aufgaben übernehmen sollen hier bei uns am Niederrhein. Luisa Lörs mit den Einzelheiten dazu.
2: Impfungen, Blutentnahmen oder bestimmte Medikamentenausgaben ohne Rezept, das soll in Apotheken in Zukunft möglich sein. Die Hausärzte in unserer Region sehen darin allerdings eine Schwächung der ärztlichen Versorgung. Das Ganze würde zudem das Gesundheitssystem zusätzlich finanziell belasten. Medizinische Leistungen dürften nicht durch kurze Zusatzkurse ersetzt werden, heißt es vom Verband. Die Hausärzte befürchten außerdem neue Doppelstrukturen und Nachteile für die Versorgung auf dem Land. Die Reform war letzte Woche im Bundestag beschlossen.
0: Wo kann ich mich bei diesen heißen Temperaturen am besten aufhalten oder kostenlos am Wasser kommen? Auch im Kreis Viersen und in Krefeld gibt es sogenannte coole Karten. Auf ihnen sind Orte eingetragen, die das Wetter erträglicher machen sollen. Darunter Waldwege am Wasser, Freibäder, Refillstationen oder auch kühle Kirchen. Sie sollen bei den warmen Temperaturen Abhilfe schaffen. Die Links dazu findet ihr bei uns im Netz. Bei den heißen Temperaturen sollten vor allem ältere, kranke, schwangere oder auch obdachlose Menschen besonders vorsichtig sein. Die Krefelderin Elisabeth Lenzenbusler erhält heute das Bundesverdienstkreuz. Oberbürgermeister Frank Mayer überreicht ihr die Auszeichnung im historischen Ratssaal der Stadt. Die Krefelderin hatte Anfang der 90er den gemeinnützigen Verein Familie und Kinder gegründet. Daraus entstand später auch die Kita Krokobär im Krefelder Südbezirk. Mit dem Bundesverdienstkreuz würdigt unser Bundespräsident ihr jahrzehntelanges ehrenamtliches Engagement für Familien und Kinder in Krefeld. Und das waren die Nachrichten mit Lena Bauer. 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
3: Danke dir.
0: Gerne.
3: Das Welle Niederrhein-Wetter heißt für den späten Nachmittag bei uns Sonnenbrille auf und genießen, würde ich mal sagen. In Krefeld-Forstwald messen wir um die 26 Grad, genauso wie in Rasern-Viersen. Dazu kein Regen in Sicht. Der kommt wahrscheinlich erst morgen. Morgen wird es etwas schwüler als heute und die Temperaturen klettern wieder auf um die 30 Grad mit möglichen Schauern und Gewitter. Der beste Verkehrsservice für den Niederrhein, da haben wir auf der A40 Venlo Richtung Duisburg zwischen Bankum und Bachtendong 2 Kilometer Stau, 5 Minuten plus. A52 Düsseldorf Richtung Roermond zwischen Kreuz Nersen und Kreuz Mönchengladbach 3 Kilometer Stau, 10 Minuten braucht ihr hier länger. A57 Krefeld Richtung Nimwegen zwischen Krefeld-Gartenstadt und Mörs-Hülsdong 2 Kilometer stockender Verkehr plus von 5 Minuten. Und dann haben wir noch einen Blitzer von Robert reinbekommen in Uerdingen auf der Lange Straße. Und solltet ihr auch noch einen Blitzer sehen, gerne her damit über die 02151 50 60 70. Das ist unsere Welle Niederrhein Hotline.
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3: Maike Breitbach hier für euch und Miley Cyrus, End of the World.

0: Welle Niederrhein hier mit mir, Maike Breitbach. Hallo. Und ich muss sagen, wenn jetzt zu uns jemand ins Studio kommen würde, man würde wahrscheinlich sagen, oh, Sonnencreme pur, denn Luisa Lörs ist hier bei mir. Und
1: hallo.
0: Wir beide sind auf jeden Fall gut eingecremt, ne? Kriegen wir auch öfters zu hören.
1: Ja, es duftet ganz gut.
0: Ja, wir bringen schon mal so ein richtiges Sommergefühl mit. Und man muss sagen, heute zumindest, das Wetter ist ja noch mal krass. Ganz, ganz viel Sonne. Aber morgen wird es auch noch mal wärmer und wir kommen noch mal mehr ins Schwitzen hier in Krefeld, Viersen und Niederkrüchten. Das heißt, morgen müssen wir natürlich wieder noch ein bisschen mehr auf uns aufpassen, viel trinken und nicht in der absoluten Hitze mittags rausgehen, ne Luisa?
1: Genau, also für Schwangere oder Ältere kann das ja gerade mal schnell anstrengend werden. Aber auch wir zwei oder auch alle anderen sollten, hast du ja schon gesagt, auf uns aufpassen. Also lieber mal einen Gang runterschalten und wenn euch schwindelig wird, ihr euch irgendwie schwach fühlt oder euch übel ist, dann kann das eben ein Warnzeichen sein. Und wenn jemand sogar bei der Hitze irgendwie zusammenklappt, dann bitte sofort Hilfe holen und die Person, wenn es geht, irgendwie abkühlen.
0: Ja, das ist auf jeden Fall richtig wichtig, aber man muss sagen, mit dem Abkühlen ist ja nicht immer so leicht. Dann ist es ja auch irgendwie überall heiß, also egal ob drin oder draußen, in meiner Wohnung zum Beispiel, da wird es auch schon mal richtig warm.
1: Ja, glaube ich. Also wenn es euch auch so geht, es gibt die

0: sogenannten coolen Karten für Krefeld und den Kreis Viersen. Und darauf findet ihr eben Orte, wo ihr euch so ein bisschen abkühlen könnt. Also so kleine kühle Oasen sozusagen. Also zum Beispiel kühle Kirchen oder Waldwege am Wasser. Die helfen ja auch immer wieder doch. Und den Link zu der Karte, den findet ihr eben online bei uns im Netz.
1: Ja, richtig gute Sache. Also ich bin auch gestern einmal durch den Krefelder Stadtwald gefahren, weil die Bäume, die haben es schon richtig schön kühl gemacht. Also ich würde sagen, der Ort ist bestimmt auch auf der coolen Karte drauf. Und falls ihr auch noch andere Orte finden wollt, schaut da einfach mal vorbei. Und jetzt würde ich sagen, geht's ans Weiterschwitzen mit Fever Dream von Alex Warren hier bei Welle Niederrhein.

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1: Mit Christian Böder, guten Tag. Die Wirtschaft in NRW wächst in diesem Jahr deutlich langsamer als noch zuletzt erwartet. Grund dafür ist, nach Einschätzung des RWI-Leibniz-Instituts, vor allem der Iran-Krieg und die dadurch erneut gestiegenen Energiepreise. Besonders betroffen sind energieintensive Branchen. NRW-Wirtschaftsministerin Neubauer sieht darin eine weitere Folge der Abhängigkeit von fossilen Energieträgern. Aus dem Landtagsstudio berichtet José Nasiandi.
2: Die Wirtschaftsexperten rechnen für NRW in diesem Jahr nur noch mit einem Wachstum von 0,5%. Damit liegt NRW zwar in etwa auf Bundesniveau, die Belastungen durch steigende Energiepreise treffen das Industrieland aber besonders stark. Auch am Arbeitsmarkt zeigen sich erste Folgen. Die Zahl der sozialversicherungspflichtig Beschäftigten geht leicht zurück. Unter anderem die Chemieindustrie gerät laut Wirtschaftsministerin Neubauer unter Druck.
3: Wer abhängig ist, und das ist die Chemieindustrie, von funktionierenden Lieferketten, von stabilen Rohstoffpreisen, der struggelt natürlich, wenn durch den Iran-Krieg, durch die Schließung der Straße von Hormuz, das ins Wanken gerät.
2: Für das kommende Jahr erwartet das RWI allerdings wieder eine leichte Erholung der Wirtschaft. Das Wachstum in NRW soll dann bei 0,8% liegen. Wichtigster Treiber sollen dann vor allem öffentliche Investitionen in die Infrastruktur sein.
1: Und das sind weitere Nachrichten, kompakt zusammengefasst. Nach dem gewaltsamen Tod der damals 12 Jahre alten Luise aus Freudenberg im Siegerland müssen die beiden Täterinnen Schmerzensgeld, Bestattungs- und Anwaltskosten in Höhe von rund 140.000 Euro an Luises Familie zahlen. Das hat das Landgericht Koblenz zum Ende eines Zivilverfahrens verkündet. Ein Strafprozess fand wegen des jungen Alters der Beschuldigten von damals 12 und 13 Jahren nicht statt. Die beiden Mädchen hatten laut Gericht Luise heimtückisch und geplant mit über 70 Messerstichen ermordet. Die Polizei in Hamburg hat nach dem untergetauchten Ex-RAF-Terroristen Ernst Volker Staub gefahndet. Die Suche lief an nach einem Hinweis aus der Bevölkerung, verlief aber erfolglos. Der mittlerweile 71-jährige Staub gilt als Komplize der erst gestern wegen mehrerer Raubüberfälle verurteilten RAF-Terroristin Daniela Klette. 9 von 10 Menschen in Deutschland stoßen im Internet regelmäßig auf Falschinformationen. Das geht aus einer Studie des Digitalverbands Bitkom hervor. Alarmierend ist demnach das Verhalten vieler Nutzer. Jeder Zweite gab an, schon einmal falsche oder irreführende Inhalte weitergeleitet zu haben, obwohl Zweifel an deren Wahrheitsgehalt bestanden habe. 2/3 könnten Falschinformationen nicht gut einschätzen, heißt es. Die Polizei fahndet im Ruhrgebiet nach einer Gruppe ungewöhnlicher Flüchtiger. Es handelt sich um mehrere Rhesusaffen, die aus einer Auffangstation in Witten geflohen sind. Die hochintelligenten, aber scheuen Tiere hatten vermutlich Mörtel aus einer Backsteinmauer gekratzt und konnten so ins Freie flüchten, so die Polizei. Vermutlich sind 6 Exemplare dieser sogenannten Tempelaffen entkommen, 3 seien aber bereits wieder aufgetaucht. Die restlichen sind aber noch flüchtig. Weil die Tiere nicht nur als scheu, sondern auch als ungefährlich gelten, wird nach ihnen nicht aktiv gesucht. Wer aber einen Affen auf seinem Balkon oder im Garten sitzen hat, der sollte die Polizei oder die Feuerwehr anrufen. Rhesusaffen sind etwa 1,5 Meter groß, haben ein hellbraunes Fell und rosa Gesichter. Das waren die Nachrichten mit Christian Böder.
4: Einfach so ein Affen auf dem Balkon, das war schon verrückt. Das Welle-Niederrhein-Wetter ist richtig entspannt, viel Sonne, trocken und kaum Wind. In Benrath-Nord und Genholt kommen wir auf rund 25 Grad. Der Abend bleibt freundlich und erst nachts tauchen ein paar Wolken auf. Morgen wird es dann fast schon hochsommerlich warm bei bis zu 30 Grad, aber Richtung Abend kann es dann morgen örtlich gewittern und auch regnen. Der beste Verkehrsservice für den Niederrhein, da haben wir auf der A40 Venlo Richtung Duisburg zwischen Wankum und Wachtendong 2 Kilometer Stau, 10 Minuten braucht ihr da länger. A52 Düsseldorf Richtung Roermond zwischen Kreuz Nersen und Kreuz München-Gladbach 3 Kilometer Stau, hier braucht ihr auch 10 Minuten länger. A57 Köln Richtung Krefeld zwischen Bovard und Krefeld-Oppum 6 Kilometer Stau, mindestens 20 Minuten braucht ihr hier länger. Und auf der A57 Krefeld Richtung Nimwegen zwischen Kreuz Mörs und Kreuz Kamp 3 Kilometer stockender Verkehr, ein Zeitverlust von ungefähr 5 Minuten. Einen Blitzer haben wir noch auf der Lange Straße in Uerdingen, danke an Robert. Und solltet ihr auch noch Blitzer sehen, einfach über die Welle Niederrhein Hotline melden, entweder anrufen oder mir eine Sprachnachricht direkt ins Studio per WhatsApp schicken über die 021 51 50 6070.
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4: Jetzt könnt ihr hier ein bisschen die Hüfte schwingen mit Maria von Ricky Martin und mit mir, Maike Breitbach. Hallo.

0: Der Nachmittag hier bei Welle Niederrhein mit Maike Breitbach. Für die Eltern und auch für viele Kinder am Schulzentrum Horkesgard in Krefeld gibt es gerade kein anderes Thema. Muss unsere Schule jetzt umziehen oder nicht? Die Realschule und das Gymnasium Horkesgard teilen sich ja aktuell ein Gebäude. Da die Gesamtschule in Hüls aber geschlossen wird, überlegt die Stadt Krefeld, wie sich die Schullandschaft hier etwas anders gestalten kann. Da ist ein Gerücht aufgekommen, ein möglicher Umzug einer der beiden Schulen nach Hüls. Eine möglicherweise betroffene Mama, die sich bei uns gemeldet hat, hat Bedenken und hat auch Probleme mit dieser Entscheidung. Ihr Kind hat einen Förderbedarf und hat auch mit vielen Ängsten zu kämpfen.
1: Es ist ziemlich schwierig zu akzeptieren und der Schulweg bis nach Hüls wäre für uns tatsächlich eine Katastrophe, weil mein Sohn nicht mit überfüllten Bussen fährt und er dann überhaupt gar nicht mehr selbstständig sein könnte, wie er das jetzt ist oder sein kann.
0: Und der Schulweg wäre dann auf jeden Fall auch viel, viel länger.
1: Wir haben hier einen 5- bis 10-minütigen Fußweg. Also der Schulwechsel würde für uns bedeuten, 2 Stunden vorher uns auf dem Weg zur Schule zu machen. Und das ist jetzt schon schwierig und wird dann umso schwieriger.
0: Das wäre auf jeden Fall richtig krass. Noch ist das alles aber nur ein Gerücht und laut der Stadt Krefeld ist auch noch nichts entschieden. In den nächsten Tagen gibt es wohl weitere Workshops, wo weiter darüber beraten wird, wie sich die Schullandschaft in Krefeld verändern könnte. Im Juli geht das Ganze dann in den Schulausschuss. Sobald es aber konkretere Infos gibt, hört ihr sie auch hier bei uns bei Welle Niederrhein.

Quelle Niederrhein begleitet euch heute quasi schon ins kleine Vorwochenende. Zumindest ist die Vorfreude sehr groß, dass nur noch ein Tag dazwischen liegt. Und am Wochenende geht auch wieder richtig viel hier bei uns, zum Beispiel in Willig oder auch in Krefeld. Morgen Abend können wir uns zum Beispiel wieder über einen Feierabendmarkt freuen. In Willig heißt es regionale Köstlichkeiten, Live-Musik und beste Stimmung auf dem Marktplatz. Also eine richtig schöne Sache nach der Arbeit. Geht los um 17 Uhr und ich würde sagen, danach einfach noch zu uns zum Welle Niederrhein Bingo kommen. 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Der Eintritt ist frei. 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

0: Es ist 5:30.
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2: Mit Lena Bauer, guten Tag. Der Hausärzteverband Nordrhein kritisiert die geplante Apothekenreform der Bundesregierung scharf. Der Verband warnt davor, dass Apotheken in Zukunft mehr medizinische Aufgaben übernehmen sollen. Darunter Impfungen, Blutabnahmen oder auch Medikamentenausgaben ohne Rezept. Die Hausärzte in unserer Region sehen darin allerdings eine Schwächung der ärztlichen Versorgung. Das Ganze würde außerdem das Gesundheitssystem zusätzlich finanziell belasten. Medizinische Leistungen dürften nicht durch kurze Zusatzkurse ersetzt werden, sagt der Verband. Wo kann ich mich bei diesen heißen Temperaturen am besten aufhalten oder kostenlos an Wasser kommen? Auch im Kreis Viersen und in Krefeld gibt es sogenannte coole Karten. Auf ihnen sind Orte eingetragen, die das Wetter erträglicher machen sollen. Darunter Waldwege am Wasser, Freibäder, Refillstationen oder auch kühlere Kirchen. Sie sollen bei den warmen Temperaturen Abhilfe schaffen. Die Links zu den Karten findet ihr bei uns im Netz. Bei den heißen Temperaturen sollen vor allem ältere, kranke, schwangere oder auch obdachlose Menschen besonders vorsichtig sein. Die Krefelderin Elisabeth Lenzenbusler erhält heute das Bundesverdienstkreuz. Oberbürgermeister Frank Meyer überreicht die Auszeichnung im historischen Ratssaal der Stadt. Die Krefelderin hatte Anfang der 90er den gemeinnützigen Verein Familie und Kinder gegründet. Daraus entstand später auch die Kita Krokobär im Krefelder Südbezirk. Mit dem Bundesverdienstkreuz würdigt unser Bundespräsident ihr jahrzehntelanges ehrenamtliches Engagement für Familien und Kinder in Krefeld. Und das waren die Nachrichten mit Lena Bauer. 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
0: Vielen Dank dir.
2: Gerne.
0: Das Welle Ich wollte dein Mikro ausmachen, hab mein Mikro ausgemacht.
2: Ich hab schon gerade gedacht, so warum bin ich jetzt, also hä, das ist ja hier komisch.
0: Aber da machen wir jetzt einfach fluffig mit dem Welle Niederrhein-Wetter weiter. Und dir schon mal einen schönen Feierabend.
2: Danke dir, dann später auch. Also wenn das mit dem Mikro dann jetzt
0: irgendwie klappt.
2: Hoffentlich klappt, sonst mache ich für dich hier weiter, gar kein Problem.
0: Ja, komm rum.
2: Ciao.
0: Aber ciao, ciao. Ja, das Wetter, das kann es auf jeden Fall heute richtig gut. In Krefeld, Viersen oder auch in Willig bleibt es sonnig und trocken. Wir bewegen uns bei 25 Grad bis zum Sonnenuntergang. Ändert sich daran auch kaum was. Es bleibt angenehm warm. Morgen wird es dann noch ein bisschen heißer als heute und ein bisschen schwüler. Morgen sind dann eher so 30 Grad drin. Und Richtung Abend kann es morgen dann auch gewittern und auch der ein oder andere Regenschauer kann runterkommen. Der beste Verkehrsservice für den Niederrhein, da haben wir auf der A40 Venlo Richtung Duisburg zwischen Vankum und Wachtendonk 2 Kilometer Stau, mindestens 5 Minuten Zeitverlust. A52 Düsseldorf Richtung Grömmon zwischen Kreuz Nersen und Kreuz Mönchengladbach 3 Kilometer stockender Verkehr, 10 Minuten plus. Und auf der A57 Köln Richtung Krefeld zwischen Bovard und Krefeld-Oppum 3 Kilometer Stau, mindestens 15 Minuten braucht ihr hier länger. Einen Blitzer habe ich für euch noch auf der Lange Straße in Uerdingen, danke an Robert. Und solltet ihr noch irgendwas unterwegs sehen, wenn ihr unterwegs seid, dann einfach her damit an die 02151 50 60 70.
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0: Noch eine halbe Stunde bin ich hier, Maike Breitbach, und jetzt gibt's Lost Frequency und The Feeling.

0: Es geht Richtung Feierabend hier bei Welle Niederrhein. Und als ich das gehört habe, dachte ich mir, richtig schön. Kinder aus Forst wollen Kindern aus Krisengebieten ein Lächeln ins Gesicht zaubern. Dafür haben 21 Schüler der städtischen Gemeinschaftsgrundschule Forst Kartons von dem Medikamentenhilfswerk Aktion Medior aus Tönisforst bemalt. Die werden mit Hilfsgütern gefüllt, wie zum Beispiel
1: Medikamente, zum Beispiel Spritzen, Tabletten oder so.
0: Und dann in die unterschiedlichsten Länder geschickt, in denen Kindern in Not sind. Die Schüler hatten auf jeden Fall viele Malideen, um die Kartons richtig hübsch zu machen.
2: Eine Blume und ein Herz.
3: Banane mit einem Gesicht.
4: Ich ein Medikament mit zwei Gesicht.
5: Ich dann Regenbogen oder Herzen.
6: Ich wollte ein Herz und ein Arm machen für Aktion Medior.
7: Und ich wollte so Wellen, bunte Wellen machen, damit es cool aussieht.
0: Ja, bunte Wellen passen ja auch zur Welle Niederrhein. Muss bestimmt richtig cool aussehen. Also viele coole bemalte Kartons werden bald in die Welt rausgeschickt. Denn die Schüler der städtischen Gemeinschaftsgrundschule Forst haben Kartons vom Medikamentenhilfswerk Aktion Medior bunt bemalt, um Menschen in Krisengebieten ein Lächeln ins Gesicht zu zaubern. Finde ich richtig schön. Welle Niederrhein hier für euch. Hallo?

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Ihr hört Welle Niederrhein und ich, Maike Breitbach, bin raus für heute. Nach 18 Uhr übernimmt dann meine Kollegin Sabrina Kehren mit Frag doch mal die Docs. Heute geht es um das Thema gute Ernährung, vor allem im Alter. Also bleibt dran, es wird interessant. Ich wünsche euch einen wunderschönen sommerlichen Abend. Wir hören uns morgen Nachmittag wieder. Maike Breitbach hier. Ciao, ciao.

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2: Mit Christian Böder, guten Tag. Die Löhne in Deutschland sind zu Jahresbeginn schneller gewachsen als die Preise. Im Schnitt haben sie um mehr als 4% zugelegt, die Preise nur um gut 2%. Einzelheiten und Reaktionen zum Trend hat Thorsten Adolfs aus dem News-Team.
3: Das Statistische Bundesamt meldet, dass vor allem Leute mit geringem Einkommen davon profitieren. Mit zur positiven Entwicklung trage die Erhöhung des Mindestlohns bei, der seit Januar bei 13,90 Euro pro Stunde liegt. Deutlich mehr Geld in der Tasche haben nach Angaben der Statistiker vor allem diejenigen, die in Bereichen wie dem Bergbau, bei Versicherungen oder bei der Energieversorgung arbeiten. Außerdem bekommen viele Azubis zurzeit mehr Geld als früher. Damit bleibt unter dem Strich mehr Kaufkraft, was wichtig ist, damit wir konsumieren können und die Wirtschaft in Schwung bleibt. Auch wenn das aktuelle Plus erfreulich klingt, warnt das Wirtschafts- und Sozialwissenschaftliche Institut der Hans-Böckler-Stiftung vor einer möglichen Wende. Die Sorge ist groß, dass die Inflation bald wieder anziehen könnte und das Lohnwachstum dann komplett aufgefressen wird. Sollte es so kommen, könnte die Wirtschaft in diesem Jahr auf der Stelle treten, sagen die Experten. Das wäre bitter, denn schon die erste Hälfte der 2020er Jahre hat den Beschäftigten bis jetzt unter dem Strich stagnierende Reallöhne beschert.
2: Und das sind weitere Nachrichten in der Zusammenfassung. Immer mehr Menschen in Deutschland sind empfänglich für einen Umstieg aufs E-Auto. Das liegt auch an der neuen staatlichen Förderung, heißt es im E-Barometer der Versicherung Hug Coburg. Demnach waren im ersten Quartal des laufenden Jahres so viele deutsche Haushalte wie noch nie von einem Verbrenner auf ein Elektroauto gewechselt. Der Ende Juni auslaufende Tankrabatt der Bundesregierung wird wohl nicht verlängert. Bundesverkehrsminister Schnieder hat diese Hoffnung vieler Autofahrer im Handelsblatt zumindest gedämpft. Der Staat komme irgendwann an die Grenzen seiner Möglichkeiten, sagte er. In deutschen Krankenhäusern sind zuletzt fast doppelt so viele Menschen mit Hautkrebs behandelt worden wie noch vor 20 Jahren. Das zeigen neue Zahlen des Statistischen Bundesamtes. 2024 waren es demnach 120.000 Patienten, die stationär mit Hautkrebs behandelt wurden. Das sind 95% mehr als 2004. Knapp 4 Monate nach dem tödlichen Angriff auf einen Zugbegleiter in Rheinland-Pfalz wird ein 26-Jähriger nun wegen Mordes angeklagt. Es war eine Tat aus niedrigen Beweggründen, sagt die zuständige Staatsanwaltschaft in Zweibrücken. Der mutmaßliche Täter soll den Bahnmitarbeiter nach einer Fahrkartenkontrolle mit Schlägen attackiert haben. Mehr dazu hat Claudia Wächter.
4: Die Tat hat viele geschockt, überall im Land, weil sie so sinnlos erscheint, die Situation so banal war. Der 26-Jährige fährt schwarz, wird bei einer Ticketkontrolle erwischt, soll den Zug verlassen und prügelt dann heftig auf den Bahnmitarbeiter ein. Das Opfer wird bewusstlos, stirbt später im Krankenhaus an einer Hirnblutung. Der mutmaßliche Täter, sagt die Staatsanwaltschaft, habe die Tat gestanden, bestreitet aber einen Tötungsvorsatz.
2: Soweit die Meldungen mit Christian Böder.
5: Das Wetter. Ja, aktuell liegen wir hier in NRW bei Temperaturen so zwischen 22 und 26 Grad. Dazu gibt es richtig viel Sonne und kaum eine Wolke am Himmel. In der Nacht bleibt es weiter klar, dabei kühlt es angenehm ab auf Werte zwischen 14 und 7 Grad. Morgen am Freitag wird es dann nochmal ordentlich heiß. Bis zu 31 Grad sind angesagt. Später ziehen allerdings Gewitter auf und die bringen dann auch ein bisschen Abkühlung.
1: NRW Verkehr.
5: Mit der A2 Dortmund Richtung Oberhausen zwischen Bottrop und Kreuz Oberhausen 3 Kilometer Viertelstunde. A3 Arnhem Richtung Oberhausen zwischen Hamminkeln und Wesel 2 Kilometer 51 Minuten. A3 Oberhausen Richtung Köln zwischen Mettmann und Dreieck-Langenfeld 10 Kilometer 14 Minuten. Und die A4 Köln Richtung Aachen zwischen Elsdorf und Merzenich 5 Kilometer, da dauert es eine gute halbe Stunde länger. Euch allen unterwegs eine gute und sichere Fahrt.
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6: Gute Ernährung ist ja für uns alle wichtig. Von Anfang an, also vom ersten Lebenstag an, ist es quasi wichtig. Aber mit den Jahren ändert sich natürlich unsere Ernährung, unser Bedarf, vor allem weil unser Stoffwechsel sich umstellt. Worauf wir da achten müssen, darüber sprechen wir heute Abend hier bei Welle Niederrhein mit den Experten des Alexianer Krankenhauses Maria Hilf in Krefeld bei Frag doch mal die Docs. Ich bin Sabrina Kehren, wünsche euch einen schönen Abend mit uns.

0: Abend ist das hier bei Welle Niederrhein mit Frag doch mal die Docs, die monatliche Sprechstunde mit den Experten des Alexianer Krankenhauses Maria Hilf in Krefeld. Und heute Abend geht es um ein ganz wichtiges Thema, um unsere Ernährung. Gerade mit den zunehmenden Jahren wird es ja ein bisschen schwieriger, da auf alles zu achten. Und darüber sprechen wir heute Abend mit Ursula Johannimloh, Diätassistentin und zertifizierte Ernährungsberaterin. Und Frau Dr. Jasna Katsaounis, Juras Chefärztin der Klinik für Geriatrie. Und da wünsche ich Ihnen beiden erstmal einen schönen guten Abend.
1: Ja, hallo, guten Abend.
2: Ja, hallo, guten Abend.
0: Frau Dr. Katsaounis, Juras, wir beginnen natürlich ganz vorne. So, mit welchem Alter stellt sich denn unser Stoffwechsel um und wie stellt er sich denn um?
1: Die neuesten und die modernen Studien von heute zeigen eigentlich, dass erst ab dem 60. Lebensjahr etwa unser Stoffwechsel sich ja auch messbar umstellt. Das heißt, der Grundumsatz wird weniger. Was bedeutet der Grundumsatz? Es bedeutet die Energie, die wir in Ruhe brauchen, um zu überleben, auch ohne was zu tun. Sicherlich passieren ja schon Veränderungen auch im Alter von 30 bis 40. Das merken wir besonders die Frauen, mhm, ne, und auch in Frauen in Menopause. Hier kann man noch was dagegen tun. Also auch hier verändert sich der Grundumsatz. Das liegt aber viel mehr an unserem Lifestyle. Das heißt, Ernährung, Bewegungsmangel, wenig Training, Schlafmangel, die beeinflussen negativ auch natürlich den Grundumsatz. Im Alter aber ab 60 kann man das ja auch messen. Und da ist ja besonders wichtig, dass wir dann entgegen dann auch wirken. Was passiert dann im Alter dann noch, außer dass der Grundumsatz dann weniger wird? Der Grundumsatz wird weniger, das heißt, wir brauchen weniger Kalorien, aber wir brauchen nach wie vor sehr viel Mineralien und Vitamine und natürlich auch mehr Proteine als vielleicht der jüngere Mensch. Insbesondere wenn der ältere Patient oder ältere Mensch krank wird, dann braucht er noch mehr. Und das vergisst man ja, weil auch der ältere Mensch hat weniger Appetit, der hat weniger Durst, das heißt, der isst weniger, der trinkt weniger, der isst auch kaum Fleisch. Und das natürlich führt noch mehr dazu, dass es zu Mangelerscheinungen kommt.
0: Frau Johannimloh, woran liegt das denn auch, dass das Hungergefühl mit den Jahren abnimmt?
3: Ja, das liegt sicherlich zu einem großen Teil daran, dass die körperliche Aktivität häufig abnimmt. Was man aber nicht vergessen darf, sind auch so soziale Aspekte. Also wir hören bei uns in der Beratung ganz oft Menschen, die sagen, ach nee, für mich alleine koche ich nicht. Mhm. Und habe ich keine Lust. Manchmal spielen demenzielle Veränderungen eine Rolle. Manchmal und sehr häufig sogar spielen auch die Zähne eine Rolle. Wenn dann der Geschmack sich ein bisschen verändert oder die Prothese wackelt oder so. Und das Problem ist immer, wenn ältere Menschen einmal anfangen, zu wenig zu essen, lässt es häufig stärker nach als bei jüngeren Menschen. Und wir alle kennen ja diesen Spruch, der Appetit kommt mit dem Essen. Mhm. Und andersrum ist es halt auch so, dass wenn ich nicht esse, je länger man nicht isst, desto weniger ist das Hungergefühl da. Und das ist bei älteren Menschen aber deutlich ausgeprägter als bei jüngeren.
0: Jetzt spielen ja oft, Sie haben es auch schon angedeutet, so Probleme mit dem Kauen, mit dem Schlucken eine Rolle. Wie kann man da helfen?
3: Also ich denke, man kann sicherlich anfangen, erstmal Sachen weicher zu garen oder feiner zu schneiden. Die berühmten Smoothies sind eine ganz gute Hilfe, wenn man sie nicht unbedingt fertig kauft, sondern selbst zubereitet. Man kann viel über Suppen machen und solche Sachen. Es gibt auch von diversen Anbietern, wenn es jetzt wirklich ein Schluckproblem gibt, auch Angebote von püriertem Essen, was tatsächlich gut essbar ist inzwischen und auch ansprechend aussieht, nicht mehr so wie früher, dieses pürierte Essen, was ja ein bisschen einheitliche Farbe hatte. Genau, ja. Babynahrung ist aber auch was gerade ältere Menschen manchmal wirklich gerne mögen.
0: Ah ja.
3: Also das kann man versuchen. Genau, es wäre auch eine Option im Grunde, besser als nichts zu essen. Ist aber dann auch erst wirklich, wenn die Schluckstörungen so heftig sind, dass sie einfach insgesamt zu schwach sind zu schlucken.
0: Wir sprechen heute Abend über Ernährung, vor allem eben im Alter, hier bei Welle Niederrhein. Das ist Frag doch mal die Docs, eure monatliche Sprechstunde mit den Experten des Alexianer Krankenhauses Maria Hilf in Krefeld.

0: Sie ist der Grundstein für unsere Gesundheit. Eine gute Ernährung. Mit zunehmendem Alter müssen wir da aber einiges beachten, weil sich unser Stoffwechsel ja auch umstellt. Haben wir gerade schon gehört. Und darüber sprechen wir heute Abend. Hierbei fragt doch mal die Docs in eurer monatlichen Sprechstunde mit den Experten des Alexianer Krankenhauses Maria Hilf in Krefeld. Unsere Experten sind heute Abend Ursula Johannimloh, Diätassistentin und zertifizierte Ernährungsberaterin, und Frau Dr. Jasna Katsaunis, Juras Chefärztin der Klinik für Geriatrie. Frau Johannimloh, wie sollte denn so ein typischer Tagesplan für eine gute, für eine gesunde Ernährung, vor allem im Alter eben, aussehen?
1: Ja, also erstmal wäre es wichtig, dass ältere Menschen sehr regelmäßig essen. Viele, die relativ fit sind, tun das. Die haben so feste Uhrzeiten und so einen festen Tagesrhythmus. Das sollte möglichst nicht verloren gehen. Das ist ganz wichtig. Obst und Gemüse, der Bedarf ist tatsächlich im Verhältnis relativ groß, weil der Vitamin- und Mineralstoffbedarf gleich bleibt. Der Energiebedarf aber sinkt. Was auch sehr, sehr wichtig ist, sind die Proteine. Das sehen wir immer wieder, dass halt ältere Menschen Muskelmasse abbauen. Und dazu kommt einfach, dass man ab 40 deutlich mehr Proteine braucht, um Muskelprotein zu synthetisieren, also Muskeln aufzubauen. Und da sehen wir bei älteren Menschen häufig ein Defizit, weil viele auch kein Fleisch mehr essen oder nur sehr wenig Fleisch essen. Als Alternative wären da sicherlich Milchprodukte, Eier, Fisch oder auch Hülsenfrüchte zu nennen, die auch noch viele Ballaststoffe beinhalten und viel liefern. Man muss sagen, man hat so diese Richtwerte für gesunde Ernährung, sind eigentlich festgeschrieben so ab dem 65. Lebensjahr. Was jetzt jemand braucht, der 85 ist, ist noch gar nicht so klar definiert. Da ist vieles so aus Beobachtungsstudien zu sehen. Aber wir gehen davon aus, dass Vitamine und Mineralstoffe sehr viel sind. Und das Protein sollte vor allen Dingen bei älteren Menschen sehr spät abends als Late-Night-Snack, sagt man heute, also als späte Naschmahlzeit, sehr viel sein. Also gerne spät abends nochmal so ein Quark mit Früchten oder sowas zu essen. Das ist sicherlich ganz gut, um die Muskelmasse so gut wie möglich zu erhalten.
0: Sie haben Obst und Gemüse schon angesprochen. Ganz wichtige Rolle, haben Sie gesagt. Wie sieht es beispielsweise auch mit Vollkornprodukten und so aus?
1: Vollkornprodukte, wenn sie gut verträglich sind, sehr gerne, auch sehr viel. Das ist immer eine Frage der Verträglichkeit. Aber viele ältere Menschen kennen ja zum Beispiel auch Haferflocken und mögen die gerne. Ein super Lieferant für gute Ballaststoffe auch. Es muss also nicht immer das Schwarzbrot sein. Da gibt es sicherlich auch gut verträgliche Alternativen für jeden. Und wenn es das Vollkorn-Toastbrot ist, ist es auch besser als das Weiße.
0: Jetzt haben wir schon darüber gesprochen, was es sein sollte. Was sollte es eher nicht sein? Welche Lebensmittel sollten gerade ältere Menschen eher meiden?
1: Das hängt so ein bisschen von der Situation ab. Also wenn ältere Menschen mit Herzproblemen zu tun haben, ist ja oft auch die Flüssigkeitszufuhr so ein bisschen eingegrenzt, dann sollte man nicht zu salzreich essen. Süßigkeiten, Kuchen sollten wie für jeden Menschen halt die Ausnahme sein. Weil auch natürlich bei älteren Menschen das Gewicht, wenn es viel zu hoch ist, ein Problem ist, weil die Muskelmasse ja trotzdem schwindet und dann dieses Gewicht noch zu einer größeren Belastung wird. Also man sollte schon ein einigermaßen stabiles Gewicht haben und dann bei Süßigkeiten und solchen Sachen ruhig zugreifen, aber nicht täglich und nicht in großen Mengen. Sonst gibt es aber eigentlich keine Verbote.
0: Also es ist wie für alle, also die Menge macht das Gift.
1: Genau, die Menge macht das Gift. Ich finde, Genuss ist ein wichtiger Aspekt, und gerade wenn das Essen, das Hungerbedürfnis weniger ist. Ich bin in der Klinik immer froh, wenn sich dann jemand über ein Stück Kuchen freut und besser als gar nichts zu essen.
0: Ja, Ernährung im Alter, darüber sprechen wir hier bei Frag doch mal die Docs bei Wellen.

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0: So klingt euer Abend hier bei Welle Niederrhein mit Frag doch mal die Docs, eure monatliche Sprechstunde mit den Experten des Alexianer Krankenhauses Maria Hilf in Krefeld. Und da sprechen wir heute Abend über eure Ernährung, vor allem im Alter. Und das tun wir mit Ursula Johannimlo, Diätassistentin und zertifizierte Ernährungsberaterin, und Frau Dr. Jasna Katsaounis-Juras, Chefärztin der Klinik für Geriatrie. Frau Dr. Katsaounis-Juras, was sind denn so typische Mangelerscheinungen im Alter? Was begegnet Ihnen da?
1: Die typischen Mangelerscheinungen im Alter sind das, was wir häufig auch in der Klinik sehen, bei unseren regulären Laborentnahmen, sind nämlich klassisch Vitamin D-Mangel, Vitamin B12-Mangel, Eisenmangel und, wie ich schon am Anfang gesagt habe, Proteinmangel. Das sind die typischen Mangelerscheinungen. Vitamin D ist natürlich auch sehr wichtig, nicht nur für Knochenstoffwechsel, sondern auch für Muskelfunktion. Das vergessen viele oder wissen viele nicht, dass Vitamin D auch ein wichtiger Kofaktor ist für die Muskelfunktion und auch für die Immunfunktion. Vitamin B12, will ich nochmal vielleicht was dazu sagen, ist auch sehr wichtig. Man macht ja auch kaum Laboruntersuchungen, weil leider diese Laboruntersuchungen wie Vitamin B12 und D muss man ja selber bezahlen. Mhm. Das ist ja schon der Grund, warum das viele Leute da noch nicht machen. Aber es lohnt sich ja doch, zum Hausarzt zu gehen und vielleicht das nochmal als IGE-Leistung dann bestimmen zu lassen. Weil mindestens 80% der Menschen, besonders im Alter, haben einen Vitamin D-Mangel. Auch unter Substitution mit Vitamin D-Präparaten. Vitamin B12 ist auch sehr wichtig, weil es ja zum Beispiel ein wichtiger Faktor für die Blutbildbildung, auch für die Zellteilung, für die Nerven. Und wenn man über Jahre Vitamin B12-Mangel hat, kommt es zu typischen Erscheinungen wie zum Beispiel Kribbelparästhesien, das heißt die Beine oder die Hände können kribbeln. Aber viel wichtiger zum Beispiel ist ja auch, dass es zu kognitiven Störungen und Depressionen führen kann.
0: Ah ja.
1: Na, Vitamin B12-Speicher kann sehr lange dann anhalten, und das heißt, man merkt den Mangel am Anfang gar nicht. Und deswegen würde ich empfehlen, besonders im Alter, diese Vitamine nochmal zu bestimmen. Und dazu würde ich nochmal sagen, vielleicht, dass auch viele Medikamente den Spiegel verändern. Ein typisches Beispiel, was ich ja immer meinen Patienten sage, ist ja dann Magenschutzmittel. Das heißt, wir nennen das so, wie zum Beispiel Pantoprazol, Omeprazol. Viele ältere Patienten nehmen das über Jahre oder Jahrzehnten, weil sie ja sowieso viele Medikamente haben und sagen, ja, ich muss meinen Magen schützen. Nein, diese Medikamente sind nicht gedacht, außer in ganz, ganz seltenen Fällen, dass man die auf Dauer nimmt, sondern nur vorübergehend. Und da muss man natürlich überprüfen, brauche ich das überhaupt? Und weil zum Beispiel ein Magenschutzmittel verringert auch die Vitamin B12-Aufnahme und kann indirekt dazu diesen negativen Auswirkungen dann führen. Und am Anfang habe ich auch gesagt, Eiweiß ist ja sehr wichtig. Natürlich nicht im jungen Alter, sondern auch im Alter. Weil der ältere Mensch braucht mehr Eiweiß als der jüngere Mensch, habe ich ja schon erwähnt. Was passiert, wenn man wenig Eiweiß zu sich nimmt? Das heißt, die Muskelmasse wird weniger, der Grundumsatz wird ja dadurch auch noch verringert. Die Patienten sind dann instabil und neigen dann mehr zu den Stürzen. Das heißt, die Folge von Vitamin-D-Mangel, Mangelernährung mit Eiweißmangel, führt ja dann zu Instabilität und häufig auch zu den Stürzen. Wundheilungsstörungen zum Beispiel ist auch ein wichtiges Thema, im Immunsystem, auch bei Proteinmangel.
0: Manchmal meint man das gut, indem man, wer weiß, was an Medikamenten nimmt, erreicht aber genau das Gegenteil. Also man sollte seine Medikation dann vom Arzt hinterfragen lassen, im besten Fall.
1: Auf jeden Fall.
0: Frau Johannimlo, was natürlich Mangelerscheinungen auch begünstigen kann, ist oft ja der fehlende Appetit. Den haben wir ja vorhin schon angedeutet. Was kann man denn da tatsächlich tun?
2: Also wichtig ist, die Ursachen zu bekämpfen. Sehr häufig ist es tatsächlich auch ein schlechter Zahnstatus, der dazu führt, dass Sachen anders schmecken, und dann mag man es auch nicht mehr essen. Also das ist immer wichtig. Aber ganz, ganz viele haben auch soziale Einflüsse. Also sehr viele Alte mag man es auch nicht mehr essen. Also das ist immer wichtig. Aber ganz, ganz viele haben auch soziale Einflüsse. Also sehr viele alte Menschen leben allein.

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1: Das waren unsere Fragen zum Thema Ernährung im Alter. Und gleich geht's um eure Fragen dazu in ein paar Minuten hier bei Welle Niederrhein mit Frag doch mal die Docs, eure monatliche Sprechstunde mit den Experten des Alexianer Krankenhauses Maria Hilf in Krefeld hier bei Welle Niederrhein.

0: Unser Körper verändert sich, je älter wir werden. Nicht nur äußerlich, auch innerlich. Beispielsweise unser Nährstoffbedarf ändert sich, ne? Weil unser Stoffwechsel sich ändert, haben wir gerade drüber gesprochen. Ernährung im Alter ist unser Thema heute Abend hier bei Welle Niederrhein. Mit Frag doch mal die Docs, die monatliche Sprechstunde mit den Experten des Alexianer Krankenhauses Maria Hilf in Krefeld. Und darüber sprechen wir eben mit Ursula Johannimloh, Diätassistentin und zertifizierte Ernährungsberaterin, und Frau Dr. Jasna Katsaunis Juras, Chefärztin der Klinik für Geriatrie. Ja, und jetzt geht es um eure Fragen zu dem Thema. Die erste kommt tatsächlich von Paul aus Elfrath. Er kümmert sich um seinen Vater, 87 Jahre alt, und er schreibt, ein ganz großes Streitthema bei ihm zu Hause ist das Trinken. Sein Vater hat eigentlich nie Durst, sagt er, und Paul macht sich da eben Sorgen. Kann er schädlich sein? Und er fragt eben auch, wie er seinen Vater ein bisschen animieren könnte, etwas mehr zu trinken.
1: Ja, das ist gar nicht so ein seltenes Problem. Viele ältere Menschen vermeiden das Trinken, weil es anstrengend ist, dann häufiger zur Toilette gehen zu müssen. Das ist ganz, ganz häufig so.
0: Ah, ja.
1: Was man gut machen kann, ist, dass man animiert, indem man einfach mittrinkt und sagt, so komm, wir trinken jetzt mal zusammen einen Kaffee, ein alkoholfreies Bier oder auch ein Glas Wein. Auch das darf man machen, ne? Also man darf das mitmachen. Womit man sich gut helfen kann, wenn es aber auch nicht gut funktioniert, ist, dass man wasserreiche Lebensmittel einsetzt. Also zum Beispiel jetzt aktuell Erdbeeren kommen jetzt, die haben sehr viel Wasser, Salat, Gurke, Wassermelone, Joghurts, dass man solche Sachen macht oder auch mal einen Milchshake zubereitet oder sowas, um einfach ein bisschen Abwechslung zu kriegen. Und ein sehr schwieriges Thema ist halt wirklich, was auch für die Angehörigen sehr schwer ist, zu versuchen, den Druck ein bisschen rauszunehmen, weil Erwachsene möchten nicht von ihren Kindern wie ein Kind behandelt werden. Mhm. Das habe ich selber auch so erlebt bei meinen Eltern, dass das immer wieder ein schwieriges Thema ist und man muss lernen, sich ein bisschen zurückzunehmen und ein bisschen mehr übers Angebot zu arbeiten. Das funktioniert ein bisschen besser, aber eine Garantie ist das auch nicht.
0: Sie haben den Kaffee ja gerade schon angesprochen. Ich weiß, Kaffee war immer mal ein Streitthema, ob es zählt in die Trinkbilanz oder nicht. Aber
1: ja, ist tatsächlich, es zählt mit, ja. Also bis zu 5 bis 6 Tassen am Tag. Tassen wohlgemerkt, nicht Kaffeebecher, aber ja, doch. Gilt jetzt als Trinkmenge.
0: Ah ja. Frau Dr. Katsaunis Juras, die nächste Frage geht an Sie. Erstmal danke, Frau Johannimloh. Frieda aus Bracht hat geschrieben, ihre Mutter ist 77 und sie schreibt, die gibt gefühlt ihre halbe Rente für Nährungsergänzungsmittel aus. Also sämtliche Vitamine stehen da, Magnesium, Eisen, Selen. Eigentlich muss sie gar nicht so viele Medikamente nehmen, aber durch diese ganzen Zusätze nimmt sie bestimmt 15 Tabletten am Tag, schreibt Frieda. Und sie fragt daher, ist das wirklich nötig? Ist das überhaupt noch gut, so in diesen Massen?
2: Ja, das Thema ist mir bekannt. Wir werden ja leider durch Medien eigentlich praktisch dazu animiert, so viel Supplemente zu nehmen, um uns was Gutes zu tun. Ich würde sagen, nein, natürlich brauchen wir nicht so viele, insbesondere nicht 15 Tabletten pro Tag. Man kann natürlich ja auch, wenn zu viel an was Gutes ist, auch sich eigentlich schaden. Deswegen, vielleicht kann man lieber das Geld investieren, indem man dann genauer guckt, was fehlt eigentlich meinem Körper, und dann genau und gezielt Supplemente nehmen, die der Körper braucht. Das wäre so meine Empfehlung.
0: Wie kann ich das tun? Der Weg zum Hausarzt dann?
2: Der Weg zum Hausarzt, leider natürlich werden ja solche Laboruntersuchungen nicht von der Krankenkasse übernommen. Da kann man natürlich aber auch selber zahlen. Und ich denke, das kostet auf Dauer deutlich weniger, als wenn man 15 Supplemente dann über die Jahre dann zu sich nimmt, die auch sicherlich nicht billig sind.
0: Frau Johannimloh, Sie möchten noch was ergänzen.
1: Ja, also Grundsätzliches zum Thema Nahrungsergänzungsmittel. Man muss auch ganz klar unterscheiden zwischen Medikament und Nahrungsergänzungsmittel. Nahrungsergänzungsmittel unterliegen keiner Prüfung. Niemand muss nachweisen, ob es wirklich wirksam ist. Niemand muss nachweisen, ob der Gehalt an zum Beispiel Eisen wirklich standardisiert auch vorhanden ist. Und niemand muss über Nebenwirkungen sprechen. Und das ist immer ganz wichtig, das zu unterscheiden. So als Tipp kann man das sehr gut auch nachlesen auf den Seiten der Verbraucherzentrale Nordrhein-Westfalen. Die haben da wirklich gute Auflistungen auch darüber, welche Ergänzungsmittel wie dosiert sind und welche sinnvoll sind oder nicht. In der Regel sind mindestens 90% überflüssig.
0: Also da sollte auf jeden Fall nochmal gründlich hinterfragt werden. Das waren eure Fragen dazu. Vielen Dank dafür. Vielen Dank an Sie beide, dass Sie heute Abend da waren. Schönen Abend noch für Sie.
1: Danke gleichfalls.
2: Schönen
0: Abend auch für euch. Sabrina Kehren ist damit raus. Ich sage Tschüss.

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1: Mit Christian Böder, guten Abend. Nach einem schweren Unfall mit zwei toten Schülern in Dienstlaken wird weiter ermittelt. Eine 47 Jahre alte Autofahrerin war gestern in eine Gruppe von Schülern gefahren, die mit ihren Rädern auf dem Weg zum Unterricht waren. Zwei 12-Jährige starben. Weitere Infos zum Fall hat Thorsten Adolfs aus dem News-Team.
2: Die Unfallfahrerin wurde schwer verletzt. Sie liegt im Krankenhaus und konnte noch nicht befragt werden. Die Frau soll schon im vergangenen Jahr einen Unfall verursacht haben, und zwar nach einem Ohnmachtsanfall. Ihr wurde deshalb damals ein Gerät implantiert, das die Herzaktivität überwacht. Die Ermittler wollen jetzt die Daten dieses Gerätes auswerten, und ein Experte untersucht den genauen Unfallhergang. Im Moment wird wegen fahrlässiger Tötung gegen die Autofahrerin ermittelt. Die Anteilnahme in Dienstlaken ist groß. Viele Menschen legen an der Unfallstelle Blumen und Kerzen nieder, um ihre Trauer zu zeigen. Und um der verstorbenen Kinder gemeinsam zu gedenken, ruft die Stadt für morgen um 8:45 zu einer Schweigeminute auf. Für viele Schüler und Lehrer der betroffenen Schulen ist die Situation extrem belastend. Deshalb sind Schulpsychologen und Seelsorger im Einsatz, um den Beteiligten beizustehen. Dienstlakens Bürgermeister Panke sagte, die gesamte Schulgemeinschaft brauche jetzt Zeit und Ruhe, um den schweren Schock in den nächsten Tagen überhaupt irgendwie verarbeiten zu können.
1: Und das sind weitere Nachrichten, kompakt zusammengefasst. In den Bemühungen um ein Ende des Ukraine-Kriegs wird die EU keine klassische Vermittlerrolle übernehmen können. Das sagte die EU-Chefdiplomatin Kallas nach einem Treffen der EU-Außenminister in Zypern. Der Grund: Europa kann kein neutraler Vermittler sein, weil man an der Seite der Ukraine stehe und auch die eigenen Sicherheitsinteressen verteidige, sagte sie. Der israelische Regierungschef Netanyahu hat angeordnet, dass die israelische Armee 70% des Gazastreifens einnehmen soll. In einer im israelischen Fernsehen übertragenen Konferenz sagte er, man setze die Hamas aktuell massiv unter Druck und kontrolliere bereits 60% des Küstenstreifens. Seit Oktober gilt eigentlich eine Waffenruhe, doch beide Seiten verstoßen immer wieder dagegen. Für die NRW-Flughäfen läuft es besser als noch vor einem Jahr. Laut den Landesstatistikern starteten im ersten Quartal rund 3,3 Millionen Passagiere von einem der 6 großen Airports im Land, ein Plus von fast 6%. Süd- und Mitteleuropa stöhnen derzeit unter einer Hitzewelle. In Frankreich erreichen die Temperaturen mittlerweile Werte von bis zu 37 Grad. Ausgerechnet Griechenland bleibt von diesem Hitzetrend weitgehend verschont. Aus Athen berichtet Takis Zafos.
3: Ich bin froh, heute nicht in meinem Land zu sein, sagte eine britische Touristin im griechischen Fernsehen und sprach damit wohl vielen Urlaubern aus der Seele. Hier in Athen nämlich, wo im Sommer sonst immer wieder Hitzewellen auftreten, bleiben die Temperaturen tagsüber moderat bei rund 30 Grad. Während Westeuropa unter der Hitze stöhnt, genießt man hier den Sommer ganz ohne Sauna-Effekt.
1: Das waren die Nachrichten mit Christian Böder.
4: Noch angenehm warm draußen bei Temperaturen zwischen 22 und 26 Grad in NRW. Dazu viel Sonne und ein fast wolkenloser Himmel. In der Nacht bleibt es trocken und klar. Gleichzeitig wird es frischer mit Tiefstwerten zwischen 14 und 7 Grad. Morgen am Freitag gibt der Frühsommer dann nochmal alles. Bis zu 31 Grad sind drin. Richtung Nachmittag und Abend werden die Gewitter allerdings wahrscheinlicher. Und danach wird es auch wieder etwas kühler. Mit der A1 Münster Richtung Osnabrück zwischen Flughafen Münster-Osnabrück und Ladbergen. 2 Kilometer dauert 11 Minuten länger. A3 Arnhem Richtung Oberhausen zwischen Dienstlaken Süd und Oberhausen-Holten 3 Kilometer 8 Minuten. A4 Aachen Richtung Köln zwischen Kreuzköln West und Köln-Eiffeltor 4 Kilometer nochmal 8 Minuten. Dann A4 Köln Richtung Aachen zwischen Elsdorf und Merzenich 4 Kilometer, da dauert es eine halbe Stunde länger. A30 Amsterdam Richtung Osnabrück zwischen Salzbergen und Rheine 4 Kilometer, Viertelstunde. Und A40 Dortmund Richtung Duisburg zwischen Gelsenkirchen Süd und Essen-Frohnhausen 6 Kilometer, 22 Minuten on top. Euch allen unterwegs eine gute und sichere Fahrt.
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4: Ja, wirklich spektakuläre Geschichte. Ihr erinnert euch bestimmt noch an den Louvre-Raub, ja? Letztes Jahr im Oktober. Jetzt soll die Story verfilmt werden. Eine französische Produktionsfirma hat sich die Filmrechte an einem Buch gesichert, das die Ereignisse nochmal so aufarbeitet. Wir haben schon mal geguckt, auf Deutsch übersetzt würde der Film heißen Der Louvre-Coup. Also ganz wunderbar, besser geht's doch nicht. Und würden wir den Film jetzt noch in Deutschland verfilmen? Da bin ich sicher. Florian Davids-Fitz, Elias Mbarek und Caroline Herfurth, die hätten ordentlich was zu spielen.
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4: Ich bin Leo Arregi, schönen Abend euch. 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

0: Teddy Swims. Mr. Know-It-All. Für euren späten Donnerstag.
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0: Poldi und Schweini, das war wirklich ja unser Dreamteam, oder? Bei der Heim-WM 2006. 2014 sind sie dann Weltmeister geworden in Brasilien gemeinsam. Am Wochenende, da hat Podolski seine Fußballkarriere jetzt beendet. Mit 40 Jahren. Mit gestandenen 40 Jahren. Wirklich Wahnsinn. Stand am Abend aber nicht auf dem grünen Rasen, sondern auf dem roten Teppich in Köln. Nämlich bei der Premiere seiner Netflix-Doku. Hat er große Anteile seines polnischen Heimatclubs gekauft. Will da auch richtig Geld reinstecken die nächsten Jahre. So, in 2 Wochen sitzt er dann aber erstmal vorm Fernseher und guckt WM, ne?
2: Ich hoffe einfach, dass die Deutschen den Pokal holen. Wird schwer. Es ist nicht ganz einfach, aber das ist klar. Es gibt genug andere starke Mannschaften. Und lass uns erstmal Schritt für Schritt die Vorrunde angehen und dann gucken, dass wir die Gegner peu à peu abschießen mit dem Achtelfinale und dann geht's weiter. Und da muss man einfach bereit sein, mental bereit. Da muss man mit einem gewissen Humor Spaß dabei haben, guten Teamgeist, gute Atmosphäre. Und dann kann man auch, glaube ich, weit gehen.
0: Okay, das finde ich geil. Die Gegner peu à peu abschießen. Das werde ich mir merken. Werde ich auch nochmal irgendwie bei so einem Public Viewing, kann man das ja schön nochmal so einstreuen. Wir müssen die Gegner einfach peu à peu abschießen. Aber ganz ehrlich, wenn Poldi dabei ist vorm Fernseher und mitfiebert, ich bin recht zuversichtlich, dass das irgendwie was werden könnte dieses Jahr mit der WM.

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1: Schönen guten Abend. Hier sind Lena Bauer und Judith Deussen.
2: Guten Abend.
1: Grundstücksbesitzer in Willig und Kempen könnten demnächst ein bisschen tiefer in die Tasche greifen müssen. Da geht es nämlich in den Stadträten heute um die Grundsteuer B. Die soll nämlich erhöht werden. Und in Willig würde das pro Jahr Mehreinnahmen von etwa 1,5 Millionen Euro bedeuten. In Kempen wären es laut Verwaltung etwa 250.000 Euro mehr.
2: Vom Hausärzteverband hier bei uns am Niederrhein kommt scharfe Kritik an der Reform im Gesundheitswesen von der Bundesregierung. Der Verband warnt, dass Apotheken künftig mehr medizinische Aufgaben übernehmen sollen. Geplant ist unter anderem, dass Apotheken in Zukunft Impfungen, Blutabnahmen oder bestimmte Medikamentenausgaben ohne Rezept anbieten dürfen. Das könnte allerdings die ärztliche Versorgung schwächen, heißt das.
1: Unter anderem beim LVR in Viersen und in Mönchengladbach hat es heute Streiks gegeben. Und zwar hatte Verdi aufgerufen in Bezug auf die geplanten Kürzungen im Gesundheitswesen. Da ist nämlich angedacht, dass die Krankenhäuser in Zukunft weniger Geld bekommen. Und das würde sich zum Beispiel bei Tariferhöhungen oder auch zusätzlichen Pflegekräften niederschlagen.
2: Ziemlich heiß ist und bleibt es hier bei uns am Niederrhein. In Krefeld und im Kreis Viersen gibt es aber Orte der Abkühlung. Die Frage ist nur, wie findet man die? Die Kommunen und der Kreis haben dafür sogenannte coole Karten und die zeigen, wo wir diese Abkühlungsorte finden können. Das sind zum Beispiel Waldwege, Freibäder, Kirchen oder Wasserstationen, die dann in den Karten eingezeichnet sind. Links dazu und auch zu allen weiteren Meldungen findet ihr in unserer App und auf welleniederrhein.de. Und das war auch schon das News-Update für heute. Schönen Abend euch.
1: Morgen bekommen wir am Niederrhein erstmal noch einen schönen sonnigen Tag, besonders am Vormittag. Richtung Nachmittag, da können aber ein paar Wolken aufziehen und es sind dann sogar auch Regen und Gewitter möglich. Alles bei bis zu 31 Grad.
3: Mit der A1 Münster Richtung Osnabrück zwischen Flughafen Münster-Osnabrück und Bad Bergen 2 Kilometer 11 Minuten. A2 Dortmund Richtung Oberhausen zwischen Oberhausen-Königshardt und Kreuz Oberhausen 1 Kilometer 8 Minuten. A4 Köln Richtung Aachen zwischen Elsdorf und Merzenich 3 Kilometer 9 Minuten. Und die A30 noch Amsterdam Richtung Osnabrück zwischen Rheine-Nord und Rheine 2 Kilometer 6 Minuten obendrauf. Euch allen unterwegs eine gute und sichere Fahrt.
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3: Schönen Feierabend euch. Hier ist Leo Arigi. Jetzt mit Musik von Kato, norwegischer DJ und Produzent, der erst in seinen Mit-40ern den richtig großen Hype bekommen hat, nämlich durch Social Media, Instagram und TikTok. Ein Meme ist viral gegangen, womit dieser Song unterlegt war. 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

0: So, der Sommer kommt immer näher. 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

0: Ihr habt's gehört, No Angels, Kamrat, Felix Jehn, Venga Boys und noch einige mehr. 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

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Und hier haben wir jetzt schon mal direkt was aus dem Line-Up vom Rainbow Festival in unserer Playlist, die No Angels mit Daylight in Your Eyes.

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1: Ich bin David Riemer. In den Verhandlungen zu einem Rahmenabkommen im Irankrieg gibt es angeblich einen wichtigen Fortschritt. Unterhändler aus den USA und dem Iran haben laut US-Kreisen eine vorläufige Einigung erzielt. US-Präsident Trump muss aber noch zustimmen, berichtet Axios.
2: Angeblich wurde der Deal schon vor 2 Tagen geschmiedet, aber Trump wollte noch drüber nachdenken. Zuletzt hatten neue Angriffe für Sorge um ein Halten der Waffenruhe gesorgt. Das Memorandum soll ein Ende des Krieges, die Öffnung der Straße von Hormuz und die Freigabe iranischer Vermögenswerte im Ausland festlegen. Die Waffenruhe soll weiter verlängert werden, bis alle weiteren Details geklärt sind. Das iranische Atomprogramm, Sanktionen und die Beseitigung von Seeminen in der Straße von Hormuz durch den Iran. Aus den USA, Tina Eck.
1: Bundesaußenminister Wadephul ist auf dem Weg nach New York zu den Vereinten Nationen und rührt noch einmal die Werbetrommel. Denn Deutschland kandidiert für einen Platz im UN-Sicherheitsrat, dem mächtigsten Gremium der Vereinten Nationen.
3: Wir möchten in dem Gremium einen aktiven Beitrag leisten für Frieden und Sicherheit, sagt Wadephul. Ganz konkret geht es um einen nicht ständigen Sitz bei den Vereinten Nationen. Doch ob das klappt, ist keineswegs sicher, denn es gibt Mitbewerber, Österreich und Portugal, und die haben ihre Kandidatur früher angemeldet. Außerdem kritisieren mehrere Länder Berlins Haltung im Gaza-Krieg. Kurz, die Wahl Anfang kommenden Monats könnte zur Wackelpartie werden. Claudia Wächter, Nachrichtenredaktion.
1: In den Bemühungen um ein Ende des russischen Angriffskrieges gegen die Ukraine wird die EU nach Einschätzung der EU-Chefdiplomatin Kallas niemals eine klassische Vermittlerrolle übernehmen können. Man wolle der Ukraine natürlich bei den Verhandlungen helfen, sagte Kallas. Ein neutraler Vermittler zwischen Russland und der Ukraine werde Europa aber nie sein können, denn man stehe an der Seite der Ukraine und verteidige auch die eigenen Sicherheitsinteressen, erklärte sie. Die italienischen Behörden haben Vermögenswerte im Wert von mehr als 200 Millionen Euro beschlagnahmt, die mit dem Mafia-Imperium des gestorbenen Bosses Matteo Messina Denaro in Verbindung stehen sollen. Bei einer groß angelegten Razzia in mehreren Ländern wurden 3 Personen festgenommen. Die Ermittlungen drehen sich um Geldwäsche aus Drogengeschäften. Sichergestellt wurden laut Polizei unter anderem Gold- und Luxusimmobilien an der spanischen Costa del Sol.
4: Das Wetter. So langsam verabschiedet sich die Hitze aus dem Abend. Heute Nacht wird es deutlich frischer mit Tiefstwerten zwischen 14 und 7 Grad. Der Himmel bleibt klar und ein leichter Wind sorgt zusätzlich für ein bisschen Durchzug. Morgen am Freitag wird es dafür nochmal richtig heiß bei bis zu 31 Grad. Später sind dann aber auch Gewitter unterwegs, die Temperaturen wieder runterbringen.
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4: Mit der A1 Münster Richtung Osnabrück zwischen Greven und Lattbergen. 1 Kilometer Stau, 10 Minuten wegen einer Unfallstelle auf allen Fahrstreifen. Hat einen Unfall gegeben mit mehreren Autos. Bitte die Gasse für Rettungs- und Einsatzfahrzeuge bilden. Dann noch die A44 Dortmund Richtung Kassel zwischen Werl Süd und Soest. 1 Kilometer, 7 Minuten. Und die A46 Heinsberg Richtung Wuppertal zwischen Neuss-Üdesheim und Düsseldorf-Bilk. Dichter Verkehr, 7 Minuten. Euch allen unterwegs eine gute und sichere Fahrt.
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8: Wie gewohnt, auch diesmal supportet von der Caritas in Krefeld. 3 Tage noch und den Rest von heute, dann beginnt ja wieder der meteorologische Sommer 2026. Vorher allerdings empfehle ich euch diese Ausgabe des Krefeld-Mix mit wie immer 3 aktuellen Themen mit garantiertem lokalen Bezug und vielen interessanten Menschen. Genau zu dieser Spezies Mensch, da gehört auch diese Dame zu.
9: Wir haben eine Haarfarbe erfunden, das heißt eine Studentin von mir, Frau Giesbert und ich.
8: Das war die Stimme von Dr. Andrea Wanninger. Sie ist Professorin für organische Chemie an der Hochschule Niederrhein. Mehr über sie und dieses neue, innovative Haarfärbemittel natürlich hier in dieser Ausgabe des Krefeld Mix. Also einfach dranbleiben.

0: Kammern ins Schwärmen geraten. Lily Valerians und Natalia Avalon. Ich darf euch jetzt vorstellen, die Hauptakteurin im ersten Beitrag der heutigen Ausgabe des Magazins Krefeld Mix. Und das ist Dr. Andrea Wanninger. Sie ist seit dem Jahre 2000 schon Professorin für organische Chemie an der Hochschule Niederrhein. Sie hat zusammen mit einer Studentin ein multiples neues Haarfärbemittel entwickelt. Und das ist es wirklich wert, näher vorgestellt zu werden, meint meine Kollegin Gabriele Krämer.
1: Was ist jetzt das Besondere an der Haarfarbe? Ich sehe nämlich hier eigentlich verschiedenste Farbproben an den Haaren und Töpfchen und Fläschchen.
2: Es geht vor allen Dingen um eine Haarfarbe für einen Tag, also einen speziellen Look. Wenn man sich entscheiden möchte, welche Farbe man heute Abend trägt, zum Beispiel zu einer Party, dann kann man diese Haarfarbe auftragen. Die ist in Pulverform und man kann sie mit einem Pinsel auf das Haar auftragen. Wir haben natürliche Farbtöne, die wir auch verwenden können, also auch in Braun- oder Schwarztönen. Oder wir haben Rot, Blau, Grün, Gold, also verschiedene Farbtöne, die wir da anbieten können.
1: Das wäre dann ja ganz ideal für Karneval, wobei der noch ein bisschen weiter weg ist.
2: Das ist richtig. Also für solche Anlässe wie Festivals, Party, Karneval oder eben immer da, wo man seine natürliche Haarfarbe auf Zeit verändern möchte, da kann man dieses Produkt nutzen. Oder eben wenn man so einen Ansatz hat, wenn man permanent gefärbte Haare hat, dann könnte man das Produkt ebenso nehmen, allerdings dann mit den natürlichen Farbtönen beziehungsweise den Farbtönen, die gerade gefärbt sind.
1: Das heißt, man könnte dann den Zeitraum, in dem man wieder neu färben lassen muss, ein bisschen strecken, was ja wahrscheinlich dann zum Nutzen oder zur Schonung der Haare ist.
2: Ja, das ist richtig. Solche Produkte gibt es auch schon, aber die haben eine andere Zusammensetzung. Da sind Inhaltsstoffe drin wie Silikone. Das haben wir jetzt nicht in unserem Produkt drin. Wir haben es möglichst einfach gehalten, die Formulierung. Und auch bei den anderen Haarfarben, die es derzeit für den temporären Markt gibt, also wie Haarkreiden oder Haarmascara, da sehen wir vor allen Dingen Anwendungsvorteile bei der Kämmbarkeit oder eben auch beim Glanz des Haares.
1: Wenn jetzt jemand besonders fettige oder schuppige Haare hat, kann der das dann auch so verwenden oder ist das in jedem Falle kombiniert mit Farbe?
2: Es ist die Möglichkeit, das auch so zu verwenden, zum Beispiel auch für den Ansatz, wenn man möchte, dass man mehr Volumen am Ansatz bekommt oder mehr Struktur in der Frisur, dann kann man das auch verwenden.
1: Jetzt steht aber doch in diesem Schlagwort auch Protect, das heißt für mich irgendwie schützen oder sowas in der Richtung.
2: Ja, genau, diese Farbe schützt. Zum einen hat sie zusammen mit einem UV-Filter die Möglichkeit, als Sonnenschutz zu fungieren, als Sonnenschutzbooster. Dann haben wir bei fettigem Haar oder fettiger Kopfhaut die Möglichkeit, das auch zu beseitigen, dass wir das Fett absorbieren. Und es hat einen antioxidativen Effekt.
1: Also das klingt für mich so ein bisschen nach so einem Zaubermittel, multifunktional sozusagen.
2: Es ist in der Tat ein multifunktionaler Inhaltsstoff, der kommt aus Holz. Man nennt diesen Inhaltsstoff Lignin, das ist der Basisinhaltsstoff unserer Haarfarbe. Und der kann alle diese Dinge bewirken. Das kann der auch auf der Haut und wir haben das dann auf dem Haar angewendet.
0: Und diesen ganz besonderen Stoff mit Namen Lignin, den lernen wir gleich etwas näher kennen. Vorher allerdings Musik von und mit Vincent Weiss. Und der möchte leben wie ein Feuerwerk.
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0: Dieser Beitrag in der heutigen Ausgabe des Magazins Krefeld Mix ist Beweis dafür, dass an den Hochschulen fürs praktische Leben geforscht und gelehrt wird. Denn an der Hochschule Niederrhein hat die Professorin für organische Chemie, Dr. Andrea Wanninger, zusammen mit einer Studentin ein ganz neues Haarfärbemittel bis zur Produktreife entwickelt. Wir haben vorhin schon darüber gesprochen, machen es jetzt wieder und stellen ja die Basis dieses neuen Mittels vor. Und das ist das Makromolekül Lignin. Es gehört zu den häufigsten organischen Verbindungen der Erde und es entsteht in Bäumen und Pflanzen und ist dort für die Stabilität und die Beständigkeit der pflanzlichen Gewebe verantwortlich. Mit der Professorin Dr. Andrea Wanninger sprach Radio Freiraum-Redakteurin Gabriele Krämer.
1: Wie sind Sie da auf diese Idee gekommen?
2: Wir haben seit ungefähr 10 Jahren an Lignin geforscht. Das heißt, verschiedene Anwendungen von Lignin ausprobiert, diesem Stoff, der aus Holz stammt. Denn normalerweise wird dieser Stoff verbrannt und nicht weiter genutzt. Aber uns war wichtig, dass wir im Sinne der Nachhaltigkeit einen Stoff einsetzen, der eben noch besondere Fähigkeiten aufweist für verschiedene Anwendungen.
1: Und was gibt es da sonst noch für Anwendungen, außer denen, die Sie genannt haben? Denn das klingt für mich jetzt zunächst mal so, dass das eher nur was für Frauen ist.
2: Also in der Haarfarbe haben wir die Möglichkeit, dass auch Männer das anwenden. Wir können den Bart färben, wir können die Augenbrauen färben. Kinder können das ausprobieren, weil wir keine permanente Haarfarbe hier nutzen, sondern das Produkt legt sich nur so aufs Haar und ist mit einer Shampoo-Wäsche auswaschbar.
1: In dem Zusammenhang, als ich mich informiert habe, kam auch der Begriff Clean Beauty auf. Was bedeutet das denn?
2: Clean Beauty heißt eigentlich, dass wir möglichst wenige Inhaltsstoffe verwenden und auch möglichst nachhaltige Rohstoffe aus nachwachsenden Quellen oder eben hier Upcycling-Rohstoffe. Upcycling heißt, wenn ich aus einem Reststoff einen Wertstoff mache, wie jetzt eben Lignin als Kosmetikinhaltsstoff.
1: Also das ist ja dann voll im Trend der Zeit. Und wann kann man damit rechnen, dass die Hochschule das verkauft oder dass man das erwerben kann?
2: Es ist tatsächlich so, dass die Hochschule das nicht vermarkten wird als Produkt, das wir das nicht auf den Markt bringen, sondern wir hoffen, Firmenpartner zu finden, die dann die Patentanmeldung lizenzieren wollen und entweder selbst als Kosmetikfirma das auf den Markt bringen oder, wenn es ein Kosmetik-Rohstoffhersteller ist, den Kunden ermöglichen, diese Produkte dann auf den Markt zu bringen und zu nutzen.
1: Sie haben gerade von Lizenzierung gesprochen. Ist das sowas wie ein Patent, das man darauf anmeldet?
2: Genau, also das ist eine geschützte Technologie. Das heißt, wir haben eine Patentanmeldung gemacht und möchten da mit den Firmen auch drüber sprechen. Wir sind derzeit im Gespräch mit einigen Unternehmen und hoffen, dass wir einen Firmenpartner finden, der dann die Technologie weiterentwickelt und auf den Markt bringen wird.
1: Also verstehe ich das recht, dass das Patent als solches der Hochschule gehört oder geben Sie das dann ab, wenn Sie einen Lizenznehmer finden?
2: Also das Patent bzw. die Anmeldung gehört der Hochschule Niederrhein und Lizenzen heißt, dass man diese Technologie nutzen darf.
1: Ist denn auch irgendein Gewinn für die Hochschule damit verbunden? Denn ich könnte mir vorstellen, dass diese Forschung, wenn Sie sagen, schon so lange Zeit, bald 10 Jahre, ja in der Zeit auch Geld gekostet hat, was vielleicht irgendwann sich dann doch mal auch amortisieren soll.
2: Ja, nach Möglichkeit bringen Lizenzen natürlich Geld ein und wir streben danach, dass wir eben anwendbare Forschung machen. Wir haben hier praxisorientierte Forschung an der Hochschule Niederrhein. Das heißt, mit Blick auf Anwendungen und auf tatsächliche industrielle Nutzung.
1: Haben Sie schon so eine Vorahnung oder Zielsetzung, in welchen Dimensionen sich das abspielen sollte oder könnte hinterher mit dem Absatz der Produkte?
2: Es ist so, dass die Haarfarbe, die wir jetzt haben, Hair Protect Color, eine sogenannte temporäre Haarfarbe ist. Das ist ein Teil des Marktes. Der größte Teil des Marktes sind tatsächlich permanente Haarfarben. Aber nicht alle Leute wollen sich einmal entscheiden und dann für Monate gefärbtes Haar haben. Manche sagen, für gewisse Anlässe möchten sie die Haare färben. Das ist dann die Möglichkeit. Aber ich denke, dass wir da einen guten Absatzmarkt finden werden.
1: Dafür wünsche ich Ihnen dann toi, toi, toi, viel Erfolg.
2: Ganz herzlichen Dank. Wir haben derzeit schon einige Testerinnen und Tester intern gehabt und viele Personen, die die das getestet haben, das Produkt, waren sehr zufrieden damit.
0: Ja, da bin ich wirklich mal absolut gespannt, unter welchem Logo dieses Produkt entwickelt in den Laboren der Hochschule Niederrhein irgendwann mal im Supermarktregal zu finden ist. Und als Background-Musik für den ersten Werbespot hätte ich da auch schon einen Vorschlag. Der jetzt kommt, der hat immer seine Haare schön. Hier ist Michael Patrick Kelly. Hier ist The One.

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2: Herzlich willkommen zum zweiten Teil des heutigen Krefeld-Mix. Unser Thema ist der internationale Tag der Roma. Der wird immer am 8. April gefeiert und er erinnert an die Anfänge der Roma-Bürgerrechtsbewegung mit dem ersten Welt-Roma-Kongress. Und der fand 1971 in London statt. Premiere hatte der jährlich stattfindende Tag der Roma im Jahre 1990. Und noch eine wichtige Jahreszahl. Seit 2013 findet der Tag der Roma hier in Krefeld im Südbahnhof auf der Saumstraße statt. Unter den zahlreichen Gästen aller Generationen waren auch einige Kids und Jugendliche.
3: Du warst auch dabei, ne, auf der Bühne?
4: Ja,
3: ihr habt da so schöne Wünsche formuliert. Welche Wünsche hast du persönlich?
5: Also sie will sein eigenes Haus haben, dass sie ein Haus baut.
3: Wollt ihr alle in Deutschland bleiben? Ihr seid herzlich willkommen.
5: Ja.
3: Was wolltest du denn machen, wenn du groß bist?
5: Ich will Fußballer werden. Ich will Pokal gewinnen. Ich will Trainer auch werden, wenn ich so alt werde. Und will 2 Pipo haben. Ich will ein großes Haus haben und 3 Autos haben. Und ich will auch anderen Menschen helfen.
3: Das ist ein sehr hehres Ziel. Jetzt habe ich noch einen hier, der ist etwas älter wie der letzte Gesprächspartner. Sein Name?
6: Ich bin Raul, 15 Jahre alt. Ich komme aus Rumänien und ich wohne in Krefeld.
3: Ja, wann bist du hier?
6: 2 Jahre, ja.
3: Kannst aber schon verdammt gut Deutsch.
6: Ja, ich kann so ein bisschen Deutsch. Nicht so gut, aber ich verstehe.
3: Hör mal, du hattest wohl auch eine Rolle in diesem kurzen Spiel auf der Bühne. Es war ja so ein Wunschkatalog. Wie wünscht hättest du Weihnachten? Welche Wünsche hast du denn? Guck mal ein paar Jährchen weiter.
6: Ich will eine Ausbildung machen und ich will Mechatroniker KFZ machen. Schule, weiter Schule und danach ich will eine Ausbildung 3 Jahre machen und danach ich will meine Garage haben, meine Firma.
3: Aber du willst in Krefeld bleiben?
6: Ja, hier in Krefeld, ich will das machen. Ja,
3: du bist herzlich willkommen. Also wenn ich zu sagen hätte, gäbe es so gar keine Probleme für dich.
6: Ja.
3: Wie hast du denn Probleme im Alltag?
6: Ich will hier in Krefeld machen, weil hier in Krefeld sind viele Rumänier und Roma-Leute.
3: Ja, dann wünsche ich euch, dass ihr in Krefeld glücklich werdet.
2: Dass die Wünsche der Kinder später dann in Erfüllung gehen. Und während dieser Feier habe ich natürlich auch Anja Jansen getroffen. Sie ist verantwortlich im Werkhaus und im Südbahnhof für viele Dinge und auch hier beim Tag der Roma 2026. Und Anja, direkt vor uns hängt ein Banner. Darauf steht, Vielfalt hat keine Alternative. Und getreu diesem Motto handelt man ja auch hier im Werkhaus, beziehungsweise, weil er ja auch dazugehört, hier im Südbahnhof.
7: So sieht's aus. Vielfalt ist ohne Alternative und das steht über allen Dingen, die wir tun. Und so ein Tag gehört dazu.
2: Und ich, Anja, ich habe zum ersten Mal hier einen internationalen Tag der Roma miterlebt und dabei eine Menge gelernt über die Kultur der Roma und Sinti, über die Musik. Es war noch viel mehr zu sehen, zu hören, auch von Kids. Und es war ein echtes Plädoyer für die Vielfalt in unserer Stadt.
7: Abgesehen davon sind wir natürlich ein Kulturzentrum und wir machen auch kulturelle Projekte. Und wir machen insbesondere auch kulturelle Projekte mit den Roma. Mishto Avilian, Budbash Angle Romale. Naja, alle Roma sind herzlich willkommen, gemeinsam mit uns kulturelles Programm zu machen.
3: Und die kommen gerne hierhin. Ich habe es gemerkt, weil sie hier mit Respekt behandelt werden.
7: Naja, das muss doch nun selbstverständlich sein.
3: Ist es aber leider nicht.
7: Dann wollen wir doch mal dafür sorgen, dass es selbstverständlich wird.
3: Anja, ich danke dir.
7: Ich danke dir, Rolf.
2: In unserer Playlist steht nun der Name Marianne Rosenberg. Und das aus zwei Gründen. Einmal ist sie eine der erfolgreichsten deutschen Pop- und Schlagersängerinnen. Und zweitens ist sie als drittes von sieben Kindern in eine Künstlerfamilie hereingeboren worden. Ihr Vater Otto Rosenberg war ein Überlebender des Holocaust und engagierte sich für die Rechte der Sinti und Roma. Ihre größten Hits waren Er gehört zu mir und Marleen, aber dieses Stück Musik ist nicht weniger erfolgreich. Musik.

0: Es geht im Krefeld-Mix unter anderem heute um die Sinti und Roma in Europa. Deren Geschichte ist geprägt von Ausgrenzung, Diskriminierung und tiefen Leid. Sie handelt von Sklaverei, Vertreibung und dem Genozid im Nationalsozialismus. Man schätzt, dass etwa 500.000 Sinti und Roma von den Nazis ermordet wurden. Doch diese Tatsachen wurden lange ignoriert. Und es dauerte tatsächlich bis zum Jahre 1982, bevor die Bundesregierung unter Kanzler Helmut Schmidt den Völkermord an den Sinti und Roma anerkannte. In der Gesellschaft allerdings sind Vorurteile, die die Sinti und Roma als Kriminelle und Asoziale darstellen, noch bis heute vielerorts präsent. Und um diese Vorurteile zu bekämpfen und ad absurdum zu führen, gibt es seit 1990 jährlich am 8. April den Internationalen Tag der Roma. Verantwortlich für den Inhalt des Programms ist der Krefelder Verein Rue du Quartier. Dieser Verein möchte in Kinder investieren, denn das sei vor allen Dingen eine Investition in Bildung und Zukunft, meint der Vorsitzende des Vereins, Christian Radulescu.
1: Mein Name ist Dr. Christian Radulescu, ich bin Vorsitzender der Reeducatie e.V. Ist gegründet hier in Krefeld. Ich bin Lehrer, ich arbeite bei Stadt Krefeld in diesem Programm Schulmediator. Ich bin so die Vertreter für Roma und Rumänische hier in Krefeld. Die Reeducatie e.V. ist ein Verein für Roma und rumänische Leute. Sie unterstützen die Familien, die integrieren in Deutschland.
0: Und was bedeutet dieser Tag, dieser 8. April für Sie ganz persönlich und für Ihre Community?
1: Dieser Tag ist ein wichtiger Tag für die ganze Roma-Community. Ich will so hier in Krefeld eine Seite in die Geschichte für Roma schreiben, weil die Geschichte für Roma bis heute so nicht alles ist anerkannt. Ich will so die Roma-Geschichte anerkannt machen, weil die Roma-Leute sind auch Leute. Nur die schlechte Sache haben sie in unserer Community Leute, weil sie sind integriert hier in Krefeld, sind Leute, weil sie die Familien haben, die Kinder sind integriert in die Schule besuchen, haben sie eine wichtige Community hier und Gott sei Dank, wir so weitergehen, wir so hier in Krefeld integrieren.
0: Gerade die Volksgruppen der Sinti und Roma haben seit dem Mittelalter bis heute extrem unter Diskriminierungen, Verfolgungen bis zur Ermordung leiden müssen. Und noch ein paar Zahlen. Während des Zweiten Weltkrieges wurden von den Nazis bis zu 500.000 Sinti und Roma ermordet. In Deutschland waren es etwa 40.000. Das alles gehört zwar der Vergangenheit an, aber es darf und soll nicht vergessen werden.
1: Ich will so auch diese Seite in der Geschichte für Roma nicht vergessen, weil eine Community, weil nicht kennen seine Geschichte, weil vielleicht so wiederholen gleiche Fehler. Ich will, weil diese alte Geschichte nicht mehr wiederholen. Ich will, weil nicht mehr morden die Roma, weil die schlechte Leute sind. Ich will, weil die ganz Europa verstehen, die Roma sind Bürger für Europa.
0: Seit dem ersten Welt-Roma-Kongress am 8. April 1971 gibt es auch wieder eine echte Hymne und eine Flagge für die Volksgruppe der Roma. Die obere blaue Hälfte steht für Himmel, Freiheit und Spiritualität und die untere grüne für Erde und Natur. In der Mitte symbolisierte das rote Speichelrad die historische Verbindung zum indischen Subkontinent, dort wo die Sinti und Roma einst herkamen. Und das Rad steht für Bewegung, was auf die nomadische Historie der Roma hinweisen soll. Und hier ein Ausschnitt aus der Hymne der Roma, Originaltitel Gelem, Gelem, übersetzt: Ich bin gegangen, ich bin gegangen. Wenig musikgefällig, hier ist sie schon, Sunrise Avenue, so heißt die Band, und der Titel trägt den Namen Hollywood Hills.
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0: Wir sind immer noch unterwegs in Sachen internationaler Tag der Roma am 8. April wurde er begangen im Südbahnhof. Und wer ein solches Event Jahr für Jahr mit Leben füllen möchte, der braucht natürlich hochmotivierte Partner. Denn sie müssen solidarisch sein mit Menschen, die wegen ihrer Herkunft, ihrer Religion, ihrer Hautfarbe oder wegen ihrer Kultur nur die zweite Geige spielen können. Und genau dazu gehören die Partner des Vereins Roe Educatie e.V. in Krefeld. Da wären zum Beispiel das Roma-Integrationszentrum, die Initiative Stimme der Vielfalt, dann Amaro Drom und natürlich das Berghaus in Krefeld. Dazu gehört auch die Antidiskriminierungsstelle der Stadt Krefeld und ebenfalls bei der Stadt Krefeld angesiedelt ist das kommunale Integrationszentrum. Und genau von dort kommt mein nächster Gesprächspartner.
1: Mein Name ist Kevin Spalek, ich bin stellvertretende Leitung des kommunalen Integrationszentrums der Stadt Krefeld und zuständig für den Aufgabenbereich Südosteuropa.
2: Wenn man Sie so ansieht, auch mit Migrationshintergrund, Sie wissen, wovon Sie reden.
1: Meine Eltern sind polnische Spätaussiedler, ich selber habe einen Migrationshintergrund und ich arbeite für die Stadt Krefeld, dementsprechend bin in beruflicher Funktion hier.
0: Und Integration, das ist ja nicht nur ein Wort. Diese Vokabel muss mit Leben erfüllt werden, damit es zu einer gelungenen Integration kommt. Zum einen natürlich in Menschen, die die Integration zulassen möchten, aber genauso auch die Menschen, die wirklich integriert werden wollen.
1: Und genau deswegen machen wir auch einen internationalen Tag der Roma, haben diese Veranstaltung gemacht, um die Kultur der Roma sichtbar zu machen, um diesen Tag und diese Kultur auch zu würdigen. Und das haben wir dann auch zweisprachig gemacht, einmal auf Rumänisch, einmal auf Deutsch, um einfach die Vielfalt auch darzustellen.
0: Die gemeinsame Sprache, das ist ein Aspekt für eine gelungene Integration. Dazu kommt Bildung als zentraler Bestandteil, um am Ende gleichberechtigt am gesellschaftlichen Leben teilzunehmen. Dazu kommen Teilnahmen an sozialen Aktivitäten und Events und die Entwicklung gemeinsamer Werte. Auch das ist ein zentraler Bestandteil von gelungener Integration. Und wenn ich richtig aufgepasst habe, hat sich auch das Europäische Parlament mit der Integration von Sinti und Roma beschäftigt. Und da gibt es sogar ein Papier.
1: Genau, es gibt ein Konzept, ein EU-Konzept bis 2030 zur Integration, Inklusion und Gleichberechtigung, Teilhabe der Roma. Daran richtet man sich europäisch, also das ist halt vorgegeben. Da ist es auch so, man sollte an die Zeiten erinnern, aber auch mit einem Blick nach vorne schauen. Wie können wir die Zukunft besser gestalten?
0: Und ich habe eine Bitte an euch. Es ist zwar noch lange hin bis zum nächsten Internationalen Tag der Roma am 8. April 2027. Aber vielleicht habt ihr ja schon einen Kalender oder nehmt den elektronischen. Dann könnt ihr es jetzt schon eintragen. Dann gibt es wieder den Internationalen Tag der Roma im Südbahnhof auf der Sommstraße in Krefeld. Dieses Intro weist ohne Zweifel auf die Rolling Stones hin und Mick Jagger.

0: im letzten Thema heute Abend in dieser Ausgabe des Magazins Krefeld Mix möchten wir mehr als 17 Millionen Menschen in Deutschland ein dickes Dankeschön mit auf den Weg geben. Ich meine denjenigen, die ein Ehrenamt ausüben. Sei es als Trainer im Jugendfußballbereich oder als Mitglied einer freiwilligen Feuerwehr. Genau das hat auch unser Bundespräsident Frank-Walter Steinmeier erkannt und deshalb den 23. Mai zum Ehrentag gemacht. Und an diesem Tag haben wir doppelten Grund zur Freude, meinte Bundespräsident Frank-Walter Steinmeier.
1: Am 23. Mai feiern wir den Geburtstag unseres Grundgesetzes, des Fundaments unserer Demokratie. Und diese Demokratie, die lebt von Menschen, die mitmachen, die Verantwortung übernehmen und die unsere Gesellschaft mitgestalten. Gemeinsam mit der Deutschen Stiftung für Engagement und Ehrenamt habe ich den Ehrentag ins Leben gerufen. Unter dem Motto, für dich, für uns, für alle, wollen wir an diesem Tag gemeinsam anpacken und zeigen, wie vielfältig das Engagement in unserem Land ist. Und der Ehrentag am 23. Mai darf vor allem auch eines, Spaß machen. Tun wir uns also überall in Deutschland zusammen, um vor Ort anzupacken. Machen wir gemeinsam unser Land ein bisschen besser. Ich freue mich auf den Ehrentag für dich, für uns, für alle.
0: Also haben wir just an diesem 23. Mai meine Kollegin losgeschickt, Sonja Borkhoff, um sich mal zu erkundigen und zu schauen, ob in der City von Krefeld vom Ehrentag und vom Ehrenamt irgendwas zu spüren und zu sehen war.
2: Ja, da gehe ich heute durch die Stadt in der Fußgängerzone am Neumarkt und dann steht da so ein bunter Stand mit Fahnen und Glücksrad und Flipchart und vielen Postkarten und Infos. Ja, was ist das hier? Da frage ich doch mal Mirko Brönstrup. Er steht hier mit am Infostand. Hallo.
3: Hallo, ja genau, ich bin Mirko Brönstrup, der Leiter des Freiwilligenzentrums in Krefeld. Gemeinsam mit Jan Caritas machen wir im Rahmen der DSE Ehrenwochen einen Pop-Up-Stand zum Thema Ehrenamt, wo es darum geht, für ehrenamtliches Engagement zu aktivieren und das ehrenamtliche Engagement zu würdigen. Dafür haben wir ein Glücksrad mit Gewinnen, eine Bilderwand von ehrenamtlichen Einsätzen von ganz vielen engagierten Personen und wollen einfach mit den BürgerInnen in der Stadt ins Gespräch kommen.
2: Und dann sehe ich hier noch eine Flipchart. Was kann ich da machen, mir anschauen und das Tablet?
3: Die Ideenwand ist dafür da, die Bedarfe der BürgerInnen in Krefeld zu erheben in Bezug auf zivilgesellschaftliches Engagement und ehrenamtliche Tätigkeiten. Das Tablet ist dafür da, dass man einen Test machen kann, welches Ehrenamt für einen persönlich vielleicht gut passen könnte.
2: Wenn ich jetzt heute keine Chance habe, hier hinzukommen, wie kann ich mich dann über die Themen informieren?
3: Da können Sie jederzeit montags bis freitags zu uns ins Freiwilligenzentrum im Westwall 97 kommen. Sie können sich auch auf unserer Website informieren oder auf unseren Social-Media-Kanälen nach unseren aktuellen Aktivitäten schauen.
2: Und die Webseite finde ich wie?
3: Die Webseite finden Sie unter www.freiwilligenzentrum-krefeld.de.
2: Dann wünsche ich hier heute noch viel Spaß und Erfolg. Tschüss.
3: Vielen Dank. Schönen Tag noch.
2: Hier am Stand vom Freiwilligenzentrum und Jan Caritas zum Ehrenamt ist auch viel Betrieb. Und gerade hat Sandra am Glücksrad gedreht und du hast auch was gewonnen. Was denn?
4: Genau, einen Beutel von der Jan Caritas. Da steht, lass machen, könnte mega werden.
2: Kannst du ja mal ausprobieren. Und wie gefällt dir der Stand? Was hast du dir schon angesehen?
4: Ich finde den Stand sehr gut und auch vielfältig. Also es gibt viele Angebote, besonders für junge Leute, zum Beispiel das Glücksrad und auch viel Informationsmaterial.
2: Kannst du dir denn vorstellen, ein Ehrenamt zu übernehmen oder machst du auch schon was ehrenamtlich?
4: Ich persönlich wusste vorher nicht so viel über das Thema Ehrenamt. Also finde ich das eine gute Möglichkeit, mehr darüber zu erfahren und vielleicht selber auch was in dem Bereich zu machen.
2: Vielleicht da drüben mal gucken in das Tablet, was es hier für Angebote gibt. Schönen Tag noch.
4: Danke, ebenso.
2: Hier am Stand ist heute auch Jan Caritas und bei mir ist Sarah von Jan Caritas und ich will mal hören, was kann man hier kennenlernen.
4: Also ich möchte vor allem auch den jungen Menschen zeigen, wie vielfältig und flexibel Engagement und Ehrenamt heute sein kann. Unter anderem mit einer Fotogalerie kann man hier gewisse Eindrücke sammeln. Wir haben kleine Mitmachaktionen, eine Ideenwand und auch einen kleinen Selbsttest, bei dem man herausfinden kann, welcher Ehrenamtstyp oder welches Engagement zu einem passt.
2: Das heißt, Ehrenamt ist heute eben sehr vielfältig und man muss nicht unbedingt 5 Stunden in der Woche Zeit haben oder sich auf ewig binden, sondern kann sich auch projektbezogen engagieren.
4: Genau, ob einmalig oder regelmäßig, langfristig, kurzfristig, alles willkommen und für jeden auf jeden Fall was dabei.
2: Wenn man jetzt hier vorbeiläuft und denkt, ja, habe ich jetzt keine Zeit stehen zu bleiben, wo könnte man denn sich später nochmal informieren?
4: Entweder online mich oder meinen Kollegen direkt anschreiben. Wir sind auch im Westwall, im Freiwilligenzentrum immer gut besetzt und es finden sich auf jeden Fall Möglichkeiten.
2: Aber ihr habt bestimmt auch einen Insta-Kanal oder Homepage oder sowas?
4: Ja, Instagram haben wir auch. youngcaritas.fwz.krefeld.
2: Dann kann ich mich ja da nochmal informieren. Viel Erfolg.
4: Danke.
0: Lass mich am Ende Folgendes bemerken. Über 17 Millionen Bürgerinnen und Bürger der Bundesrepublik Deutschland, die können einfach nicht irren. Denn so viele Leute engagieren sich schon ehrenamtlich und spüren selbst hautnah, Ehrenamt macht Spaß. Wer mehr wissen möchte, da habe ich hier 2 Internetadressen für euch. Die erste www.youngcaritas-krefeld.de. Und die zweite lautet freiwilligenzentrum-krefeld.de.
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1: Das war sie, eure Mai-Ausgabe des Magazins Krefeld Mix. Ich bin Rolf Rangen und ich verspreche euch hoch und heilig, wir sind natürlich auch im kommenden Monat wieder für euch da. Eine Gewissensfrage zum Schluss dieser Sendung. Sagen euch die beiden Namen Claudia Nimtschik und Daniel Grunenberg noch was? Ich helfe euch auf die Sprünge. Besser bekannt sind sie unter dem Duo-Namen Glasperlenspiel. Nach längerer Schaffenspause melden sie sich mit neuerer Musik zurück. Wir allerdings sind ganz an die Anfänge ihrer Karriere zurückgegangen. Im Jahre 2011 war das ihr erstes Album erschienen und darauf dieser Song. Und der trägt den Titel Echt.

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1: Ich bin David Riemer. In den Verhandlungen zu einem Rahmenabkommen im Irankrieg gibt es einen wichtigen Fortschritt. Unterhändler aus den USA und dem Iran haben laut US-Kreisen eine vorläufige Einigung erzielt. US-Präsident Trump muss aber noch zustimmen, berichtet Axios. Sollte Trump das tun, würde die Waffenruhe verlängert und Verhandlungen über Irans Atomprogramm aufgenommen. Knapp 4 Monate nach dem tödlichen Angriff auf einen Zugbegleiter in Rheinland-Pfalz wird ein 26-Jähriger nun wegen Mordes angeklagt. Es war eine Tat aus niedrigen Beweggründen, teilte die Staatsanwaltschaft mit. Der mutmaßliche Täter soll den Bahnmitarbeiter nach einer Fahrkartenkontrolle mit Schlägen attackiert haben.
2: Die Tat hat viele geschockt, überall im Land, weil sie so sinnlos erscheint, die Situation so banal war. Der 26-Jährige fährt schwarz, wird bei einer Ticketkontrolle erwischt, soll den Zug verlassen und prügelt dann heftig auf den Bahnmitarbeiter ein. Das Opfer wird bewusstlos, stirbt später im Krankenhaus an einer Hirnblutung. Der mutmaßliche Täter sagt, die Staatsanwaltschaft habe die Tat gestanden, bestreitet aber einen Tötungsvorsatz. Claudia Wächter, Nachrichtenredaktion.
1: Die EU-Kommission hat wegen illegaler Produkte eine Strafe in Höhe von 200 Millionen Euro gegen den chinesischen Online-Marktplatz Temu verhängt. Das Unternehmen habe die Risiken und Schäden für Verbraucher nicht ordnungsgemäß bewertet und verstoße damit gegen EU-Recht, das teilte die Brüsseler Behörde mit.
3: Von einem besonders schwerwiegenden Verstoß gegen EU-Regeln sprach die Kommission. 130 Millionen EU-Bürger seien bei Temu Kunden und das Risiko für sie sei zu groß. So sei ein hoher Prozentsatz von Ladegeräten mangelhaft gewesen. Zu viele Babyspielzeuge hätten zu viele Chemikalien enthalten und bei anderen habe Erstickungsgefahr bestanden. Temu kümmere sich zu wenig um die Sicherheit der verkauften Produkte. Aus Brüssel, Dieter Ebeling.
1: Während der Hitzewelle in Frankreich mit Temperaturen von bis zu 37 Grad gibt es für Grundschüler im Ort Soustons statt Unterricht einen kostenlosen Besuch im Freibad. In den Klassenräumen waren bis zu 53 Grad gemessen worden, deshalb wurde der Unterricht abgesagt. Die rund 350 Schülerinnen und Schüler erhielten gratis Eintritt in ein Freibad. Wegen extremer Hitze gilt in 17 Departements die Warnstufe Orange. Außerdem wurden Züge gestrichen und im Großraum Paris Tempolimits sowie Fahrverbote verhängt.
4: Der Abend bringt langsam ein bisschen Abkühlung mit sich. In der Nacht sinken die Temperaturen dann auf 14 bis 7 Grad. Der Himmel bleibt dabei klar und ab und zu zieht ein leichter Wind durch. Morgen am Freitag wird es dann nochmal richtig warm mit Spitzenwerten bis zu 31 Grad. Später kommen Gewitter dazu und die sorgen dann auch wieder für ein bisschen frischere Luft. Mit einer Meldung von der A4 Köln Richtung Aachen zwischen Köln-Klettenberg und Kreuz Köln-West. 2 Kilometer, da dauert es eine gute halbe Stunde länger. Euch allen unterwegs eine gute und sichere Fahrt.
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4: So, es läuft ja auch gerade Germany's Next Topmodel Finale. Und es ist dieses Jahr ein bisschen was anders. Normalerweise wird das ja immer live gesendet. Dieses Jahr ist es voraufgezeichnet. Das heißt, Gewinnerinnen und Gewinner stehen jetzt schon fest. Aber wir wissen es natürlich noch nicht. Ich gucke da ganz gespannt auf den Fernseher, der hier über dem Mischpult hängt. Wer es denn dann am Ende sein wird, und ich finde grundsätzlich ja GNTM auch so eine coole Abkürzung, da würde ich auch gerne mal irgendwie was machen. Der Abend mit Leo Arrighi, D-A-M-L-A. Dammler. Das klingt gar nicht so scheiße. Hier ist Taylor Swift.

0: Fast jeden Tag sind ja irgendwelche bescheuerten Gedenktage, aber manchmal eben auch wichtige und gute. Zum Beispiel heute, da ist sowohl Internationaler Tag der Frauengesundheit als auch Internationaler Tag der Menstruationshygiene. Das sind Themen, die Männer schnell verunsichern, kann aber auch mal wichtige Fragen aufwerfen.
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2: Meine Frage an die Männer. Habt ihr eine Ahnung, was Tampons und Binden kosten? Oh, ich weiß, das Thema mögen wir Kerle nicht, ne? Es ist wie Beine rasieren. Ihhh, unangenehm. Ja, die meisten Männer zucken beim Wort Binde ja schon zusammen. Aber klar, normal. Viele Männer haben eben Bindungsängste. Sorry, den konnte ich nicht liegen lassen. Aber jederzeit können wir über Fettauffangschalen beim Gasgrill diskutieren. Aber Hygiene? Pah! Frauensache. Trotzdem, gar nicht so billig die Dinger. Ich sollte die letzten Mal kaufen und ich bin fast hinten rübergekippt. Das ist ja kein Luxusartikel, sondern die braucht man einfach. Also, Frau brauchst. Naja. Und dann habe ich mal ChatGPT gefragt, was das kosten würde, wenn Tampons und Binden in Deutschland umsonst wären. Soll ich euch was sagen? Es wäre weniger als der Tankrabatt. Aber die einzige Periode, die die Regierung interessiert, ist die Wahlperiode. Zum Schluss aber nochmal eine ganz wichtige Frage. Meine Fettauffangschale bei meinem Weber, ist die spülmaschinenfest eigentlich?
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0: Abend kühlt sich so langsam runter. In der Nacht kriegen wir Tiefstwerte zwischen 14 und 7 Grad. Dabei bleibt der Himmel klar, ein leichter Wind zieht durch. Der Freitagmorgen dann nochmal ordentlich warm bei Höchstwerten bis zu 31 Grad. Später ziehen dann auch Gewitter auf und bringen durchaus Abkühlung. Mit der A4 Köln Richtung Aachen zwischen Köln-Klettenberg und Kreuz-Köln-West. 2 Kilometer, halbe Stunde obendrauf. Euch allen unterwegs eine gute und sichere Fahrt.
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0: Kollege hatte hier gerade mexikanische Süßigkeiten dabei. Die sahen aus wie Baumrinde und haben auch geschmeckt wie Baumrinde. In verschiedenen Geschmacksrichtungen. Einmal mit so ein bisschen Wassermelone, einmal scharf, das war auch ganz interessant. Und eine Geschmacksrichtung habe ich noch nicht ausprobieren können. Die will er dann beim nächsten Mal mitbringen. Ich bin sehr gespannt. Danke, Lucian. Für die Geschmacksexkursion. Sehr interessant. Ich habe den Namen leider vergessen, sonst würde ich es euch jetzt sagen. Weiß nicht, ob ich es empfehlen würde zu kaufen, aber es ist auf jeden Fall eine Erfahrung. Ich bin Leo Arrighi, das Avicii.

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0: Es gab Kritik, es gab Missverständnisse. Aber jetzt ist Harmonie. 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
0: Wir sind im zweiten Trainingslagertag der deutschen Nationalmannschaft. Und Kollege Sascha Fassbender, alle Zeichen auf Teambuilding, oder?
2: Ja, noch mehr als das. Bundestrainer Julian Nagelsmann sagt das hier.
3: Dass wir jetzt für die nächsten Wochen wie eine Familie sind und dass jeder das Vertrauen zu seinem Nebenmann, zu seiner Nebenfrau hat im gesamten Team. Dass da nichts zwischen Spielern ist, zwischen Trainerteam, nichts irgendwie schwelt und jeder immer offen die Dinge auch anspricht.
2: Statt Teambuilding will er eine Familie bilden.
0: Und das nachdem Julian Nagelsmann in der Kritik steht. Die eigentliche Nummer 1, Baumann soll ja für Manuel Neuer wieder auf die Bank.
2: Genau, und Nagelsmann hat ja auch immer mal wieder den erfolgreichen Stürmer Dennis Undav kritisiert und stattdessen erfolglosere Stürmer aufgestellt, wobei er sich für diese Kritik an Undav dann auch mittlerweile entschuldigt hat.
0: Und jetzt volle Fahrt Richtung Harmonie.
2: Total. Nagelsmann will jedem Spieler eine Aufgabe geben, also auch denen, die jetzt vielleicht nicht spielen und auch nicht spielen werden. Es geht also viel um Zusammenhalt und um Stimmung. Manche Spieler hat er auch als Kaugummi bzw. als Kleber bezeichnet, weil die halt eben buchstäblich für den Zusammenhalt sorgen sollen. Und vielleicht funktioniert das ja auch nach diesem ganzen Hin und Her in der Vergangenheit. Morgen ist zum Beispiel ein Grillfest geplant mit allen Spielern und ihren Familien.
0: Ja, so sind wir Deutschen aber auch einfach. Es gibt Streit, dann Grillfest und plötzlich lieben sich alle.
2: So erhoffen wir uns das zumindest, denn kommenden Sonntag steht das Testspiel gegen Finnland an in Mainz und danach geht's dann so langsam Richtung Uhr.

0: USA. In North Carolina ist das WM-Quartier der Deutschen.
1: Und da will man dann auch politisch anders auftreten als zum Beispiel in Katar.
0: Sie wollen politisch quasi gar nicht auftreten, so DFB-Sportdirektor Rudi Völler.
2: Es gibt viele Dinge in der Welt, die uns allen nicht gefallen, die hier sitzen. Ich glaube schon, dass wir gut daran tun, das ein bisschen zu trennen. Wir sind da, um eine Weltmeisterschaft zu spielen und am Ende geht es dann auch nur um Fußball.
0: Dennoch wolle man niemanden den Mund verbieten.
1: Ja, eine Aussage, sportlich vermutlich der richtige Weg, sich auf den Fußball zu fokussieren. Durchaus. Wir haben das Ganze natürlich weiter im Blick. Das Trainingslager inzwischen Tag 2 in Herzogenaurach der deutschen Nationalmannschaft. Baby.

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1: Ich bin Diana Kramer. In den Verhandlungen zu einem Rahmenabkommen im Irankrieg gibt es angeblich einen wichtigen Fortschritt. Unterhändler aus den USA und dem Iran haben laut US-Kreisen eine vorläufige Einigung erzielt. US-Präsident Donald Trump muss aber noch seine Zustimmung geben, heißt es.
2: Angeblich wurde der Deal schon vor 2 Tagen geschmiedet, aber Trump wollte noch drüber nachdenken. Zuletzt hatten neue Angriffe für Sorge um ein Halten der Waffenruhe gesorgt. Das Memorandum soll ein Ende des Krieges, die Öffnung der Straße von Hormuz und die Freigabe iranischer Vermögenswerte im Ausland festlegen. Die Waffenruhe soll weiter verlängert werden, bis alle weiteren Details geklärt sind. Das iranische Atomprogramm, Sanktionen und die Beseitigung von Seeminen in der Straße von Hormuz durch den Iran. Tina Eck, USA.
1: Im Prozess um mutmaßliche Anschlagspläne auf ein Konzert von US-Star Taylor Swift in Wien ist der Angeklagte schuldig gesprochen worden. Die Geschworenen am Landesgericht Wiener Neustadt erkannten den 21-jährigen Österreicher auch bei der Bildung einer Terrorzelle für schuldig.
3: Die Attentatspläne auf das Taylor Swift-Konzert hatte der Hauptangeklagte freimütig gestanden. Mit Messern, einem Lastwagen oder einer Bombe wollte er möglichst viele Fans des US-Stars vor dem Wiener Ernst-Happel-Stadion töten. Schwieriger einzuordnen war seine Rolle bei der Bildung einer regelrechten Terrorzelle. Hier ging es letztlich um den Vorwurf der Beihilfe zum versuchten Mord. Aus Wiener Neustadt, Matthias Röder.
1: Der Tarifkonflikt für bundesweit rund 60.000 Beschäftigte bei der Deutschen Telekom ist beigelegt. Wie die Gewerkschaft Verdi und die Telekom mitteilten, wurde die Einigung in der 4. Runde nach einem 36-stündigen Verhandlungsmarathon erzielt. Vereinbart wurden nach Angaben beider Seiten höhere Entgelte und ein verlängerter Kündigungsschutz. Laut Verdi gibt es außerdem erstmalig einen Mitgliederbonus. Betriebsbedingte Kündigungen werden für die gesamte Laufzeit des Tarifvertrags ausgeschlossen. Nach dem Zusammenstoß von 2 Stadtbahnen in Hannover rechnen die Verkehrsbetriebe Östra mit einem Schaden in Millionenhöhe. Bei dem Unfall wurden laut Polizei 7 Menschen leicht verletzt. Nach ersten Erkenntnissen könnte eine falsch gestellte Weiche Ursache des Zusammenstoßes gewesen sein. Beide Bahnen entgleisten. Die Polizei hat die Ermittlungen aufgenommen.
4: So langsam verabschiedet sich die Hitze aus dem Abend. Heute Nacht wird es deutlich frischer mit Tiefstwerten zwischen 14 und 7 Grad. Der Himmel bleibt klar und ein leichter Wind sorgt zusätzlich für ein bisschen Durchzug. Morgen am Freitag wird es dafür nochmal richtig heiß bei bis zu 31 Grad. Später sind dann aber auch Gewitter unterwegs, die die Temperaturen wieder runterbringen. Mit der A3 Köln Richtung Frankfurt zwischen Lohma und Kreuzborn-Siegburg 1 Kilometer 7 Minuten. A4 Köln Richtung Aachen zwischen Köln-Klettenberg und Kreuz-Köln-West 2 Kilometer 22 Minuten. Und A44 noch Dortmund Richtung Kassel zwischen Kreuz-Wünnenberg-Haaren und Lichtenau-Westfalen. 1 Kilometer dauert 8 Minuten länger. Euch allen unterwegs eine gute und sichere Fahrt.
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4: So einen schönen Abend euch. Hier ist Leo Arigi, jetzt mit sommerlicher Musik. Wir sind ja auch noch in einer sommerlichen Woche. Morgen noch mal bis zu 31 Grad. Aber eben auch Gewitter, ihr habt es gehört. Und ich finde, man verschiebt dieses Gewitter irgendwie in den Hinterkopf und hat das nicht mehr so ganz auf dem Schirm. Und dann bist du unterwegs und irgendwie die Sonne knallt dir entgegen und dann denkst du, ach, ja stimmt, jetzt gewittert es ja gleich. Oder noch besser, dann donnert es plötzlich, einmal blitzt und da regnet aber ordentlich was auf dich runter. Also dann guckt mal, dass ihr morgen vielleicht irgendwie mit eurem Crush unterwegs seid. Habt ihr noch eine romantische

0: Ich wüsste es gar nicht so genau. Wen würde ich denn da mitnehmen?
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0: Wir reden diese Woche über die verschiedensten Arten von Urlaub. Jetzt geht's an einsame Orte. Ist ja auch so ein Ding, Urlaub machen, wo niemand ist. Ebenso wie auf einer einsamen Insel. Kollege Sascha Fassbender hat Ideen, wen wir alles so auf einer Reise brauchen.
2: Ich gründe eine Urlaubs-WhatsApp-Gruppe und packe rein. Also wichtig ist ja vor allem die Verpflegung. Du brauchst ja einfach einen Freund, der gut in der Küche ist.
3: Man kann Nudeln machen warm, man kann Nudeln machen kalt. Also man kann abends, morgens essen, wie man gerade Hunger hat.
2: Und natürlich, du willst ja auch nicht alleine essen. Du brauchst also auch jemanden an deiner Hand, der gern mit dir zusammen isst.
4: Hi, ich bin heute wieder mal im McDonald's. Hier mein Big Mac.
2: Boah, ziemlich deftig. Da braucht's Getränke zum Runterspülen. Vielleicht ja mal ein gemütliches Bierchen.
5: Wie viel hast du getrunken?
6: Einiges. Oh, aua.
5: Was hast du getrunken?
6: Wodka und Bier. Aua.
2: Ey, und denk dran, bei regnerischen Tagen oder so, wenn es mal nicht läuft oder wenn du Heimweh kriegst, da brauchst du Leute, die gute Laune verbreiten.
7: Das ist mein kleiner Stimmungstest. Wie ist die Stimmung hier? Zicke, zacke, zicke, zacke. Schlecht.
2: Und zu guter Letzt, auf so eine einsame Insel nehme ich jemanden mit, der sich schnell auskennt und geografisch den Überblick behält.
8: Vom Hauptbahnhof in München, ohne dass Sie am Flughafen noch einchecken müssen, dann starten Sie im Grunde genommen am Flughafen. Am Hauptbahnhof in München starten Sie Ihren Flug, weil das ja klar ist.
2: Weil das ja klar ist, brauche ich ja eigentlich keinen Urlaub. Also nie wieder.
9: Wir haben uns ausgeruht. Wir sind ein bisschen zu bequem geworden.

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0: Jetzt am Abend wird es nach und nach angenehmer draußen. In der Nacht kühlt es runter auf Temperaturen zwischen 14 und 7 Grad. Dazu bleibt der Himmel klar und ein leichter Wind ist auch mit dabei. Der Freitag startet dann nochmal hochsommerlich mit bis zu 31 Grad. Im Laufe des Tages ziehen aber Gewitter auf und danach wird es auch wieder etwas kühler. A4, Köln Richtung Aachen, zwischen Köln-Klettenberg und Kreuz Köln-West, 2 Kilometer, 13 Minuten. Und die A44, Dortmund Richtung Kassel, zwischen Diemelstadt und Warburg, 2 Kilometer, 11 Minuten. Euch allen unterwegs eine gute und sichere Fahrt.
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0: Jetzt mit ein paar positiven Affirmationen in Form von Leonie. Die sagt nämlich, don't worry, egal was es ist, wodurch du gerade gehst. Ich bin hier und ich sag dir, es ist nicht so schlimm. Na komm, komm, hör mal ein bisschen zu hier. Wir machen jetzt mal hier ein bisschen loco, bisschen entspannt gemeinsam. Also, Leonie angesagt von mir, Leo Arigi. Passt doch. Schönen Abend euch.

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0: Linkin Park für euren Donnerstagabend. Emptiness Machine.
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0: Die Beliebtheitswerte für Kanzler Merz gehen in den Keller. Das Vertrauen in die Regierung laut Umfragen auch. Ja, es gab vielleicht zu viele Streitereien, verbale Pannen und ein Kanzler, der sich gewissermaßen nicht verstanden fühlt. Lesen wir immer häufiger in den Zeitungen, dass sich die Union in Berlin auf die Suche nach einem Ersatzkanzler macht, angeblich. Und da fällt der Blick häufig auf NRW-Ministerpräsident Hendrik Wüst. Wir fragen uns, wäre Wüst ein möglicher Ersatzkanzler? Wir fragen nach bei jemandem, der sich auskennt damit, nämlich José Nascianti, leitet unser Landtagsstudio und ist auch Politikexperte. José, wie nachvollziehbar ist denn jetzt diese Geraune darüber, dass Wüst als Kanzler übernehmen sollte?
2: Also ich finde es total verständlich, dass man in der CDU und auch in der CSU überhaupt nicht zufrieden ist mit Kanzler Merz. Es sind ja nicht nur die Umfragewerte, sondern auch die Tatsache, dass er in letzter Zeit kaum ein Fettnäpfchen ausgelassen hat. Und ich kann auch verstehen, dass viele dann nach Düsseldorf blicken und sich fragen, könnte Wüst das machen? Ich habe Wüst vergangene Woche auf seiner Reise nach Polen begleitet. Dort war er in heikler diplomatischer Mission unterwegs und er hat das, muss man sagen, gut gemacht. Wüst regiert hier in NRW zusammen mit den Grünen. Auch das klingt für viele in Berlin interessant. Viele in der CDU bereuen nämlich gerade, dass sie die Grünen im Wahlkampf so schlecht gemacht haben, weil es mit der SPD nicht so gut läuft.
0: Wie wahrscheinlich wäre das denn, dass Wüst bald das Kanzleramt übernimmt?
2: Naja, zum jetzigen Zeitpunkt ist das eher unwahrscheinlich. Wüst bereitet sich auf den Wahlkampf hier in NRW vor. Nächstes Jahr im April sind Landtagswahlen. Würde er jetzt nach Berlin gehen, würde der CDU hier in NRW das wichtigste Zugpferd abhanden kommen. Und dann wäre da noch die Frage, wie das ablaufen sollte. Um Friedrich Merz als Kanzler jetzt zu ersetzen, müsste Merz entweder von alleine gehen oder es müsste ein Misstrauensvotum im Bundestag geben oder es müsste Neuwahlen geben. Alle drei Szenarien halte ich im Moment für nicht sehr wahrscheinlich. Was wahrscheinlicher ist, das ist, dass Merz bei der nächsten Bundestagswahl nicht mehr antritt und dann Wüst aufgestellt wird. Sollte er die Landtagswahl im kommenden Jahr hier in NRW gewinnen, hätte er dann auch noch ein sehr gutes Arbeitszeugnis als Kanzlerkandidat.
0: In Berlin wird in der CDU hinter vorgehaltener Hand darüber getuschelt, ob Hendrik Wüst Friedrich Merz als Kanzler ablösen könnte. Eine Einschätzung dazu war das von José Nascianti aus unserem Landtagsstudio. Dankeschön.
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1: Ich bin Diana Kramer. Die EU-Kommission hat wegen illegaler Produkte eine Strafe in Höhe von 200 Millionen Euro gegen den chinesischen Online-Marktplatz Temu verhängt. Das Unternehmen habe die Risiken und Schäden für Verbraucher nicht ordnungsgemäß bewertet und verstoße damit gegen EU-Recht, heißt es aus Brüssel.
2: 130 Millionen EU-Bürger seien bei Temu Kunden und das Risiko für sie sei zu groß. So sei ein hoher Prozentsatz von Ladegeräten mangelhaft gewesen. Zu viele Babyspielzeuge hätten zu viele Chemikalien enthalten und bei anderen habe Erstickungsgefahr bestanden. Temu kümmere sich zu wenig um die Sicherheit der verkauften Produkte. Aus Brüssel, Dieter Eberling.
1: Steht ein Rahmenabkommen zum Iran-Krieg zwischen Teheran und Washington? Nach US-Berichten, wonach Unterhändler beider Seiten eine vorläufige Einigung erzielt hätten, heißt es jetzt aus dem Iran, ein Abkommen sei bislang weder fertiggestellt noch bestätigt. Das berichtet die den iranischen Revolutionsgarden nahestehende Nachrichtenagentur Tasnim am Abend. Berichte von US-Medien, wonach das Abkommen bereits abgeschlossen wurde, seien falsch. Ziel des Abkommens soll nach US-Angaben sein, die Waffenruhe zu verlängern, Verhandlungen über Irans Atomprogramm aufzunehmen und die Straße von Hormuz für den Schiffsverkehr zu öffnen. Die andauernden Reibereien in der schwarz-roten Koalition haben auch Spekulationen um Bundeskanzler Friedrich Merz ausgelöst. Jetzt hat sich Vizekanzler und Finanzminister Lars Klingbeil dazu geäußert. Er sagte zu den Medienberichten am Rande eines Treffens mit europäischen Amtskollegen in Berlin:
3: Ich habe nicht die Zeit, mich an solchen Spekulationen zu beteiligen. Ich habe mit dem Kanzler ein Vertrauensverhältnis. Wir wissen um die Aufgabe, die vor uns steht, innenpolitisch, europapolitisch, auch international. Und daran arbeiten wir, glaube ich, beide sehr gerne und werden das auch weiterhin tun.
1: Vizekanzler und SPD-Chef Lars Klingbeil. Für seine Anschlagspläne auf ein Taylor Swift-Konzert 2024 in Wien und für die Bildung einer Terrorzelle ist ein 21-jähriger Islamist zu 15 Jahren Haft verurteilt worden. Das Landesgericht Wiener Neustadt sah es als erwiesen an, dass der Österreicher mit nordmazedonischen Wurzeln im August vor 2 Jahren Fans des US-Superstars vor dem Ernst-Happel-Stadion in Wien attackieren wollte. Ein weiterer mitangeklagter Islamist wurde zu 12 Jahren Haft verurteilt.
4: Der Abend bringt langsam ein bisschen Abkühlung mit sich. In der Nacht sinken die Temperaturen dann auf 14 bis 7 Grad. Der Himmel bleibt dabei klar und ab und zu zieht ein leichter Wind durch. Morgen am Freitag wird es dann nochmal richtig warm mit Spitzenwerten bis zu 31 Grad. Später kommen Gewitter dazu und die sorgen dann auch wieder für ein bisschen frischere Luft. A4 Köln Richtung Aachen zwischen Köln-Klettenberg und Kreuz-Köln-West. 1 Kilometer, da dauert es eine Viertelstunde länger. Euch allen unterwegs eine gute und sichere Fahrt.
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4: So, das finde ich ja auch geil. Musikclubs werden offiziell Kulturorte. Vorher waren sie Vergnügungsstätten. Unter anderem dazu zählen auch Wettbüros, Sexkinos oder Spielhallen. Und jetzt sind sie Kulturorte. Das heißt, die können jetzt auch in Mischgebieten, urbanen Gebieten oder Wohngebieten angesiedelt werden. Ja, das werden vielleicht einige schlecht finden, andere wiederum sehr schön. Kann man ja schön mal ausdiskutieren in unserer netten Debattierrunde. In jedem Fall wunderbar, wenn ihr vielleicht irgendwie, keine Ahnung, noch jung seid und eure Eltern davon überzeugen müsst, in einen Club zu gehen, könnt ihr sagen, ja, nee, ich gehe jetzt zu einem Kulturort. Hammer-Gag, ja, ich weiß. Ich bin Leo Arrighi, das ist Genesis für euren Abend. Land of Confusion.

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0: Das ist Alex Warren. Fever Dream. Für diesen Donnerstagabend.
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0: Wir sprechen ja die ganze Woche über Kreuzfahrten. Aktuell Riesenreisetrend. Über die Jahre werden es immer mehr Kreuzfahrten, die in deutschen Häfen starten und die eben auch Passagiere aus Deutschland an Bord haben. Wir haben uns natürlich auch mal bei euch umgehört, wollten so wissen, wie sieht's denn da eigentlich aus? Kreuzfahrt eher ja oder nein?
2: Ja, noch nie gemacht, aber wäre bestimmt interessant zu sehen. So. Einfach mal so abgeschottet irgendwie von allem zu sein und dann aber auch mit anderen Leuten dann mal zusammen zu sein auf engem Raum. Ist bestimmt ganz lustig, ja.
3: Wir haben schon mal eine gemacht. War eigentlich ganz gut, aber ich bin sehr krank, deswegen. Also ich würde es nicht nochmal machen.
4: Bei mir war es eigentlich auch gut. Es war interessant, die verschiedenen Städte auch zu sehen und verschiedene Restaurants auch.
5: Ist gar nichts für mich. Ich habe keine Lust auf Städtetrips. Ist nicht meins. Fühle ich mich auch zu eingeengt.
0: Ja, kann ich auch verstehen. Es sind ja auch wirklich viele Leute auf engem Raum. Auf der anderen Seite kannst du viel sehen. Also hat alles seine Vor- und Nachteile. Wir reden noch bis morgen ganz ausgiebig hier über Kreuzfahrten, Vor- und Nachteile und alles rundherum.

0: Der Abend kühlt sich so langsam runter. In der Nacht kriegen wir Tiefstwerte zwischen 14 und 7 Grad. Dabei bleibt der Himmel klar, ein leichter Wind zieht durch. Der Freitagmorgen dann nochmal ordentlich warm, bei Höchstwerten bis zu 31 Grad. Später ziehen dann auch Gewitter auf und bringen durchaus Abkühlung. Mit der A4 Köln Richtung Aachen zwischen Köln-Klettenberg und Kreuz-Köln-West 2 Kilometer, da dauert es 8 Minuten länger. Euch allen unterwegs eine gute und sichere Fahrt.
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0: Hier ist Leo Arigi, 11:30 durch. So, ich muss mal kurz auf die Uhr gucken. Jetzt mit Musik von wahrscheinlich einem der bekannteren Wuppertaler, Tim Kamrat. Geht ja aber nur unter Kamrat. Hack Yourself. Jetzt für euch.

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0: Benson Boone. Sorry, I'm here for someone else.
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0: Tatjana Maslany, Schauspielerin aus Kanada, hat zuletzt unter anderem Superheldin She-Hulk, also die weibliche Version des Hulks, gespielt und war davor auch in Orphan Black zu sehen, auch eine Serie, die von irgendwie allen möglichen Leuten abgefeiert wurde. Jetzt hat sie was Neues am Start und wir haben ja schon gesehen, sie hat schon viele erfolgreiche Sachen gemacht. Deswegen lohnt es sich natürlich auch mal, auf die neue Serie zu gucken. Maximum Pleasure Guaranteed, so heißt die, läuft auf Apple TV Plus. Und unser Film- und Serienexperte Jörg Albrecht macht mit uns den Check.
2: Das Ende ist am schwersten. Der Anfang ist immer vielversprechend.
3: Eine Lebensweisheit, die auch auf so einige Serien zutrifft. Fangen super an und kriegen am Ende die Kurve nicht. So viel kann ich schon verraten. Passiert Maximum Pleasure Guaranteed nicht, doch der Reihe nach.
4: Komm, trinken Bier mit mir.
2: Dann schlafe ich wieder ein. Ich bin alt und gebrechlich.
3: Paula hat einen Videocall mit Trevor. Obwohl er bedeutend jünger ist als sie, scheinen die zwei ein Paar zu sein, so wie sie miteinander reden und vor allem auch flirten. Aber dann sagt er:
4: Ach, scheiße. Ich will kein Spielverderber sein, aber wir haben nur noch 6 Minuten. Es sei denn, du willst noch eine Stunde.
3: Trevor ist ein Sexworker, ein Camboy. Und Paula, so Mitte, Ende 30, geschieden und Mutter eines Mädchens, nimmt Trevors Dienste schon länger in Anspruch. Doch bei ihrem nächsten Call wird Paula Zeugin eines Verbrechens.
5: Oh mein Gott!
3: Trevor wird vor ihren Augen überfallen und zusammengeschlagen. Die Polizei glaubt allerdings nicht an ein Verbrechen. Also zumindest nicht an eins, bei dem Trevor das Opfer ist.
6: Naja, es ist gut möglich, dass der Überfall gefaked wurde.
7: Was meinen Sie mit gefaked?
3: Womöglich ist Paula einem Scam aufgesessen. Das würde bedeuten, dass Trevor und ein Komplize Paula erpressen wollen. Die Indizien sprechen dafür, vor allem als Paula Anrufe erhält.
7: Trevor, lass es. Hör einfach auf, okay?
8: Wenn du die 15.000 nicht überweist, ist er tot. Hast du mich verstanden?
3: Was nach einer typischen Thriller- oder Krimiserie klingt, ist aber noch viel mehr, nämlich Familiendrama und schwarze Komödie. Und Tatjana Maslany kann als Paula zeigen, was sie schauspielerisch alles drauf hat. Da kann man den Serientitel nur unterschreiben. Maximaler Genuss ist garantiert.
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2: Ich bin Diana Kramer. In Deutschland sind noch nie so viele Besitzer von Autos mit Verbrennermotor auf E-Autos umgestiegen wie im ersten Quartal dieses Jahres. Das zeigt das E-Barometer des Versicherers Hoc Coburg.
3: Es sind vor allem die Jüngeren unter 40, die auf E-Autos umsteigen. Im März zum Beispiel fast doppelt so viele wie im Durchschnitt des Jahres 2025. In dem Monat hat es ohnehin besonders viele Umsteiger gegeben. Das war ja nach Beginn des Irankrieges, als die Spritpreise so in die Höhe geschossen sind. Vor allem ausländische E-Autos sind laut Untersuchung beliebt bei den Käufern. Ganz vorne in der Rangliste die tschechische VW-Tochter Skoda vor Tesla. Thomas Thonfeld, Nachrichtenredaktion.
2: In den Verhandlungen zu einem Rahmenabkommen im Irankrieg gibt es nach US-Angaben einen wichtigen Fortschritt. Unterhändler aus den USA und dem Iran hätten eine vorläufige Einigung erzielt, heißt es aus US-Kreisen. Präsident Donald Trump müsse noch zustimmen, damit würde sich die Waffenruhe dann um 60 Tage verlängern und Verhandlungen über Irans Atomprogramm beginnen, so der Plan. Teheran dementiert allerdings, sein Abkommen sei bislang weder fertiggestellt noch bestätigt, berichtete die den iranischen Revolutionsgarden nahestehende Nachrichtenagentur Tasnim. 2024 war das heißeste Jahr seit Beginn der Aufzeichnungen, aber der Rekord dürfte laut Weltwetterorganisation schon bald fallen. Die Wahrscheinlichkeit, dass in diesem oder in den kommenden Jahren die globalen Durchschnittstemperaturen noch höher steigen, liege bei 86%.
4: Viele schwitzen schon jetzt in dieser besonders frühen Hitzewelle des Jahres. Da braucht man nicht viel Vorstellungskraft, um bald Rekorde purzeln zu sehen. Schon das nächste Jahr könnte das bisher heißeste Jahr 2024 übertreffen, glauben die Experten. Das liegt am natürlichen Wetterphänomen El Niño, das traditionell für höhere Temperaturen sorgt. Das Ziel aus dem Weltklimavertrag, die Erwärmung auf 1,5 Grad zu begrenzen, könnte erneut übertroffen werden. Christiane Ulrich, Genf.
2: Die EU-Kommission hat gegen den chinesischen Online-Händler Temu eine Strafe in Höhe von 200 Millionen Euro verhängt. Zur Begründung hieß es aus Brüssel, Temu gehe nicht ausreichend gegen illegale Produkte auf seiner Plattform vor und bewerte die Risiken für Verbraucher nicht ordnungsgemäß. Vor allem Elektro-Kleingeräte waren bei Sicherheitstests durchgefallen.
5: Das ist rein wettertechnisch eine relativ ruhige Nacht und es wird ein bisschen kühler. 7 bis 14 Grad sind so die Werte in dieser Nacht. Ist ein bisschen wolkig, aber meistens bleibt es trocken. Nachher haben wir so ein Wetter, das kann sich nicht so richtig entscheiden. Mal Sonne, mal Regen und teilweise sind auch Gewitter drin. Und es wird auf jeden Fall warm. Bis zu 31 Grad erreichen wir.
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6: A44 Dortmund-Kassel zwischen Unna Ost und Kreuz Werl, 1 Kilometer Stau. Wir wünschen allen unterwegs gute Fahrt.
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5: So, und da sind wir endlich im Freitag. Das wird aber auch höchste Zeit nach dieser kurzen Woche. Kommt gut rein. Ray, jetzt. Hey.

0: größtes Kreuzfahrervorurteil, das ist doch nur was für Rentner, oder? Nee, im letzten Jahr haben knapp 1,5 Millionen Menschen ihre Kreuzfahrt von einem deutschen Hafen aus gestartet. Das sind nochmal gut 4% mehr als noch im Jahr davor. Wir haben mit Jan Brücker vom Kreuzfahrtreiseveranstalter Phoenix Reisen aus Bonn gesprochen. Er hat uns erzählt, warum der Hype immer noch so hoch bei den Reisenden ist.
1: Also die sind immer noch sehr beliebt, weil man innerhalb kurzer Zeit sehr viele Ziele sehen und erleben kann. Gleichzeitig muss man einmal Koffer packen, es ist rundum organisiert, man muss sich um nichts kümmern. Das ist einfach eine attraktive Urlaubsform.
0: Und was ich jetzt beispielsweise nicht gedacht hätte, immer mehr Jüngere haben Lust auf Urlaub auf dem Wasser. Ein Grund dafür, man kommt schnell mit anderen Reisenden in Kontakt.
1: Also für jüngere Leute ist es interessant, dass sie an Bord der Schiffe auch sehr viel geboten bekommen. Viele Bars, viel Unterhaltungsprogramm, viele Sachen sich zu beschäftigen, auch mit Gleichaltrigen halt in Kontakt zu kommen. Da gerade an Bord ist man natürlich in so einer Community auch unterwegs und da fällt es einem leichter, Leute kennenzulernen. Und da kann ich mir schon vorstellen, dass es für die junge Generation eben sehr attraktiv ist, darüber auch zu connecten.
0: Ich habe immer gedacht, hier, wenn du da kannst mit Opa und Oma connecten, aber doch nicht mit jüngeren Leuten, aber scheint anders zu sein. Kreuzfahrten boomen, vor allem bei der jüngeren Generation, bei der sogenannten Gen Z geht der Trend nach oben.
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0: Eine relativ ruhige Nacht erwartet uns gerade. 7 bis 14 Grad und dazu niederschlagsfrei, kaum eine Wolke. Nachher können aber Gewitter drin sein und wir bekommen so ein Wetter, was zwar sonnig und warm ist mit bis zu 31 Grad, aber wir müssen immer wieder mit starkem Regen und auch Gewittern rechnen. Wo das auftreten wird, kann man gar nicht so genau jetzt zu diesem Zeitpunkt sagen. Das passiert eher so örtlich auf jeden Fall, also nicht überall. Ne? Also es kann auch sein, dass es total sonnig nachher bei euch ist und ihr von einem Gewitter gar nichts mitbekommt.
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2: Zurzeit liegen uns keine Meldungen vor. Wir wünschen allen unterwegs gute Fahrt.
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0: Eine der erfolgreichsten Boybands aus den 90ern und Anfang der 2000er kommen zu uns nach NRW. Ja, die Backstreet Boys auch. Aber auch Blue kommen zu uns und zwar am 8.11. in die Mitsubishi Electric Hall nach Düsseldorf. Gibt noch Tickets und das Konzert wird präsentiert von uns, den NRW-Lokalradios. Wir holen Blue zu uns nach NRW und Blue bringt euch jetzt durch die Nacht mit Jungs.

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0: Roxette, It Must Have Been Love. Habt ihr das mitbekommen von einer Touristin aus Frankreich, die auf Sardinien in Italien war und 40 Kilo Steine und Muscheln und Sand von der Insel als Souvenir mitschleppte? Die muss jetzt 3.000 Euro Strafe bezahlen. Was wollte die mit dem Sand und den Steinen? Ich meine, die kommt aus Frankreich, die hat Küste, Land genug, ja? Wäre sie Holländerin gewesen, hätte sich ja noch verstehen können, ja, dass sie das ganze Zeug mitnimmt. Ich meine, das Land säuft fast ab. Die hätte das mitgenommen zur Landgewinnung.
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1: Ich bin Diana Kramer. Bis Ende Juni läuft noch der Tankrabatt. Erwartungen an eine Verlängerung darüber hinaus hat Bundesverkehrsminister Patrick Schnieder bereits gedämpft. Der Staat komme irgendwann an die Grenze seiner Möglichkeiten, sagte er dem Handelsblatt.
2: Für den Tankrabatt verzichtet der Staat auf Steuereinnahmen von bis zu 1,6 Milliarden Euro. Künftig sieht Verkehrsminister Schnieder eher Entlastungsbedarf beim Güterverkehr. Er verweist auf dessen Auswirkungen. Diese Preise würden weitergegeben. Lebensmittel und Waren des täglichen Bedarfs würden teurer. Die Gefahr, dass es an den Zapfsäulen zu einem echten Kraftstoffmangel kommt oder Flugzeuge ohne Kerosin dastehen, sieht er zumindest kurzfristig nicht. Ursula Winkler, Nachrichtenredaktion.
1: In den Verhandlungen zu einem Rahmenabkommen im Irankrieg gibt es angeblich einen wichtigen Fortschritt. Unterhändler aus den USA und dem Iran haben laut US-Kreisen eine vorläufige Einigung erzielt. US-Präsident Donald Trump müsse dem noch zustimmen, heißt es.
3: Angeblich wurde der Deal schon vor 2 Tagen geschmiedet, aber Trump wollte noch drüber nachdenken. Das Memorandum soll ein Ende des Krieges, die Öffnung der Straße von Hormuz und die Freigabe iranischer Vermögenswerte im Ausland festlegen. Die Waffenruhe soll weiter verlängert werden, bis alle weiteren Details geklärt sind. Das iranische Atomprogramm, Sanktionen und die Beseitigung von Seeminen in der Straße von Hormuz durch den Iran. Aus den USA, Tina Eck.
1: Der Iran hat derweil Hoffnungen auf eine schnelle Einigung gedämpft. Anders als aus Washington hieß es aus Teheran, das Abkommen sei bislang weder fertiggestellt noch bestätigt. Die schwierige Sicherheitslage im Osten der Demokratischen Republik Kongo ist nach Angaben des Generaldirektors der Weltgesundheitsorganisation Tedros die größte Herausforderung im Kampf gegen Ebola. Der WHO-Chef war am Abend in der am schwersten vom neuesten Ebola-Ausbruch betroffenen Region im Kongo eingetroffen. Allein im vergangenen Monat hätten Kämpfe rund 100.000 Menschen vertrieben. Das mache es äußerst schwierig, den Ausbruch einzudämmen, sagte Tedros und rief zu einem Waffenstillstand auf. Der Kadaver des verendeten Buckelwals bleibt nun doch auf der dänischen Insel Anholt und wird direkt am Strand obduziert. Dort liegt das Tier seit rund 2 Wochen im flachen Wasser. Der Wal werde an diesem Wochenende für die Obduktion an Land gezogen, teilte die dänische Umweltbehörde mit.
4: Das ist eine ganz entspannte Nacht, so rein wettertechnisch würde ich mal sagen. 7 bis 14 Grad, temperaturmäßig ganz okay für Ende Mai. Und es bleibt niederschlagsfrei, kaum eine Wolke. Nachher wird es allerdings heftig, muss man sagen. Es kann örtlich, also nicht überall, aber örtlich, kann es zu Hagel kommen, zu Starkregen und Gewitter. Ansonsten ist es dann sonnig auch noch dabei. Wie gesagt, weil dieses Gewitter und dieser Starkregen nur örtlich auftauchen. Und dann bekommen wir Werte bis 31 Grad. Wir halten euch aber immer auf dem Laufenden.
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5: Zurzeit liegen uns keine Meldungen vor. Wir wünschen allen unterwegs gute Fahrt.
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4: So, letzter Tag der Woche ist damit schon angebrochen. Ja, der Freitag ist gerade mal, ja, jetzt so 1 Stunde und ein paar zerquetschte alt. Ich würde mal sagen, wir lassen es ganz entspannt angehen und gleiten so rüber durch diesen letzten Arbeitstag ins Wochenende. Warum seid ihr eigentlich noch wach, wenn ihr noch arbeiten müsst? Ach, Nachtschicht, alles klar. Ich bin bei euch, auch wenn ihr nicht schlafen könnt und keine Nachtschicht habt. Kevin Zimmer hier, schöne Nacht.

0: mit uns und Jennifer Lopez, If You Had My Love. Auch in der Nacht wollen wir was zu lachen haben, deswegen haben wir ja unseren Comedian Atze Schröder. Der bringt euch hoffentlich zum Lachen, aber manchmal erfahren wir auch sehr, sehr wichtige Dinge von ihm.
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3: Ja, nee, ist klar.
4: So, kaum war ich die Woche in Hamburg mit dem Auto unterwegs und hatte geparkt, kam auch schon so eine männliche Politesse, um die Falschparker über den Löffel zu barbieren, wie man so schön sagt. Was ist eigentlich der richtige Ausdruck für männliche Politesse, fällt mir gerade ein. Politasse? Polizecke? Nee, jetzt mal ernsthaft. Männliche Politesse, wie ist es denn richtig? Polomat? Polohorst? Polonaise? Holy Poly? Politur? Warte mal, ich guck mal eben. Ich frage mal eben die Kollegen von ChatGPT. Wie geil ist das denn? Hier steht's. Die männliche Form der Politesse nennt man offiziell Politeur. Das steht hier wirklich. Wie geil ist das denn? Dem Politeur ist nichts zu schwören. Politeur. Ja, siehst du, jetzt sind wir alle wieder etwas schlauer. Willkommen hier bei Ihrem Wissenspodcast. Man wird nicht blöder mit Atze Schröder.
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0: Das ist rein wettertechnisch eine relativ ruhige Nacht und es wird ein bisschen kühler. 7 bis 14 Grad sind so die Werte in dieser Nacht. Ist ein bisschen wolkig, aber meistens bleibt es trocken. Nachher haben wir so ein Wetter, das kann sich nicht so richtig entscheiden. Mal Sonne, mal Regen und teilweise sind auch Gewitter drin. Und es wird auf jeden Fall warm. Bis zu 31 Grad erreichen wir.
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2: A3 Oberhausen-Arnheim. Zwischen Dienstlaken Süd und Dienstlaken Nord. 1 Kilometer Stau, 6 Minuten Zeitverlust. Wir wünschen allen unterwegs gute Fahrt.
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0: Hallo, schöne Nacht mit uns. Was war so der größte weibliche Star der 90er? Euch fällt sofort ein Name ein, oder? Natürlich. Sie hier, Britney Spears. Hier ist sie mit einem ihrer größten Hits. War auch einer der ersten. Wow. Hier ist Oops, I Did It Again. Der bringt euch jetzt durch die Nacht. Yeah, yeah, yeah, yeah. Nicht einschlafen, Freunde. Bei dem Song nicht.

0: Es gab Kritik. Es gab Missverständnisse. Aber jetzt bitte Harmonie. Sofort, bitteschön.
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0: Glaube ich, Tag 2 im Trainingslager der deutschen Fußballnationalmannschaft. Kollege Sascha Fassbender, alle Zeichen stehen auf hier. Teambuilding, ne?
2: Ja, sogar noch mehr. Bundestrainer Nagelsmann sagt das hier.
3: Dass wir jetzt für die nächsten Wochen wie eine Familie sind und dass jeder das Vertrauen zu seinem Nebenmann, zu seiner Nebenfrau hat im gesamten Team. Dass da nichts zwischen Spielern ist, zwischen Trainerteam, nichts irgendwie schwelzt und jeder immer offen die Dinge auch anspricht.
2: Ja, also richtiges Family-Building fast schon.
0: Los, habt euch lieb jetzt.
2: Ja, wirklich.
0: So. Und das nach dem Julian Nagelsmann. In der Kritik steht natürlich die eigentliche Nummer 1. Baumann soll ja für Manuel Neuer wieder auf die Bank. Das klingt nicht nach Harmonie.
2: Nee, nicht wirklich, genau. Und Nagelsmann hat ja auch immer mal wieder den wirklich erfolgreichen Stürmer Dennis Undav kritisiert und stattdessen eher erfolglosere Stürmer aufgestellt. Wobei er sich ja für die Kritik an Undav mittlerweile dann auch entschuldigt hat.
0: Sascha, ein bisschen mehr Harmonie bitte jetzt.
2: Ja, total. Das will Nagelsmann auf jeden Fall tun. Er will jedem Spieler eine Aufgabe geben, auch die, die nicht spielen. Es geht viel um Zusammenhalt und Stimmung. Hat da manche Spieler auch als Kaugummi und

0: Kleber bezeichnet, die dann für den Zusammenhalt sorgen sollen. Und vielleicht funktioniert das ja auch nach diesem ganzen Hin und Her. Morgen ist zum Beispiel ein Grillfest mit allen Spielern und ihren Familien geplant.
1: Werden die Probleme weggegrillt sozusagen. So. Wir sind so, wir Deutschen, ja? Gibt's Streit, gibt's erstmal ein Grillfest. Das lieben wir alle.
0: Ja, genau. Und so erhoffen wir uns das dann zumindest, dass das dann irgendwie funktioniert. Denn am kommenden Sonntag steht das Testspiel gegen Finnland an in Mainz. Und danach geht's dann so langsam Richtung USA. In North Carolina ist das WM-Quartier der Deutschen.
1: So, und da will man auch politisch anders auftreten als zum Beispiel in Katar.
0: Sie wollen politisch quasi gar nicht auftreten. So DFB-Sportdirektor Rudi Völler.
2: Es gibt viele Dinge in der Welt, die uns allen nicht gefallen, die hier sitzen. Ich glaube schon, dass wir gut daran tun, das ein bisschen zu trennen. Wir sind da, um eine Weltmeisterschaft zu spielen. Und am Ende geht es dann auch nur um Fußball.
0: Ja, dennoch wolle man niemandem den Mund verbieten.
1: So, okay. Hoffentlich haben wir nicht wieder so eine peinliche Armbinden-Diskussion oder irgendwie sowas. Das ist auch schön. Also, Teambuilding angesagt bei der deutschen Fußballnationalmannschaft. Ist aber auch krass, ne, wenn du als Spieler hörst, ich bin das Kaugummi.
0: Ja, genau. Ich bin der Kleber.
1: Ja, das bist du ja auch hier bei uns im Sender.
0: Absolut.
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1: Ich bin Diana Kramer. Steht ein Rahmenabkommen zum Irankrieg zwischen Teheran und Washington? Nach US-Berichten, wonach Unterhändler beider Seiten eine vorläufige Einigung erzielt hätten, heißt es jetzt aus dem Iran, ein Abkommen sei bislang weder fertiggestellt noch bestätigt. Das berichtet die den iranischen Revolutionsgarden nahestehende Nachrichtenagentur Tasnim. Ziel des Abkommens soll sein, die Waffenruhe zu verlängern, Verhandlungen über Irans Atomprogramm aufzunehmen und die Straße von Hormuz für den Schiffsverkehr zu öffnen. Nach einem Unfall mit 2 toten Schulkindern in Dienstlaken am Niederrhein hat die Staatsanwaltschaft ein Ermittlungsverfahren gegen die Autofahrerin wegen fahrlässiger Tötung eingeleitet. Die Frau hatte schon 2025 nach einer plötzlichen Ohnmacht einen Unfall verursacht.
2: Nach dem Unfall im letzten Jahr sei der Frau ein Gerät implantiert worden, das die Herzaktivität kontinuierlich überwacht. Diese Daten werden nun ausgewertet. Möglicherweise hatte die Frau auch beim letzten Unfall einen plötzlichen Ohnmachtsanfall. Hier war die 47-Jährige kurz vor Schulbeginn mit ihrem Auto in eine Gruppe von 3 12-jährigen Jungen gefahren. 2 der Schüler starben später im Krankenhaus, der 3. Junge wurde leicht verletzt. Die Fahrerin selbst liegt weiter schwer verletzt im Krankenhaus. David Riemer, Nachrichtenredaktion.
1: Wer morgen, also am Samstag, mit dem Auto Richtung Italien will, hat schlechte Karten. Die Brenner-Autobahn wird wegen einer Demonstration komplett gesperrt. Das dürfte auch schon heute für Probleme sorgen.
3: Ab morgen früh ist die Brenner-Autobahn dicht, also werden sich schon heute viele auf den Weg machen und das dürfte